0: US-Stützpunkte in Jordanien unter Beschuss genommen. Laut dem US-Sender Fox News gab es dort zunächst keine größeren Auswirkungen.
1: Die EU hat zurückhaltend auf das Nein der Isländer zu neuen Beitrittsverhandlungen reagiert. Ratspräsident Costa teilte mit, das Bündnis respektiere die demokratische Entscheidung. Island bleibe aber einer der engsten Partner der EU. Knapp 53% haben in einem Referendum in Island gegen neue Beitrittsverhandlungen gestimmt. Vor allem jüngere und ältere Menschen sowie Landbewohner votierten mit Nein. Zum Abschluss des ersten Spieltages der Fußball-Bundesliga hat Werder Bremen beim SC Freiburg mit 1:4 verloren. Augsburg gewann gegen Schalke mit 3:0. Und bei der Hockey-WM in Belgien hat Deutschland erneut Gold gewonnen. Im Finale besiegte das Team Spanien mit 1:0. Das waren die Nachrichten. Das Wetter in Deutschland. Von Westen auf kommender Regen, zuvor wechselnd, teils gering bewölkt, im äußersten Osten meist trocken, bei 17 bis 11 Grad. Tagsüber Schauer oder Gewitter, im Süden und Osten länger heiter, bei 19 bis 26 Grad. Am Dienstag in der Nordhälfte wechselhaft, im Süden heiter bis wolkig und nur vereinzelt Schauer, 19 bis 26 Grad, und am Mittwoch überwiegend trocken bei Sonne und Wolken bis 26 Grad. Es ist 2:03 Uhr.
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1: Um 3 Uhr mit Ronald Lessig. Bundeskanzler Merz warnt vor einer AfD-geführten Landesregierung in Sachsen-Anhalt. Im ARD-Sommerinterview sagte er, ein Sieg dieser Partei würde dem Bundesland erheblich schaden. Ausländische Unternehmen würden sich nicht mehr in Sachsen-Anhalt ansiedeln, sollte die AfD dort an die Macht kommen. Mit welchen Parteien die CDU stattdessen koalieren will, sagte Merz nicht. In Umfragen liegt die AfD bei etwa 40% und damit bis zu 20 Prozentpunkte vor der Union. Aus der Golfregion werden das erste Mal seit einiger Zeit wieder Angriffe gemeldet. Das US-Militär bestätigte, dass es Ziele im Iran angegriffen hat. Aus der Nachrichtenredaktion Laura Jahnke.
2: In iranischen Medien gab es zunächst Berichte über eine Explosion auf der Insel Larak in der Straße von Hormus. Das US-Militärkommando in der Region teilte später mit, man habe dort 2 Raketenwerfer ins Visier genommen. Mit der Attacke sollte verhindert werden, dass der Iran per Rakete neue Seeminen in die Meerenge transportiert. Bei dem US-Angriff soll es mehrere Tote und Verletzte gegeben haben, so geben es die iranischen Revolutionsgarden an. Sie haben umgehend reagiert und US-Stützpunkte in Jordanien unter Beschuss genommen. Laut dem US-Sender Fox News gab es dort zunächst keine größeren Auswirkungen.
1: Nach tödlichen Schüssen auf einer Techno-Party in Aarau ermitteln die Schweizer Behörden auch in Richtung eines Terroraktes. Ein Amoklauf oder ein anderes kriminelles Motiv kämen aber ebenfalls in Betracht, teilte die Polizei am Abend mit. Man habe am Tatort Patronenhülsen für 2 verschiedene Schusswaffen gefunden. Nach dem Täter oder den Tätern fahnden die Ermittler weiter mit einem Großaufgebot. Eine 22-Jährige war durch Schüsse getötet worden, 5 weitere Festivalbesucher wurden verletzt. Zum Abschluss des ersten Spieltages der Fußball-Bundesliga hat es 2 Heimsiege gegeben. Unter anderem gewann der FC Augsburg gegen Schalke 04 mit 3:0. Aus der Sportredaktion Nele Hüpper.
3: In einer von beiden Seiten zu Beginn rasanten Partie zahlte der Aufsteiger Schalke 04 am Ende doch Lehrgeld. Ein Abwurf von Keeper Loris Karius leitete den Rückstand ein. Ron Schallenberger sah in der 62. Minute wegen einer Notbremse glatt rot. 10 Minuten vor dem Ende traf Anton Kade zur 2:0-Führung, ehe die Augsburger in der Nachspielzeit noch auf 3:0 erhöhten. Im zweiten Sonntagsspiel setzte sich Freiburg mit 4:1 gegen Werder Bremen durch. Schon nach 55 Minuten führten die Breisgauer deutlich. Der Japaner Yuito Suzuki traf 3-mal.
1: Das waren die Nachrichten. Das Wetter in Deutschland. Tagsüber Schauer oder Gewitter, im Süden und Osten heiter bei 19 bis 26 Grad. Am Dienstag im Norden wechselhaft, im Süden heiter bis wolkig und nur vereinzelt Schauer bis 26 Grad. Am Mittwoch überwiegend trocken bis 26 Grad. 3:03 Uhr.
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1: Um 4 Uhr mit Ronald Lessig. Die Lage am Persischen Golf spitzt sich offenbar wieder zu. Nach mehreren Wochen gibt es gegenseitige Angriffe der USA und des Iran. Aus Washington Anne Schneider.
2: Nach Angaben des US-Oberkommandos CENTCOM hat die US-Armee 2 iranische Raketenwerfer auf der Insel Larak angegriffen. Von diesen Abschussanlagen sollten Seeminen in die Straße von Hormuz ausgebracht werden. Der Angriff gilt als erster direkter Schlag gegen iranische Ziele seit einem Monat und scheint begrenzt gewesen zu sein. Nur wenige Stunden später reagierte der Iran mit Raketenbeschuss in Richtung Jordanien. Die Geschosse wurden jedoch abgefangen. Beobachter warnen, dass Vergeltungsschläge auf beiden Seiten eine neue Eskalationsspirale auslösen könnten.
1: Bundeskanzler Merz warnt vor einer AfD-geführten Landesregierung in Sachsen-Anhalt. Im ARD-Sommerinterview sagte er, ein Sieg dieser Partei würde dem Bundesland erheblich schaden. Ausländische Unternehmen würden sich nicht mehr in Sachsen-Anhalt ansiedeln, sollte die AfD dort an die Macht kommen. Mit welchen Parteien die CDU stattdessen koalieren will, sagte Merz nicht. In Umfragen liegt die AfD bei etwa 40% und damit bis zu 20 Prozentpunkte vor der Union. Der Deutsche Wetterdienst stellt heute seine Bilanz dieses Sommers vor. Klar ist bereits die Tendenz. Die Monate Juni, Juli und August waren heiß und trocken. Aus der Nachrichtenredaktion Sören Harms.
3: Westeuropa hat den wärmsten Juni und den wärmsten Juli seit Beginn der Aufzeichnungen erlebt. Das hat der europäische Erdbeobachtungsdienst Copernicus bereits analysiert. Und je heißer und je regenärmer, desto größer auch die Gefahr von Feuern. Die vielen Waldbrände in Europa seien auch auf hohe Temperaturen und trockene Böden zurückzuführen. Die genauen Daten für Deutschland wollen die Meteorologen im Laufe des Tages veröffentlichen. Das Robert-Koch-Institut schätzt, dass bis Mitte August 15.800 Menschen hierzulande infolge der Hitze gestorben sind. Dies hat auch eine Diskussion darüber ausgelöst, inwieweit der Staat in der Pflicht steht, mehr zum Schutz der Menschen vor Hitze zu tun.
1: Zum Abschluss des ersten Spieltages der Fußball-Bundesliga hat Werder Bremen beim SC Freiburg mit 1:4 verloren. Augsburg gewann gegen Schalke mit 3:0. Und bei der Hockey-WM in Belgien hat Deutschland erneut Gold gewonnen. Im Finale besiegte das Team Spanien mit 1:0. Das waren die Nachrichten. Das Wetter in Deutschland. Tagsüber Schauer oder Gewitter, im Süden und Osten teilweise länger heiter, bei 19 bis 26 Grad. Am Dienstag in der Nordhälfte wechselhaft, im Süden heiter bis wolkig und nur vereinzelt Schauer, 19 bis 26 Grad. Und am Mittwoch ist es überwiegend trocken bei Sonne und Wolken. Die Höchsttemperaturen bei schwachem Wind liegen zwischen 18 und 26 Grad. Es ist 4.03 Uhr.
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1: Um 5 Uhr mit Ronald Lessig. Bundeskanzler Merz warnt vor einer AfD-geführten Landesregierung in Sachsen-Anhalt. Im ARD-Sommerinterview sagte er, ein Sieg dieser Partei würde dem Bundesland erheblich schaden. Ausländische Unternehmen würden sich nicht mehr in Sachsen-Anhalt ansiedeln, sollte die AfD dort an die Macht kommen. Mit welchen Parteien die CDU stattdessen koalieren will, sagte Merz nicht. In Umfragen liegt die AfD bei etwa 40% und damit bis zu 20 Prozentpunkte vor der Union. Aus der Golfregion werden das erste Mal seit einiger Zeit wieder Angriffe gemeldet. Das US-Militär bestätigte, dass es Ziele im Iran angegriffen hat. Aus der Nachrichtenredaktion Laura Jahnke.
2: In iranischen Medien gab es zunächst Berichte über eine Explosion auf der Insel Larak in der Straße von Hormus. Das US-Militärkommando in der Region teilte dann später mit, man habe dort zwei Raketenwerfer ins Visier genommen. Mit der Attacke sollte verhindert werden, dass der Iran per Rakete neue Seeminen in die Meerenge transportiert. Bei dem US-Angriff soll es mehrere Tote und Verletzte gegeben haben, so geben es die iranischen Revolutionsgarden an. Sie haben umgehend reagiert und US-Stützpunkte in Jordanien unter Beschuss genommen. Größere Schäden soll es nicht gegeben haben.
1: Bei VW findet heute die letzte einer ganzen Serie von Betriebsversammlungen statt. Die Konzernführung wird sich im Werk in Hannover den Fragen der Belegschaft stellen. Es geht um das von VW-Chef Blume angekündigte Sparprogramm. Er will die Kosten senken, um den Autobauer langfristig wettbewerbsfähig zu machen. Mitarbeiter und Gewerkschaften warnen vor massenhaftem Jobabbau und Werksschließungen. Der Deutsche Wetterdienst stellt heute seine Sommerbilanz vor. Und schon vor Veröffentlichung der endgültigen Zahlen ist klar, dass der Sommer 2026 ungewöhnlich heiß und trocken war. Aus der ARD-Klimaredaktion Katharina Wilhelm.
3: Der EU-Klimabeobachtungsdienst Copernicus hat bereits analysiert, dass es für Westeuropa der wärmste Juni und Juli seit Beginn der Aufzeichnung war. Die Durchschnittstemperatur lag dabei fast 2,8 Grad über dem sogenannten langjährigen Mittel. Nach aktuellen Schätzungen des Robert-Koch-Instituts sind bis Mitte August bereits rund 15.800 Menschen in Deutschland infolge der Hitze gestorben. Das sind deutlich mehr hitzebedingte Todesfälle als in jedem vorher bislang erfassten Jahr.
1: Zum Abschluss des ersten Spieltages der Fußball-Bundesliga hat Werder Bremen beim SC Freiburg mit 1:4 verloren. Augsburg gewann gegen Schalke mit 3:0. Das waren die Nachrichten. Das Wetter in Deutschland. Tagsüber Schauer oder Gewitter, im Süden und Osten länger heiter bei 19 bis 26 Grad. Am Dienstag im Norden wechselhaft, im Süden heiter 19 bis 26 Grad. Am Mittwoch überwiegend trocken, ebenfalls bis 26 Grad. Es ist 5.03 Uhr.
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1: 6 Uhr. USA attackieren wieder Ziele im Iran. Merz kündigt Reaktion auf Drohnenvorfall an. Tätersuche nach Schüssen in der Schweiz läuft. Das Wetter wechselhaft, teilweise Schauer und Gewitter, 19 bis 25 Grad. Die Nachrichten mit Dagmar Nuhn. Guten Morgen. Zum ersten Mal seit einem Monat hat die US-Armee wieder Ziele im Iran angegriffen. Laut dem US-Militärkommando richteten sich die Angriffe gegen Raketenwerfer auf der iranischen Insel Larak in der Straße von Hormus. ARD-Korrespondentin Anne Schneider.
2: Von diesen Abschussanlagen sollten Seeminen in die Straße von Hormus ausgebracht werden. Nur wenige Stunden später reagierte der Iran mit Raketenbeschuss in Richtung Jordanien. Die Geschosse wurden jedoch abgefangen. Beobachter warnen, dass Vergeltungsschläge auf beiden Seiten eine neue Eskalationsspirale auslösen könnten. Die Entwicklung zeigt zudem, wie angespannt die Situation in der für den weltweiten Öl- und Gashandel entscheidenden Meerenge bleibt.
1: Bundeskanzler Merz hat eine Antwort auf den Drohnenvorfall am Flughafen Leipzig-Halle vor rund 4 Wochen angekündigt. Er sagte im ARD-Sommerinterview, sie sei in den nächsten Tagen zu erwarten. Die Bundesregierung stimme sich aktuell mit den EU- und den NATO-Partnern ab.
3: Wir sind dabei, die Ermittlungen abzuschließen. Wir haben eine weitgehende Einigung in der Bundesregierung, wie wir reagieren. Und das werden wir in den nächsten Tagen auch klar zum Ausdruck bringen. Es wird eine Reaktion aus Deutschland sein, aber die Partner in der Europäischen Union und in der NATO werden davon nicht überrascht.
1: Nach den tödlichen Schüssen am Rande einer Techno-Party in der Schweiz hat die Polizei den oder die Täter weder identifiziert noch gefasst. Wie die Kantonspolizei am Abend mitteilte, wird weiter gesucht. Kurz nach dem Ende der Veranstaltung in Aarau war in der Nacht zu Sonntag eine 22-jährige Frau erschossen worden. 5 weitere Menschen wurden verletzt, unter ihnen eine Deutsche. Aarau liegt gut 25 Kilometer von der deutschen Grenze entfernt. Bürgermeisterwahlen in Hessen, in Habichtswald in Nordhessen und in Mainhausen im Kreis Offenbach wurden die SPD-Bewerber gewählt. Sie waren jeweils die einzigen Kandidaten. HR-Reporterin Gabi Beck.
4: So siegte Daniel Fasshauer in Habichtswald und Frank Simon in Mainhausen. In Wartenberg gewann der unabhängige Carsten Ittmann mit über 93% der Wählerstimmen. In der Stichwahl in Münster setzte sich der unabhängige Markus Milligen mit gut 52% der Stimmen durch. Und in Zierenberg gewann Rüdiger Germeroth von der SPD.
1: Nach 5 Tagen ist die wichtigste Computer- und Videospielmesse der Welt, die Gamescom, in Köln zu Ende gegangen. Die Veranstalter zeigten sich zufrieden. Es seien gut 368.000 Menschen gekommen, rund 11.000 mehr als im letzten Jahr. In der Fußball-Bundesliga ist der erste Spieltag mit 2 Heimsiegen zu Ende gegangen. Freiburg gewann gegen Bremen mit 4:1 und Augsburg gegen Schalke mit 3:0. Und das steht heute noch an. Wie stark sind die Verbraucherpreise im August gestiegen? Dazu gibt's später genaue Zahlen. Der Deutsche Wetterdienst zieht Bilanz. Es geht um den diesjährigen Sommer und darum, wie heiß es war und wie viel es geregnet hat. Und bei den US Open sind die ersten beiden deutschen Tennisprofis im Einsatz. Tamara Korpatsch und Jannik Hanfmann starten später ins letzte Grand-Slam-Turnier des Jahres. Das waren die Nachrichten.
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5: Der meteorologische Sommer verabschiedet sich mit einem Rums heute. Wir starten mit Regen und 15 Grad in Bad Soden-Allendorf und in Marburg. Regnerische 16 sind es in Bad Orb. In Südhessen ist es noch trocken, zum Beispiel in Heppenheim mit aktuell schon 17 Grad. Im Laufe des Tages kommt dann zwar immer wieder die Sonne raus, aber es ziehen auch teilweise kräftige Gewitter auf. Bei Höchstwerten von 20 Grad in Siegbach im Land-Ilkreis bis 24 in Weiterstadt im Landkreis Darmstadt-Dieburg. Morgen der meteorologische Herbst startet freundlicher als der meteorologische Sommer heute endet. Ohne Gewitter, mit viel Sonne, einigen Wolken und etwas Regen bei 18 bis 25 Grad.
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5: Die neue Woche beginnt auf Hessenstraßen. Ja, erfreulich gelassen. Gute Fahrt.
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5: Mein Gott, was war das für ein aufregendes Schlagerwochenende mit der Giovanni Zarella Show am Samstag. Chris Norman war auch dabei und hat den Smokey-Klassiker Living Next Door to Alice zum Besten gegeben. Hier hören wir die deutsche Version von Howard Carpendale. Um 6:04. Guten Morgen.
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0: So eine Nachricht muss ich Ihnen einfach vorlesen um 6:12. HR4-Hörerin Elfriede Heer hat mir geschrieben, die Laufschuhe schon an, gleich geht's raus ins Feld und Richtung Wald für sie. Das ist ihr Seelenbalsam an fast jedem beginnenden Tag, schreibt sie. 1,5 Stunden Stille, beten, hören, lauschen. Und auf den letzten 2 Kilometern gibt sogar noch ein paar Gesangsübungen. Nur ein kleines Problem hat Elfriede dabei. Sie nimmt ja normalerweise kein Radio mit und hat deshalb einen Vorschlag für mich, ob wir nicht einfach für diese 1,5 Stunden das HR4-Programm unterbrechen könnten, damit sie währenddessen keine schönen Lieder verpasst. Lieber Elfriede, 1,5 Stunden Funkstelle wird im Radio leider schwierig, aber wenn irgendwann dann Zeit für ihre Gesangsübungen ist, machen wir es doch einfach andersrum. Wir hätten hier ja auch Mikrofone.
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1: Um 6:30 geht der Blick zu den Themen aus unserer Umgebung.
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2: Da ist offenbar jemand ganz groß ins Drogengeschäft eingestiegen. Vor dem Amtsgericht Kassel muss sich heute ein 39-jähriger Mann aus Nordhessen verantworten. Er soll mehrere Cannabis-Plantagen betrieben haben. Bei einer Razzia durchsucht die Polizei drei Gebäude in Lohfelden, Fuldabrück und Groß-Almerode und wird fündig. Beschlagnahmt werden kiloweise Cannabis-Produkte, Zubehör, das für den Anbau benötigt wird, und 25.000 Euro Bargeld. Außerdem hat der Angeklagte laut Staatsanwaltschaft ein umfangreiches Waffenarsenal zusammengestellt, darunter ein Maschinengewehr der Marke Kalaschnikow, weitere Schusswaffen samt Munition, Schlagringe, Messer und eine Armbrust. Michael Pschibilla aus Kassel.
3: Freibadfans aus Reinhardshagen bekommen jetzt Geld zurück. Anfang der Saison hatte die Gemeinde die Eintrittspreise erhöht von 4 auf 5 Euro. Beschlossen hatte das der Gemeindevorstand. Doch die Kommunalaufsicht sagt, das geht nicht. Die Entscheidung liege bei den Gemeindevertretern. So erzählt es mir Bürgermeister Fred Detmar. Deshalb muss die Gemeinde das zu viel gezahlte Geld jetzt zurückerstatten. Im Falle einer Saisonkarte lohnt sich das richtig. Eine Familie hat dieses Jahr statt 65 110 Euro gezahlt. Wer von seinem Recht Gebrauch machen will, kann mit seiner Quittung ins Rathaus gehen. Der Bürgermeister entschuldigt sich und sagt, er habe sich nur am Prozedere der vergangenen Jahre orientiert. Daniela Möllenkamp, Reinhardshagen.
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1: Der meteorologische Sommer geht heute mit dem 31. August zu Ende und wir kennen ihn vor allem sonnig, trocken und heiß. Ja, wie die Abschiedsgala des Augusts heute aussieht, verrät uns Peter Schwarz.
4: Recht wechselhaft verabschiedet sich der August in Nordhessen. Heute Morgen am Vormittag bleibt es erstmal trocken und die Sonne schaut auch öfter mal zwischen den Wolken raus. Aber am Nachmittag wird es dann häufiger nass. Auch kräftigere Regengüsse und einzelne Gewitter mit stürmischen Böen können mit dabei sein. Dazu gibt es 19 Grad rund um Korbach und bis zu 22 Grad an Weser und Werra. Der September startet morgen mit ganz ähnlichen Temperaturen, aber nur noch gelegentlichen Schauern.
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1: Nur von der A7 Hannover Richtung Kassel gibt es schon jetzt eine Gefahrenmeldung. Vorsicht, zwischen Hanmünden-Lutherberg und Kassel-Nord steht ein unbeleuchtetes Fahrzeug auf dem Standstreifen. 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
1: Tja, es ist nicht mehr lang. Barry Gibb, der letzte Bee Gee, wird 80. Morgen ist es soweit. Wir feiern heute schon mal ein bisschen. Hier sind die Bee Gees, Stayin' Alive. Um 6:35.
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0: Kerstin Ott ist am Freitag bei der Goldenen Henne nominiert. Ja, Glückwunsch schon mal. So, 20:07, Zeit für den ersten Gruß im Radio.
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0: Wir sind heute im Knüll, in der Gemeinde Knüllwald, beim FSV Rengshausen 1920. Seit mehr als 100 Jahren gibt es diesen Sportverein und mittlerweile ist er viel mehr als das. Es ist ein Verein für Jung und Alt, für traditionelle und ungewöhnliche Sportarten und für soziales Engagement. Und es gibt auch eine Initiative dort, die sich ganz besonders für Gesundheit und Bewegung einsetzt. Mensch, beweg dich, heißt die. Der Vereinsvorsitzende Wilfried Zöch schickt seinen Morgengruß an den Mann hinter diesem Projekt.
2: Guten Morgen, mein lieber Konrad Ross. Ich möchte dich heute bei HR4 ganz besonders begrüßen, weil du ja vor 22 Jahren als Projektleiter unser neues Angebot Mensch, beweg dich gegründet hattest. Du warst damals der Ideengeber für diese Initiative in unserem Verein. Ich möchte dir im Namen des Gesamtvorstandes ein ganz besonderes Dankeschön aussprechen. Mach weiter so.
0: Mensch, beweg dich. Den Spruch müsste ich mir heute vielleicht auch mal wieder auf die Fahnen schreiben. Mehr über den FSV Rengshausen, zum Beispiel was den Verein noch ausmacht, hören wir später bei Britta am Vormittag.
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0: Lüge.
1: Ja, einfach eine Künstlerin, die nahbar bleibt. Andrea Berg um gleich 10 vor 7.
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1: Jawohl, es kommt wieder Leben in die mittelalterliche Burg Hohensolms im Lahn-Dill-Kreis. Am Wochenende haben sie das gefeiert. Jürgen Scholler aus dem HR 4 Team, du hast die Infos.
3: Die Burg soll ein Treffpunkt werden für Menschen mit und ohne Handicap. Und eine Stiftung betreibt die Burg Hohensolms und hat das Anwesen gekauft. Ja, und wenn alles klappt, geht die Einrichtung nächstes Jahr in Betrieb. Die hat zuletzt leer gestanden, der Vorbesitzer war nämlich insolvent.
1: Da ist Hessen ganz vorne mit dabei. Die VGF aus Frankfurt ist als einzige deutsche Verkehrsgesellschaft bei der Europameisterschaft der Tramfahrer am Start.
3: Die VGF-Tram-Profis treten in knapp 3 Wochen bei der EM in Warschau an und jetzt geht die heiße Trainingsphase los.
1: Was müssen die so drauf haben?
3: Ja, zum Beispiel punktgenau die Straßenbahn zum Stehen bringen, das ist eine Disziplin, rückwärts fahren und eine Geschwindigkeit exakt halten, ohne auf den Tacho zu gucken.
1: Gott, das ist für mich im Auto ja schon eine Herausforderung. Der Hessentag in Fulda ist schon über 2 Monate her, aber im Fundbüro dümpeln noch viele Fundsachen vor sich hin.
3: Ja, die warten auf ihre Eigentümer und das geht vom Laufrad über Smartphones bis zur Drohne, die dort vergessen worden sind. Ich weiß nicht, wer sowas dann nicht abholt. Ne?
1: Ja.
3: Also wer was auf dem Hessentag verbummelt hat oder denkt, das ist doch eh weg, das kriege ich nie wieder, vielleicht mal bei der Stadt Fulda nachfragen, ob das abgegeben worden ist.
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1: 7 Uhr. USA attackieren wieder Ziele im Iran. Merz warnt vor AfD-Regierung in Sachsen-Anhalt. Deutsche Hockeymänner sind wieder Weltmeister. Das Wetter wechselhaft, teilweise Schauer und Gewitter, 19 bis 25 Grad. Die Nachrichten mit Dagmar Nuhn. Guten Morgen. Die US-Armee hat nach eigenen Angaben in der Nacht wieder Ziele im Iran angegriffen, zum ersten Mal seit Ende Juli. Das Militärkommando teilte mit, die Insel Larak in der Straße von Hormuz sei attackiert worden. Aus der Nachrichtenredaktion Lukas Kram.
2: Der Angriff galt demnach zwei Raketenwerfern. Dort hätten die iranischen Revolutionsgarden den Abschuss von Raketen vorbereitet, die Seeminen in die Meerenge bringen. Als Reaktion griff der Iran zwei amerikanische Stützpunkte in Jordanien an. Verhandlungen für eine Beendigung des Krieges waren bislang nicht erfolgreich. Vor kurzem hatte US-Präsident Trump deshalb einen Wirtschaftskrieg gegen den Iran angekündigt.
1: Bundeskanzler Merz hat vor negativen Folgen für die Wirtschaft gewarnt, wenn in Sachsen-Anhalt die AfD an die Regierung käme. Das machte er im ARD-Sommerinterview deutlich, eine Woche vor der Landtagswahl in dem Bundesland. ARD-Hauptstadtkorrespondentin Sabine Henkel.
3: Er könne sich nicht vorstellen, dass internationale Investoren in Sachsen-Anhalt Werke gründen und sich dort ansiedeln werden, wenn dort ein Ministerpräsident der AfD regieren würde. Merz setzt darauf, dass die CDU bei der Wahl mehr Prozente holt als in den Umfragen. Mit wem sie dann koalieren oder zusammenarbeiten könnte, ließ der CDU-Vorsitzende offen. Für seine Partei gilt ein Unvereinbarkeitsbeschluss mit der AfD und mit den Linken.
1: In 5 hessischen Kommunen hat es gestern Bürgermeisterwahlen gegeben. In Habichtswald im Kreis Kassel ist Daniel Fassauer gewählt worden, in Mainhausen im Kreis Offenbach Frank Simon. Die beiden SPD-Politiker waren jeweils die einzigen Kandidaten. In Wartenberg im Vogelsbergkreis setzte sich der unabhängige Kandidat Carsten Ittmann durch, in Zierenberg in Nordhessen Rüdiger Germeroth von der SPD. Und die Stichwahl in Münster in Südhessen gewann der unabhängige Kandidat Markus Milligen. In der Fußball-Bundesliga ist der erste Spieltag mit 2 Heimsiegen zu Ende gegangen. Freiburg gewann gegen Bremen mit 4:1 und Augsburg gegen Schalke mit 3:0. Und Deutschland ist wieder Hockey-Weltmeister. In Belgien gewann der Titelverteidiger das Finale gegen Spanien mit 1:0. ARD-Sportreporterin Christina Schröder.
4: Die deutschen Hockeymänner kamen gut ins Spiel, hatten zunächst mehr Ballbesitz als die Spanier, die auf Konter lauerten. Nach der torlosen ersten Hälfte übernahm Spanien das Zepter. Die junge DAB-Auswahl wirkte teilweise passiv. Die deutsche Führung 15 Minuten vor Schluss wie aus dem Nichts. Paul Kaufmann legte auf den tief im Schusskreis stehenden Michel Struthoff auf. Der tanzte den Torhüter geduldig aus und lupfte den Ball ins Tor.
1: Und das passiert heute noch. Außenminister Wadephul reist nach Tunesien und Algerien. Es geht um Migrationspolitik, aber auch um wirtschaftliche Zusammenarbeit. Die hessische Landesregierung stellt ein Paket für mehr Bildungschancen vor. Ziel ist es, die Lese-, Schreib- und Rechenfähigkeiten von Kindern mehr zu fördern. Und in Wiesbaden wird die Dotzheimer Straße stadtauswärts gesperrt, vermutlich bis Oktober. Dort werden Hitzeschäden repariert. Das waren die Nachrichten.
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5: Mit diesem 31. August endet heute der meteorologische Sommer. Wie sein letzter Auftritt heute aussieht, weiß Peter Schwarz.
6: Der August will nochmal zeigen, dass der Sommer auch anders kann und auch Schauer und Gewitter parat hält. Am Vormittag kommen wir aber in Nordhessen erstmal noch trocken davon und die Sonne ist immer mal wieder mit dabei. Am Nachmittag ist dann aber das Regencape angesagt. Immer mal wieder gibt's nass von oben, auch Blitz, Donner und stürmische Böen können dabei sein. Dazu 19 Grad im Reinhardswald und 22 Grad in Kassel. Der September startet dann morgen mit nur noch wenigen Schauern bei ganz ähnlichen Temperaturen.
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5: Damit Sie sicher in den Tag starten, schauen wir auf die aktuelle Lage auf der A45 Gießen Richtung Dortmund. Vorsicht, zwischen Herborn West und Dillenburg liegen Fahrzeugteile auf der Fahrbahn. A3 Würzburg Richtung Frankfurt. Zwischen der Raststätte Weißkirchen und Obertshausen 3 Kilometer stockend nach einem Auffahrunfall mit 2 Pkw. Der linke Fahrstreifen ist gesperrt. A45 Dortmund Richtung Gießen zwischen Dillenburg und Herborn West 3 Kilometer Stau nach einem Unfall. Der Verkehr wird an der Unfallstelle über den Standstreifen geleitet. A643 Mainz Richtung Wiesbaden zwischen dem Dreieck Mainz und Mainz-Mombach 3 Kilometer stockender Verkehr. A671 Mainz Richtung Wiesbaden zwischen dem Mainspitz-Dreieck und Hochheim Süd 2 Kilometer Stau. B45 Hanau Richtung Dieburg zwischen Hanau-Kleinauheim und der Zufahrt zur A3 Anschlussstelle Hanau 3 Kilometer stockend. A60 Mainz Richtung Rüsselsheim, zwischen Mainz-Laubenheim und Bischofsheim, 4 Kilometer stockender Verkehr. Ja, Sie sind unterwegs und ich begleite Sie weiter.
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5: Dr. Hook bringt uns jetzt diesen unverwechselbaren Sound aus den späten 70ern in den Morgen um 6:55. Locker, lässig und sofort im Ohr. When you're in love with a beautiful woman.
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0: Puh, das ging jetzt aber echt schnell. Montag, 31. August, 11 nach 7. Das bedeutet, heute ist offiziell der letzte Sommertag. Ja, zumindest wenn es nach den Meteorologen geht. Naja, ein paar schöne Tage stehen uns ja noch bevor. Aber ich sammle trotzdem schon mal Ihre schönsten Sommermomente 2026 hier in HR4. Den Menschen in Kassel fallen da viele tolle Sachen ein.
1: Mein schönstes Sommererlebnis waren die schönen Brückenfeste in Rothenburg an der Fulda. Diesen Sommer zum ersten Mal. Dienstags, wer Lust hat, kommt einfach vorbei, bringt sich was im Rucksack mit. Fläschchen Wein oder ein Prosecco, die Männer ein Bierchen und los ging's. Einfach mit ein paar Leuten ein schönes Gespräch kommen. Das war mal eine tolle neue Idee.
2: Mein Enkel war wieder bei mir, weil die wohnen in Thailand. Der ist jetzt 3 Jahre alt. Das war für mich sehr schön.
3: 10 Tage Urlaub in Island. Wasserfälle an jeder Ecke, Geysire, Vulkane, Krater. Das war schon faszinierend. Also, wenn du dann mit so einem Bus fährst, der muss dann jedes Mal gucken, wenn da so Schafe über die Straße laufen. Das war mein Traum. Werde ich nie vergessen.
0: Na, das klingt aber echt nach einem super aufregenden Sommer. Mein Highlight war, glaube ich, die Hochzeit meiner Schwester in unserem Familiengarten. Und was war Ihr schönstes Erlebnis in diesem Sommer? Rufen Sie mich an unter der 0800 44 22 802. Manche haben ja auch einfach es sich ganz gemütlich gemacht, hatten ganz entspannten Sommer. Auch wenn nicht viel passiert ist, gab es vielleicht den ein oder anderen Moment. 0800 44 22 802. E-Mail geht natürlich auch ganz einfach an hr4studio@hr.de.
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0: Ach, ein bisschen melancholisch ist es schon, oder? Der letzte Sommertag 2026 steht vor der Tür um 19 nach 7. Ach, und was war das für ein schöner Sommer? Und ist es ja auch noch. Haben wir eben schon gehört in HR4. Erzählen Sie mir von Ihrem Sommer. Jetzt an der 0800 44 22 802.
1: Das Schönste für mich war, dass ich hin und wieder mal radeln konnte und dann, wenn ich einfach mal ins lange Feld hochgefahren bin, auch eben am Tag der Sonnenfinsternis, da waren da ganz viele Menschen und das habe ich dann einfach genossen, bei gutem Wetter zu radeln.

Wie schön. Es gibt eine neue ABBA-Doku. ABBA Silver, ABBA Gold heißt die. Sie erzählt die Geschichte der schwedischen Band ganz neu und in allen Einzelheiten. The Winner Takes It All. Jetzt hier in HR4. 3:05.

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1: Was heute bei uns vor der Haustür passiert, hören wir jetzt um 7:30.
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3: Sie gehen in die nächste Amtszeit. Zwei SPD-Bürgermeister im Landkreis Kassel sind gestern wiedergewählt worden. Rüdiger Germeroth in Zierenberg und Daniel Fasshauer in Habichtswald. Letzterer war nach der Wahl sichtlich erleichtert, denn kurz vor dem Wahltermin hat sich die örtliche SPD von ihm distanziert. Der Grund: ein umstrittener Grundstückskauf. Fasshauer hatte die Vorwürfe dementiert. Trotz der Querelen wird er wiedergewählt und erhält als einziger Kandidat fast 80% der Stimmen. Für sein Parteifreund Germeroth hingegen war es denkbar knapp. Er erhält gerade einmal 43 Stimmen mehr als sein unabhängiger Kontrahent Carsten Kirchhoff. Stefanie Küster, Studio Nordhessen.
4: Hilfe kommt von Helfen, nicht von Zurückzahlen. Unter diesem Slogan demonstrieren heute Friseurinnen und Friseure ab 10 Uhr in Kassel gegen die Rückzahlung der Corona-Soforthilfen. Dass diese Hilfe jetzt von der Landesregierung zurückgefordert wird, stellt viele laut eigenen Angaben vor existenzielle Probleme. Denn es geht oft um mehrere tausend Euro. Deshalb treffen sie sich heute zum Protestmarsch am Kasseler Aue-Stadion. Von dort geht die Demo durch die Stadt, vorbei am zuständigen Regierungspräsidium und endet am Rathaus mit einer Kundgebung. Rund 70 Friseure haben in Kassel schon Ende Juni demonstriert und dabei symbolisch einen Sarg mit der Aufschrift „Den Geschäften zum Abschied“ durch die Stadt geschoben. Elisabeth Schech aus Kassel.
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1: Der 31. August ist da und damit verabschiedet sich heute auch der meteorologische Sommer. Was er uns zum Abschluss auftischt, weiß Peter Schwarz.
5: Recht wechselhaft verabschiedet sich der August in Nordhessen. Heute Morgen und am Vormittag bleibt es erstmal trocken und die Sonne schaut auch öfter mal zwischen den Wolken raus. Aber am Nachmittag wird es dann häufiger nass. Auch kräftigere Regengüsse und einzelne Gewitter mit stürmischen Böen können mit dabei sein. Dazu gibt es 19 Grad rund um Korbach und bis zu 22 Grad an Weser und Werra. Der September startet morgen mit ganz ähnlichen Temperaturen, aber nur noch gelegentlichen Schauern.
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1: Das sollten Sie jetzt wissen, wenn Sie auf der A3 Würzburg Richtung Frankfurt unterwegs sind. Zwischen Seligenstadt und Obertshausen 5 Kilometer Stau und stockender Verkehr. Die Unfallstelle ist geräumt. A45 Dortmund Richtung Gießen. Zwischen Dillenburg und Herborn West 3 Kilometer Stau nach einem Unfall. Der Verkehr wird an der Unfallstelle über den Standstreifen geleitet. Der HR4 Staurechner berechnet eine Verzögerung von 15 bis 20 Minuten. A66 Wiesbaden Richtung Frankfurt. Zwischen Wiesbaden-Frauenstein und Wiesbaden-Mainzer Straße 4 Kilometer stockend. Dadurch auch 6 Kilometer stockender Verkehr auf der A643 zwischen dem Dreieck Mainz und dem Schiersteiner Kreuz. A485 Gießener Nordkreuz Richtung Langgöns. Zwischen Gießen-Ursulum und Gießen-Licher Straße 4 Kilometer Stau nach einem Unfall. Die Fahrbahn ist auf einen Fahrstreifen verengt. Und A643 Mainz Richtung Wiesbaden, zwischen dem Dreieck Mainz und dem Schiersteiner Kreuz 6 Kilometer stockender Verkehr. Auf dem Weg zur Arbeit oder zum ersten Termin. Kommen Sie gut an.
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1: Das Sir Douglas Quintet holt uns jetzt raus aus dem Kopf und rein in dieses freie, ja etwas verträumte Lebensgefühl von Mendocino um 7:55. Der Song ist wie gemacht dafür, um sich einfach mal für ein paar Minuten treiben zu lassen.
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0: Ups, das machen wir nochmal. So, und da wollte ich doch eigentlich den Bernhard Brink spielen. Tja, das mit der Technik ist bei uns so eine Sache. Sollen wir erstmal Engelbert machen und danach Bernhard Brink? Ja, auch Moderatoren verdrücken sich ab und zu. Tut mir leid, jetzt erstmal Engelbert.

0: 12:08. Juhu, und Jürgen Scholle ist aus dem Urlaub zurück.
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0: Heute Morgen ist einiges los auf Hessens Straßen. Immerhin geht's auf der A3 zwischen Seligenstadt und Hanau wieder voran, Jürgen.
2: Dort waren zwei Autos aufeinander gefahren. Inzwischen sind beide abgeschleppt und es ist alles wieder sauber. Die Polizei hat die A3 in Fahrtrichtung Frankfurt wieder freigegeben. Aber im weiteren Verlauf stockt's noch ein bisschen. Da steht ein Pannenauto auf dem Beschleunigungsstreifen zwischen Obertshausen und Offenbacher Kreuz.
0: Hessens beste freiwillige Feuerwehr kommt aus Eichenzell im Kreis Fulda. Die haben jetzt beim Landesentscheid richtig abgeräumt.
2: Feuerwehren aus dem ganzen Land sind gestern am Start gewesen bei der Leistungsübung in Rothenburg. Die mussten in verschiedenen Übungen ran. Löscheinsatz, Gefahrguteinsatz, Knoten, Handgriffe, Theorie. Das hat beim Team aus Eichenzell perfekt gepasst.
0: Ja, herzlichen Glückwunsch. Wer ist noch aufs Treppchen gekommen?
2: Platz 2 geht an die Vorjahressieger von der Freiwilligen Feuerwehr Korbach-Goldhausen. Und Platz 3 beim Landesentscheid hat sich das Team aus Marburg-Kappel gesichert.
0: Das Projekt Kasseler Welle läuft offenbar ziemlich erfolgreich. Viele Kids haben dadurch schwimmen gelernt.
2: Das ist bundesweit einmalig, heißt es von der Stadt Kassel. Alle Zweitklässler sollen sich dadurch ans Wasser gewöhnen und besser schwimmen lernen. Und nach 3 Wochen gibt es jetzt auch die Zwischenbilanz. Die Kasseler Kinder sind laut einer wissenschaftlichen Studie fitter im Wasser als der bundesweite Durchschnitt.
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4: 8 Uhr. Bündnis startet Petition für Mietendeckel. USA attackieren wieder Ziele im Iran. Deutsche Hockeymänner sind wieder Weltmeister. Das Wetter wechselhaft, teilweise Schauer und Gewitter, 19 bis 25 Grad. Die Nachrichten mit Dagmar Nuhn. Guten Morgen. Vor allem in den großen Städten kennen die Mieten nur einen Weg nach oben. Ein bundesweites Bündnis will sich jetzt dafür einsetzen, dass sich das ändert. Aus dem News-Team Marco Schleicher.
5: Ein Bündnis aus Linkspartei, der Grünen Jugend oder Vereinen wie Mieter helfen Mietern Frankfurt fordert in einer Petition deswegen einen Mietpreisdeckel. Der soll die Wohnkosten für eine bestimmte Zeit auf einem bestimmten Niveau einfrieren. Außerdem könne es feste Obergrenzen pro Quadratmeter geben, je nach Baujahr, Größe und Lage. Wenn Mieten 20% und mehr darüber liegen, sollen sie gesenkt werden dürfen. Das Deutsche Institut für Wirtschaftsforschung warnt aber, ein Mietpreisdeckel führe dazu, dass weniger und schlechter gebaut werde.
4: Eine Woche vor der Landtagswahl in Sachsen-Anhalt hat Kanzler Merz vor einer AfD-geführten Landesregierung dort gewarnt. Er sagte am Abend im ARD-Sommerinterview, ein Sieg dieser Partei würde dem Bundesland wirtschaftlich schaden. Merz legte sich aber nicht fest bei der Frage, mit welchen Partnern die CDU versuchen würde, eine Landesregierung zu bilden. Zum ersten Mal seit einem Monat hat die US-Armee wieder Ziele im Iran angegriffen. Laut dem US-Militärkommando richteten sich die Angriffe gegen Raketenwerfer auf der iranischen Insel Larak. ARD-Korrespondentin Anne Schneider.
6: Von diesen Abschussanlagen sollten Seeminen in die Straße von Hormuz ausgebracht werden. Nur wenige Stunden später reagierte der Iran mit Raketenbeschuss in Richtung Jordanien. Die Geschosse wurden jedoch abgefangen. Beobachter warnen, dass Vergeltungsschläge auf beiden Seiten eine neue Eskalationsspirale auslösen könnten. Die Entwicklung zeigt zudem, wie angespannt die Situation in der für den weltweiten Öl- und Gashandel entscheidenden Meerenge bleibt.
4: In Hessen hat es gestern mehrere Bürgermeisterwahlen gegeben. In Habichtswald in Nordhessen und in Mainhausen im Kreis Offenbach wurden die SPD-Bewerber gewählt. Sie waren jeweils die einzigen Kandidaten. HR-Reporterin Gabi Beck.
7: So siegte Daniel Fasshauer in Habichtswald und Frank Simon in Mainhausen. In Wartenberg gewann der unabhängige Carsten Ittmann mit über 93% der Wählerstimmen. In der Stichwahl in Münster setzte sich der unabhängige Markus Milligen mit gut 52% der Stimmen durch. Und in Zierenberg gewann Rüdiger Germeroth von der SPD.
4: In der deutschen Fußball-Bundesliga ist der erste Spieltag mit 2 Heimsiegen zu Ende gegangen. Freiburg gewann gestern gegen Bremen mit 4:1 und Augsburg gegen Schalke mit 3:0. Die deutschen Hockeymänner sind zum 4. Mal Weltmeister. Sie haben gestern Abend das Finale in Belgien gegen Spanien gewonnen mit 1:0. Und das steht heute noch an. Wie stark sind die Verbraucherpreise im August gestiegen? Dazu gibt es später genaue Zahlen. Der Deutsche Wetterdienst zieht Bilanz. Es geht um den diesjährigen Sommer und darum, wie heiß und trocken es war. Und bei den US Open sind die ersten beiden deutschen Tennisprofis im Einsatz. Tamara Korpatsch und Jannik Hanfmann starten später ins letzte Grand Slam-Turnier des Jahres. Das waren die Nachrichten.
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8: Heute geht der meteorologische Sommer zu Ende. Der war ja dieses Jahr oft heiß, trocken, eigentlich wie in südlichen Gefilden. Aber die Abschiedsvorstellung sieht etwas anders aus. Was uns heute erwartet, weiß Peter Schwarz.
9: Der August will nochmal zeigen, dass der Sommer auch anders kann und auch Schauer und Gewitter parat hält. Am Vormittag kommen wir aber in Nordhessen erstmal noch trocken davon und die Sonne ist immer mal wieder mit dabei. Am Nachmittag ist dann aber das Regencape angesagt. Immer mal wieder gibt's nass von oben, auch Blitz, Donner und stürmische Böen können dabei sein. Dazu 19 Grad im Reinhardswald und 22 Grad in Kassel. Der September startet dann morgen mit nur noch wenigen Schauern bei ganz ähnlichen Temperaturen.
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8: Die Straßen sind weiterhin gut gefüllt. Vorsicht auf der A45 Dortmund Richtung Gießen. Zwischen Ehringshausen und dem Wetzlarer Kreuz liegt eine Warnbarke auf dem linken Fahrstreifen. A3 Würzburg Richtung Frankfurt. Zwischen der Raststätte Weißkirchen und dem Offenbacher Kreuz 10 Kilometer stockend wegen eines defekten Pkw auf dem Beschleunigungsstreifen. Zusätzlich ist der rechte Fahrstreifen gesperrt. A5 Kassel Richtung Frankfurt, zwischen Homberg-Ohm und dem Reiskirchener Dreieck 5 Kilometer stockend, die Unfallstelle ist geräumt. A45 Dortmund Richtung Gießen, zwischen Dillenburg und Herborn-West 4 Kilometer Stau nach einem Unfall mit einem LKW und einem PKW. Es ist nur ein Fahrstreifen frei. Der HR4 Staurechner berechnet eine Verzögerung von 15 bis 20 Minuten. A66 Wiesbaden Richtung Frankfurt, zwischen Wiesbaden-Frauenstein und Wiesbaden-Mainzer Straße, streckenweise stockender Verkehr, dadurch auch 6 Kilometer stockend auf der A643 zwischen dem Dreieck Mainz und dem Schiersteiner Kreuz. A485 Gießener Nordkreuz Richtung Langgöns, zwischen dem Gießener Nordkreuz und Gießen-Licher Straße, 5 Kilometer Stau nach einem Auffahrunfall. Die Fahrbahn ist auf einen Fahrstreifen verengt. Und Vorsicht noch auf der A5 Frankfurt Richtung Darmstadt. Zwischen Langmerfelden und Weiterstadt steht ein defektes Fahrzeug auf dem Standstreifen und es liegen Reifenteile auf der Fahrbahn. Und ich bin weiter bei Ihnen.
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8: Conny Francis bringt uns jetzt ein bisschen Herzklopfen in den Morgen um 7:55. Der Song Schöner fremder Mann erinnert mich immer an diese Zeit in meinen 20ern, in denen ich mich ständig Hals über Kopf in irgendjemanden verguckt habe, den ich noch gar nicht richtig gekannt habe. Naja, wir waren ja alle mal jung, ne?

0: Albert Hammond bringt uns in den meteorologisch gesehen letzten Sommertag des Jahres, der nochmal Sonne und Werte von 19 bis 25 Grad, aber auch teils kräftige Gewitter für uns bereithält. Ja, mal sehen, wie es weitergeht.
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0: Naja, also wenn wir uns diese erste meteorologische Herbstwoche so anschauen, ab morgen HR4 Wettermann Peter Schwarz, dann sehen wir aber schon noch einige sommerliche Momente auch, oder?
2: Ja, durchaus. Das wird eigentlich sogar wieder freundlicher als das meteorologische Sommerfinale heute. Mhm. Denn morgen gibt es eigentlich nur so ein paar Schauer, vor allem noch in der Nordhälfte. Und der Mittwoch ist dann eigentlich sogar durchweg trocken in Hessen.
0: Ja, wie schön. Und wie geht's ab Mittwoch weiter?
2: Es geht ein bisschen wechselhaft weiter. Wir haben so ein leichtes Süd-Nord-Gefälle dann. Das heißt, im Norden, da müssen wir uns immer mal wieder eher ein bisschen auf den Regen einstellen, am Donnerstag zum Beispiel, während es im Süden dagegen noch an den Sommer erinnert und da auch deutlich wärmer ist als im Norden.
0: Ja, was können denn die Temperaturen noch so diese Woche? Knacken wir die Sommermarke auch in den nächsten Tagen nochmal?
2: Teilweise schon. Erstmal sind wir so ein bisschen gemäßigt unterwegs mit 20 bis 25 Grad im Süden. Wenn etwas mehr Sonne dabei ist, auch mal ein bisschen drüber. Das ist ja die Sommermarke, so etwa 25 Grad. Dann geht es aber zum Freitag nochmal steil nach oben mit den Temperaturen. Dann nähern wir uns sogar in Südhessen nochmal der 30 Grad Marke.
0: Ach schön, das ist ganz verrückt, Peter. Und ich will auch echt nicht angeben, aber an meinem Geburtstag, am 5. September, ja, das wäre ja dieser Samstag, da habe ich echt immer gutes Wetter. Wird sich das denn auch in diesem Jahr wieder erfüllen? Vielleicht bilde ich mir das ja auch immer im Nachhinein nur ein, dass es schön war.
2: Also der Samstag ist natürlich noch ein bisschen weg und ich kann ihn noch nicht hundertprozentig eintüten. Es sieht so aus, als ob von Nordwesten noch so eine kleine Front mit Schauern irgendwann durchziehen wird. Wie weit die dann nach Süden in Hessen vorankommt, das ist noch so ein bisschen die Frage. Die Temperaturen gehen dann wahrscheinlich wieder ein bisschen zurück. Also nicht mehr heiß, aber wahrscheinlich immer noch sommerlich warm und von Herbst und mit Sturm und Regen und so sind wir dann echt so ein gutes Stück entfernt.
0: Mit Schauern, das nenne ich dann einfach Regenbogenwetter. Also, Sie sehen, Sommerfeeling, das hat eben auch etwas mit der inneren Einstellung zu tun.
2: So ist es, positiv sehen.
0: Genau, vielen Dank, HR4 Wettermann. Peter Schwarz.

0: ist verblüffend. Es gibt doch so eine Funktion im Handy, mit der man schauen kann, wie viel man das Handy so benutzt am Tag. Also es ist jetzt erst 8.22 Uhr, aber mein Handy zeigt jetzt schon über eine halbe Stunde Handynutzung bei mir heute. Natürlich nur für die Sendungsvorbereitung hier für HR4. Und das Smartphone ist für die meisten Menschen in Hessen mittlerweile zum ständigen Begleiter geworden.
1: Oh, ich benutze mein Handy viel zu oft. Natürlich, um zu telefonieren, aber ich gucke auch ein bisschen Instagram, ich gucke nach dem Wetterbericht.
2: Ich weiß es gar nicht, wie oft, 20, 30 Mal am Tag. Und um Mails zu checken, Nachrichten bei Signal nachzuschauen, um zu gucken, ob irgendwas Wichtiges in der Welt passiert ist.
3: Mein Handy benutze ich sehr oft für alles Mögliche, für Internet, für Instagram, WhatsApp und auch zum Telefonieren.
4: Relativ regelmäßig am Tag für alles Mögliche, Social Media, Nachrichten lesen, viel im Sport, so die Live-Ticker verfolgen.
5: Wie oft am Tag, weiß ich nicht. Also morgens nach dem Aufstehen, um die Familie sozusagen guten Morgen zu wünschen, die nicht mehr im Haushalt wohnen. Dann habe ich jetzt das Handy dabei, falls das Büro anruft und sagt, geh noch mal da und dahin. Also viel geschäftlich.
0: Von morgens bis abends dabei und ständig in Gebrauch. Und wie sieht das bei Restaurantbesuchen aus? In Bad Sotensheim-Münster gibt es in einem Lokal immer wieder Abende komplett ohne Handy. Warum das so ist und wie es ankommt, hören wir in knapp einer Stunde um 8:45 in HR4.

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1: Um 8:30 bringen uns die HR4-Reporter auf den neuesten Stand mit den Meldungen aus der Region.
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2: Feuer in Körle im Schwalm-Eder-Kreis. 7 Menschen müssen raus aus ihrem Haus, darunter 3 Kleinkinder. Es brennt gestern Morgen erst auf einem Balkon. Von da greifen die Flammen auf eine Wohnung und das Dach über. Bei der Löschaktion helfen mehrere Nachbarwehren, hat mir Gemeindebrandinspektor Jens Schenk-Luhn gesagt. Der Grund? In Körle fehlt Personal. Teile der Kernmannschaft und ein Fahrzeug sind gestern bei einem Feuerwehrwettbewerb in Rothenburg. 70 Feuerwehrleute sind im Einsatz. Verletzt wird niemand. Das Haus ist erstmal unbewohnbar. Der Schaden liegt laut Polizei bei 220.000 Euro. Warum das Haus gebrannt hat, ist noch unklar. Stefanie Küster, Körle.
3: Jetzt noch schnell bewerben für den Elisabeth-Preis des Caritasverbandes der Diözese Fulda. Der Preis zeichnet Projekte aus, die das Miteinander zwischen Jung und Alt fördern und dadurch, so der Ansatz, den gesellschaftlichen Zusammenhalt stärken. Das können Freizeitangebote, Bildungsprojekte oder auch Nachbarschaftshilfen sein. Bewerben können sich zum Beispiel Vereine, Pfarrgemeinden, Kindergärten, Schulen und Seniorengruppen im Bistum Fulda, das sich bis ins nordhessische Bad Karlshafen erstreckt. Der Preis ist mit insgesamt 6.000 Euro dotiert. Bewerben geht bis heute online auf caritas-fulda.de. Michael Pschibilla, Studio Nordhessen.
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1: Heute macht der meteorologische Sommer offiziell Schluss. Hinter uns liegen viele sonnige, trockene und heiße Wochen. Und jetzt gibt's noch das Finale am 31. August. Wie das wettertechnisch ausfällt, verrät Peter Schwarz.
4: Recht wechselhaft verabschiedet sich der August in Nordhessen. Heute Morgen am Vormittag bleibt's erstmal trocken und die Sonne schaut auch öfter mal zwischen den Wolken raus. Aber am Nachmittag wird's dann häufiger nass. Auch kräftigere Regengüsse und einzelne Gewitter mit stürmischen Böen können mit dabei sein. Dazu gibt's 19 Grad rund um Korbach und bis zu 22 Grad an Weser und Werra. Der September startet morgen mit ganz ähnlichen Temperaturen, aber nur noch gelegentlichen Schauern.
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1: Noch bleibt es zäh auf der A3 Würzburg Richtung Frankfurt. Zwischen Seligenstadt und dem Offenbacher Kreuz 10 Kilometer stockend wegen eines defekten Pkw auf dem Beschleunigungsstreifen. Zusätzlich ist der rechte Fahrstreifen gesperrt. A5 Kassel Richtung Frankfurt, zwischen Grünberg und dem Reiskirchener Dreieck 3 Kilometer stockend, die Unfallstelle ist geräumt. A45 Dortmund Richtung Gießen, zwischen Dillenburg und Herborn West 4 Kilometer Stau wegen Bergungs- und Reinigungsarbeiten nach einem Unfall. Es ist nur ein Fahrstreifen frei. Der HR4 Staurechner berechnet eine Verzögerung von 15 bis 20 Minuten. A66 Fulda Richtung Frankfurt, zwischen Bad Orb-Wächtersbach und Gelnhausen-Ost 3 Kilometer stockend nach einem Unfall auf dem linken Fahrstreifen. Es steht außerdem ein defektes Fahrzeug auf dem Standstreifen. A485 Gießener Nordkreuz Richtung Langgöns, zwischen dem Gießener Nordkreuz und Gießen-Licherstraße 5 Kilometer Stau nach einem Auffahrunfall. Die Fahrbahn ist auf einen Fahrstreifen verengt und der HR4 Staurechner berechnet eine Verzögerung von etwa 30 Minuten. Bleiben Sie sicher unterwegs.
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1: Die Gibson Brothers bringen Schwung in diesen Morgen um 8:35. Que sera mi vida? Ein Song über dieses große Fragezeichen in der Liebe, wenn man nicht weiß, wohin das Ganze führt und trotzdem auf das Beste hofft.
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0: Bye bye Sommer. Ja, ich sammle hier in HR4 Ihre schönsten Sommermomente. Georg Buchholz hat sich zum Beispiel gemeldet. Er hat eine aufregende Busreise in die Schweiz gemacht, in die Berge, nach Zermatt und Moritz. Und Brigitte Latusek aus Weyrut im Taunus hat angerufen. Sie hat es ans Meer gezogen.
1: Mein schönster Sommerurlaub war in Travemünde. Ich liebe die Ostsee und es war so schön. Und kurz vorher kam noch mein drittes Urenkelchen auf die Welt.
0: Oh.
1: Er heißt Nick und ist ein ganz, ganz süßer kleiner Junge.
0: Ja, da grüßen wir den kleinen Nick. Wie schön, da hat der Sommer Brigitte auch noch ein weiteres Urenkelchen beschert. Ja, für Jörg Wettstein ist die Hochzeit seines Neffen in Tirol ein Highlight gewesen. Vielen Dank für Ihre E-Mail. Und mit Ihren schönsten Sommererlebnissen hat sich auch Susanne Sticher aus Hanau, Kleinauheim, bei uns gemeldet.
2: Das fing ja an mit der Mondblüte, ne? Und da waren wir bei der Mondblüte. Die Eltern sind bei die ESA gefahren nach Darmstadt und haben sich da mal schlau gemacht. Und ein ganz besonderes Highlight, das war die Oper Nabucco in Hanau. Und die habe ich mir mit meiner Mutter zusammen angesehen. Und weil sie wollte immer schon mal dahin in die Oper. Da war das Ensemble, das war ganz toll. Das war ganz wunderbar und ganz fantastisch.
0: Ja, Wahnsinn. Nabucco in Hanau, Hochzeit in Tirol, Urlaub in Travemünde. Danke für diese schönen Sommermomente. Schreiben Sie uns gerne noch Ihr persönliches Highlight per E-Mail an hr4studio@hr.de. See you later.

0: 13 von 9. Ja, vielen Dank für Ihre schönsten Sommermomente. Du warst ja auch in Tirol, ne, Jürgen?
1: In Südtirol, ja.
0: Ja, mega.
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0: Tigermücken sind echt lästig. In Seeham-Jugenheim haben sie sich ein interessantes Mitmachprojekt überlegt. Jürgen aus dem HR4-Team, du hast dich da schlau gemacht. Worum geht's?
1: Also Bürger können eine Patenschaft für die Gullis in ihrer Straße übernehmen. Da sollen sie dann regelmäßig so ein biologisches Tigermückenmittel reinschütten. Und das gibt's von der Gemeinde gratis.
0: Das kommt in die Gullis, weil sich dort Wasser sammelt.
1: Ja, und in dem legen die Tigermücken dann ihre Eier ab. Und wer Gulli-Pate werden will und eben verhindern will, dass die Tigermücken da massenhaft Eier ablegen, der kann sich im Rathaus von Seeham-Jugenheim melden.
0: Wie wird die hessische Apfelernte in dieser Saison? Da rechnen die Obstbauern mit weniger Früchten.
1: Die Äpfel werden, das ist jetzt keine Überraschung, wegen der Hitze und Trockenheit kleiner sein, heißt vom Hessischen Bauernverband. Viele haben Trockenschäden oder auch Sonnenbrand bekommen. Immerhin sind die Äpfel aber schön süß und das sorgt dann auch für kräftigen Äppelwoi.
0: Kurzer Blick noch auf die Temperaturen. 24 Grad in der Spitze waren es gestern in Schauenburg, 27 am Frankfurter Flughafen. In der Nacht 14 Grad in Schauenburg und 16 in Frankfurt.
1: Geregnet hat es auch ganz gut. In Gießen 20 mm, gefolgt von Frankfurt mit 9 mm. Dann Fehlbrunn mit 4 mm. Und in Schauenburg hat es immerhin ein bisschen getröppelt.
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Egal von wo Sie mich gerade hören, ich mache Ihnen den Start in diese neue Woche noch ein bisschen schöner. Jetzt mit The Temptations um 4 vor 9. My Girl in HR4.

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6: 9 Uhr. Bündnis startet Petition für Mietendeckel. Tätersuche nach Schüssen in der Schweiz läuft. USA attackieren wieder Ziele im Iran. Das Wetter wechselhaft, teilweise Schauer und Gewitter, 19 bis 25 Grad. Die Nachrichten mit Dagmar Nuhn. Guten Morgen. Steigende Mieten sind ein Problem, vor allem in Großstädten. Ein bundesweites Bündnis startet heute eine Petition, um das zu ändern. Unterstützung kommt vom Deutschen Mieterbund. Aus der Nachrichtenredaktion Marco Schleicher.
7: Das Bündnis aus Linkspartei, der Grünen Jugend oder Vereinen wie Mieter helfen Mietern Frankfurt fordert einen Mietpreisdeckel. Der soll die Wohnkosten für eine bestimmte Zeit auf einem bestimmten Niveau einfrieren. Außerdem könne es feste Obergrenzen pro Quadratmeter geben, je nach Baujahr, Größe und Lage. Wenn Mieten 20% und mehr darüber liegen, sollen sie gesenkt werden dürfen. Das Deutsche Institut für Wirtschaftsforschung warnt aber, ein Mietpreisdeckel führe dazu, dass weniger und schlechter gebaut werde.
6: Eine Woche vor der Landtagswahl in Sachsen-Anhalt hat Kanzler Merz vor einer AfD-geführten Landesregierung dort gewarnt. Er sagte gestern Abend im ARD-Sommerinterview, ein Sieg dieser Partei würde dem Bundesland wirtschaftlich schaden. Merz legte sich aber nicht fest bei der Frage, mit welchen Partnern die CDU versuchen würde, eine Landesregierung zu bilden. Nach den tödlichen Schüssen am Rande einer Techno-Party in Aarau in der Schweiz sucht die Polizei weiter nach dem oder den Tätern. Das hat die Kantonspolizei mitgeteilt. In der Nacht zu Sonntag war eine Frau getötet worden. 5 weitere Menschen wurden verletzt, unter ihnen eine Deutsche. ARD-Korrespondent Thomas Wagner.
8: Man ermittle in 3 Richtungen. Zum einen könnte es sich tatsächlich um einen Terroranschlag gehandelt haben. Zum anderen ermittle man aber auch in Richtung Amoklauf und in Richtung kriminelles Geschehen mit, wie es hieß, unbekannter Motivlage. Die Schüsse stammen allerdings, so die Analyse der Patronenhülsen, aus 2 unterschiedlichen Waffen. Ob einer oder mehrere Täter geschossen haben, lasse sich nicht rückschließen.
6: Die US-Armee hat nach eigenen Angaben in der Nacht wieder Ziele im Iran angegriffen, zum ersten Mal seit Ende Juli. Das Militärkommando teilte mit, die Insel Larak in der Straße von Hormuz sei attackiert worden. Aus der Nachrichtenredaktion Lukas Kram.
9: Der Angriff galt demnach 2 Raketenwerfern. Dort hätten die iranischen Revolutionsgarden den Abschuss von Raketen vorbereitet, die Seeminen in die Meerenge bringen. Als Reaktion griff der Iran 2 amerikanische Stützpunkte in Jordanien an. Verhandlungen für eine Beendigung des Krieges waren bislang nicht erfolgreich. Vor kurzem hatte US-Präsident Trump deshalb einen Wirtschaftskrieg gegen den Iran angekündigt.
6: Deutschland ist wieder Hockey-Weltmeister. Das Team von Bundestrainer André Henning hat im Finale gegen Spanien mit 1:0 gewonnen. In der Fußball-Bundesliga hat Augsburg zu Hause Schalke besiegt mit 3:0. Außerdem hat Freiburg im Heimspiel gegen Bremen gewonnen mit 4:1. Und das passiert heute noch. Außenminister Wadoful reist nach Tunesien und Algerien. Es geht um Migrationspolitik, aber auch um wirtschaftliche Zusammenarbeit. Die hessische Landesregierung stellt ein Paket für mehr Bildungschancen vor. Ziel ist es, die Lese-, Schreib- und Rechenfähigkeiten von Kindern mehr zu fördern. Und in Wiesbaden wird die Dotzheimer Straße stadtauswärts gesperrt, vermutlich bis Oktober. Dort werden Hitzeschäden repariert. Das waren die Nachrichten.
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10: Ja, wir schauen auf das meteorologische Sommerfinale mit Peter Schwarz. Peter, viele Wochen lang ist es ja vor allem heiß, trocken und sonnig gewesen.
11: Der August will nochmal zeigen, dass der Sommer auch anders kann und auch Schauer und Gewitter parat hält. Am Vormittag kommen wir aber in Nordhessen erstmal noch trocken davon und die Sonne ist immer mal wieder mit dabei. Am Nachmittag ist dann aber das Regencape angesagt. Immer mal wieder gibt's nass von oben. Auch Blitz, Donner und stürmische Böen können dabei sein. Dazu 19 Grad im Reinhardswald und 22 Grad in Kassel. Der September startet dann morgen mit nur noch wenigen Schauern bei ganz ähnlichen Temperaturen.
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10: Der große Andrang hält weiter an. Die ersten Engpässe lösen sich aber so langsam auf. A3 Würzburg Richtung Frankfurt. Zwischen der Raststätte Weißkirchen und dem Offenbacher Kreuz streckenweise stockender Verkehr. A45 Dortmund Richtung Gießen. Zwischen Dillenburg und Herborn West 3 Kilometer stockend wegen Bergungs- und Reinigungsarbeiten nach einem Unfall. A485 Gießener Nordkreuz Richtung Langgöns, zwischen Gießen-Wieseck und Gießen-Licherstraße 3 Kilometer Stau wegen Bergungsarbeiten nach einem Unfall. Die Fahrbahn ist auf einen Fahrstreifen verengt, dadurch kommt es zu einer Verzögerung, so sagt der hr4-Staurechner, von 20 bis 30 Minuten. Ich wünsche Ihnen eine sichere Fahrt und gutes Ankommen.
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10: Boney M. sorgen jetzt für ordentlich Power um 8:55. Hooray, hooray, it's a holly holiday. Ein Song, der sofort dieses Gefühl von Auszeit, Freiheit und einfach mal raus aus dem Trott zu sein mitbringt.
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0: herrlich. Ja, das HR4-Studio ist für mich echt ein ganz heiliger Ort. Ja, nicht nur, weil ich sie hier in den Tag bringen darf um 8:45, sondern auch, weil ich hier im Studio gar nicht dazu komme, aufs Handy zu gucken. Und es gibt noch einen Ort in Hessen, der uns eine Auszeit vom Smartphone schenkt. In der Event-Location Das Wolf in Bad Sodensalmünster gibt es immer wieder Offline-Abende. Handys und Smartphones werden direkt am Eingang einkassiert und weggesperrt. Joachim Schmidt und Maike Ovens hatten die Idee.
1: Wir haben da nicht den erhobenen Zeigefinger und sagen, wie böse das Smartphone ist, sondern wir sagen einfach nur, gebt es ab am Eingang, wir schließen es ein, habt einen schönen Abend, spielt was, trinkt was, unterhaltet euch und 3 Stunden einfach mal kein Gepiepse.
2: Und es ist einfach schön, einfach mal wirklich komplett offline zu sein. Einige bringen gar nicht ihr Handy mit, weil sie das gar nicht brauchen. Aber es ist einfach auch schön, mal wieder einen Abend mit entweder Freunden oder völlig Fremden. Haben wir auch viele, die kommen alleine und lernen dann einfach Leute auch hier kennen.
0: Ja, da lebt man gleich bewusster, ne? 3 Stunden kein Klingeln, kein Piepsen, keine Nachrichten checken. Diese Abende ohne Handy kommen bei den Besucherinnen und Besuchern richtig gut an.
3: Es ist auch mal schön, wirklich kein Handy in der Hand zu haben und nicht erreichbar zu sein.
4: Ich mache mit, weil es uns Spaß macht und man spielt wieder mal was zusammen wie früher, ja.
5: Tatsächlich einfach wieder mal in Gesellschaft sein, nicht ständig hier mit dem Handy, guck mal hier und mach mal da. Einfach eine Auszeit.
0: Ja, da machen wir doch alle gleich mal mit. Also Handy weg, Radio laut und ganz entspannt den Montagmorgen genießen mit mir.
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0: 8:30 am meteorologisch gesehen letzten Sommertag 2026. Naja, wir haben ja vorhin schon von hr4-Wettermann Peter Schwarz gehört. Ein paar schöne Tage können wir noch erwarten. Trotzdem bin ich weiter gespannt auf Ihre schönsten Sommermomente. Dietmar Dietz aus Hersbruck in Bayern hat sich gemeldet.
1: Fast jeden Tag schwimmen zu gehen unter freiem Himmel, weil wir hatten solche tollen Temperaturen gehabt. Und dann ist Schwimmen für mich fast wie ein Sommertag auch. Weil unter blauem Himmel schwimmen zu gehen, ist Erholung pur. Jeden Tag schwimme ich 1000 Meter.
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2: Was beschäftigt die Menschen hier bei uns an diesem Morgen in Hessen? Das hören wir jetzt um 9:30.
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3: Da ist offenbar jemand ganz groß ins Drogengeschäft eingestiegen. Vor dem Amtsgericht Kassel muss sich heute ein 39-jähriger Mann aus Nordhessen verantworten. Er soll mehrere Cannabis-Plantagen betrieben haben. Bei einer Razzia durchsucht die Polizei drei Gebäude in Lohfelden, Fuldabrück und Groß-Almerode und wird fündig. Beschlagnahmt werden kiloweise Cannabis-Produkte, Zubehör, das für den Anbau benötigt wird, und 25.000 Euro Bargeld. Außerdem hat der Angeklagte laut Staatsanwaltschaft ein umfangreiches Waffenarsenal zusammengestellt, darunter ein Maschinengewehr der Marke Kalaschnikow, weitere Schusswaffen samt Munition und eine Armbrust. Michael Pschibilla aus Kassel.
4: Sie gehen in die nächste Amtszeit. Zwei SPD-Bürgermeister im Landkreis Kassel sind gestern wiedergewählt worden. Rüdiger Germeroth in Zierenberg und Daniel Fasshauer in Habichtswald. Letzterer war nach der Wahl sichtlich erleichtert, denn kurz vor dem Wahltermin hat sich die örtliche SPD von ihm distanziert. Der Grund: ein umstrittener Grundstückskauf. Fasshauer hatte die Vorwürfe dementiert. Trotz der Querelen wird er wiedergewählt und erhält als einziger Kandidat fast 80% der Stimmen. Für seinen Parteifreund Germeroth hingegen war es denkbar knapp. Er erhält gerade einmal 43 Stimmen mehr als sein unabhängiger Kontrahent Carsten Kirchhoff. Stefanie Küster, Studio Nordhessen.
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2: Regenpfützen. Ja, man hat sie nicht häufig gesehen in diesem Sommer, aber heute zum Abschied wird es welche geben, Peter Schwarz.
5: Die Regenjacke ist heute ein guter Begleiter in Nordhessen, denn tatsächlich verabschiedet sich der August mit einigen Schauern und auch Gewitter mit Platzregen und stürmischen Böen können vor allem am Nachmittag mit dabei sein. Die Sonne zeigt sich zwischendurch mal am ehesten so jetzt gegen Mittag. Dazu haben wir 19 Grad im Habichtswald und 22 maximal an der Werra. Morgen sieht es dann besser aus, wir haben nur einzelne Schauer, es gibt etwas mehr Sonne bei den Temperaturen. Tut sich nicht allzu viel.
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2: Vorsicht auf der A45 Dortmund Richtung Gießen. Zwischen Haiger-Burbach und Dillenburg liegt ein Gegenstand auf dem linken Fahrstreifen. Die A7 Kassel Richtung Hannover ist zwischen Göttingen-Nord und Nörten-Hardenberg wegen eines brennenden Fahrzeugs gesperrt. A45 Dortmund Richtung Gießen, zwischen Dillenburg und Herborn-West 2 Kilometer Stau wegen Bergungs- und Reinigungsarbeiten nach einem Unfall. Und A60 Rüsselsheim Richtung Bingen, zwischen Mainz-Hechtsheim-Ost und Mainz-Finden 4 Kilometer stockend.
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2: Juliane Werding bringt uns jetzt eine ziemlich clevere Geschichte in den Morgen um 9:30. Wenn du denkst, du denkst, dann denkst du nur, du denkst. Ja, frech, selbstbewusst und mit einem kleinen Augenzwinkern für alle, die andere gerne mal unterschätzen.
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0: Eine aktuelle Gefahrenmeldung aus dem HR4-Verkehrszentrum um 10:45. Vorsicht auf der A648 Frankfurt Richtung Eschborn. Zwischen Frankfurt-Rebstock und dem Westkreuz Frankfurt befinden sich Fahrradfahrer auf der Fahrbahn.
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0: Ausverkaufte Ventilatoren, begehrte Klimageräte. Ja, der heiße Sommer hat es deutlich gemacht. Viele Menschen wollen sich in ihren Wohnungen kühlen und suchen dringend nach Abhilfe. Aber wie können wir vielleicht langfristig für angenehme Innentemperaturen sorgen, angesichts von eben den immer heißer werdenden Sommern? Katharina Wilhelm aus der Klimaredaktion fasst verschiedene Möglichkeiten für uns zusammen.
2: Guter Hitzeschutz muss erstmal nichts mit einer Klimaanlage zu tun haben. Denn er beginnt damit, die Sonne und damit also die Hitze von draußen effektiv aus Haus oder Wohnung abzublocken. Man spricht auch von
3: passivem Hitzeschutz.
2: Bauingenieurin Lamia Messari-Becker, Leiterin des Lehrstuhls für energieeffiziente Gebäudetechnik am Karlsruher Institut für Technologie, sagt, das betreffe beispielsweise die Fenster.
4: Rollläden einbauen oder Rollladenkasten, Holzblenden, also das lässt sich im Nachhinein gut einbauen. Und auch im Bereich Balkone dran denken, ob man Außenjalousien einbauen kann, die man dann bei heißen Tagen rausfahren kann.
2: Auch die Gebäudefarbe spiele eine Rolle. Weiße Häuser blocken Hitze besser ab als dunkle. Begrünung an der Fassade, auf dem Dach und auch ein großer Baum vom Haus helfen natürlich auch, dass sich Gebäude weniger aufheizen. Genauso wichtig:
3: gute Dämmung.
2: Denn so wie man im Winter die Wohnung warm halten will, so möchte man im Sommer die kühlere Luft drinnen halten. Mehrfach verglaste Fenster und eine gute Dämmung der Wände und des Dachs sind deswegen von Vorteil. Diese Dämmung hilft auch, dass Kühlungsgeräte, wenn man sie denn nutzen will, besser und vor allem energiesparend arbeiten können, sagt Messari-Becker.
4: 1 Grad Celsius zu kühlen ist teilweise vielfach aufwendiger als 1 Grad Celsius zu heizen.
2: Bei der aktiven Kühlung gibt es verschiedene Ansätze. In Neubauten wird zum Beispiel immer öfter auch eine Wand- oder Bodenkühlung eingesetzt. Das Prinzip ist ähnlich wie bei einer Fußbodenheizung. Statt warmes Wasser wird kühles Wasser, manchmal auch Luft, durch Schläuche geleitet. Diese Methode ist klimafreundlich und energieeffizient. Allerdings ist die Kühlwirkung insgesamt geringer. Und es gibt noch mehr Methoden, beispielsweise
3: Erdkühlung und Wärmepumpensysteme.
2: Gebäude könnten nämlich die vergleichsweise kühlen Temperaturen des Erdreichs nutzen. Über Erdsonden oder Erdwärmekollektoren wird dabei Wärme aus dem Gebäude in den Boden abgeführt. Aber selbst die fest verbauten Klimageräte, sogenannte Split-Geräte, seien umwelttechnisch durchaus vertretbar. Klimageräte pauschal abzulehnen, weil sie Strom verbrauchen, findet die Bauingenieure nicht klug. Denn Hitzeschutz sei gerade bei älteren Menschen, chronisch Kranken, Schwangeren und Kindern auch ein wichtiger Gesundheitsschutz.
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Noch eine Gefahrenmeldung aus dem hr4-Verkehrszentrum. Vorsicht auf der A66 Frankfurt-Wiesbaden zwischen Frankfurt-Miquel-Allee und Eschborner Dreieck befindet sich eine Person mit E-Scootern auf der Fahrbahn. 10 vor 10 haben wir es. Das war ein sehr schöner Montagmorgen mit Ihnen. Ich bin Vivian Neuburg und übergebe gleich ab 10 Uhr an Britta Wiegand. Schönen Vormittag. Ja.

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12: 10 Uhr. POSEC reagiert auf HR-Recherchen zur Briefwahl. Bündnis startet Petitionen für Mietendeckel. EU-Verteidigungsminister beraten über Drohnenvorfälle. Das Wetter wechselhaft, teilweise Schauer und Gewitter, 19 bis 25 Grad. Die Nachrichten mit Dagmar Nun. Innenminister Poseck stellt Änderungen in Aussicht, um die Briefwahl in Hessen sicherer zu machen. Damit reagiert er auf HR-Berichte über mögliche Manipulationen bei mehreren Wahlen in Hessen. HR-Reporter Volker Siefert.
13: Innenminister Poseck will mögliche Fehlentwicklungen bei der Briefwahl analysieren und zeigt sich erstmals offen für eine Gesetzesänderung. Experten sehen zwei zentrale Punkte, die die Briefwahl in Hessen angreifbar machen. Wer Name, Geburtsdatum und Anschrift einer anderen Person kennt, kann online Briefwahlunterlagen für diese Person beantragen, ohne seine Identität nachweisen zu müssen. Außerdem können die Unterlagen auf Antrag an eine andere Adresse als die des Wahlberechtigten verschickt werden. Nach HR-Recherchen wurden diese Schwachstellen bei Kommunalwahlen für Manipulationen genutzt.
12: Ein bundesweites Bündnis aus Parteien und Vereinen hat eine Petition für einen Mietpreisdeckel gestartet. Auch der Deutsche Mieterbund unterstützt das. Seinen Angaben nach sind die Mieten in Großstädten in den vergangenen Jahren um bis zu 70% gestiegen. Das Bündnis fordert unter anderem eine Obergrenze für Neuvermietungen und dass Mieterhöhungen für 6 Jahre verboten werden. In ganz Europa häufen sich Vorfälle mit Drohnen. Darüber wollen ab heute die EU-Verteidigungsminister sprechen, bei ihrem Treffen in Irland. ARD-Korrespondentin Sabrina Fritz.
14: In diesem Sommer wurden zahlreiche EU-Staaten das Ziel von Drohnenangriffen. Für besondere Aufmerksamkeit sorgte eine mit Sprengstoff bestückte Drohne auf dem Leipziger Flughafen, die unschädlich gemacht werden konnte. Zweites großes Thema ist die Lage in der Ukraine. Das Land braucht dringend Patriot-Abwehrraketen. Diese sind derzeit so gut wie nicht zu haben. Eine mögliche Lösung wäre eine gemeinsame Produktion in Europa. Konkrete Beschlüsse werden bei dem informellen Treffen nicht gefasst.
12: Nach den verheerenden Sturzfluten im Himalaya ist die offizielle Zahl der Todesopfer in Nepal auf über 900 gestiegen. Mehr als 4.200 Menschen werden noch vermisst. Unter ihnen sind auch mehrere Deutsche. ARD-Korrespondentin Lena Bodewein.
15: Zehntausende Helfer sind weiterhin im Einsatz. Doch Evakuierungen aus der Luft und Einsätze am Boden werden zurzeit durch schlechte Wetterbedingungen erheblich erschwert. Durch Regen, Schlamm oder drohende Erdrutsche. Nepal hat offiziell spezialisierte ausländische Unterstützung angefordert. Rettungs- und Bergungsarbeiten werden weiter gefährdet durch Stauseen, die durch weitere Erdrutsche entstanden sind.
12: Neue Großbaustelle in Wiesbaden. Die Dotzheimer Straße ist ab heute stadtauswärts gesperrt. Die Bauarbeiten sollen bis Anfang Oktober dauern. HR-Reporterin Andrea Bonhagen.
1: Grund für die Arbeiten sind Hitzeschäden. Der Asphalt hatte sich schon letztes Jahr aufgewölbt. Dazu sind im Winter viele Schlaglöcher gekommen. Mit Verkehrsbehinderungen ist zu rechnen. Staus gibt es auch an anderen Baustellen wie in der Eppelallee und der Schiersteiner Straße. Die Bauarbeiten sind unvermeidbar, heißt es beim Verkehrsdezernat. 30 Notfälle gab es schon dieses Jahr, auch wegen Wasserrohrbrüchen und abgesackten Straßen.
12: Das Museumsuferfest in Frankfurt hat rund 1 Million Menschen angelockt. Die Stadt hat eine positive Bilanz gezogen. Es ist friedlich geblieben und die Zahl der Notarzteinsätze ist im Vergleich zum letzten Jahr gesunken. Tausende Menschen haben 3 Tage lang bei Konzerten und Partys gefeiert. Der Höhepunkt, das große Abschlussfeuerwerk gestern Abend. Das waren die Nachrichten.
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2: Das Tief, das heute über die Nordsee nach Südskandinavien zieht, ist dafür verantwortlich, dass es heute bei uns in Hessen ein wechselhafter, windiger Tag wird. Dichte Wolken, Wind, Schauer, Sonnenschein und Gewitter, die wechseln sich ab bei so 19 bis 25 Grad. In Siegbach maximal 20 Grad, Burghauen 22 und Walterstadt 24. Morgen dann mal Sonne, mal dichte Wolken, im Süden am häufigsten Sonne, oft trocken, im Norden eher wieder ein bisschen nasser bei 19 bis 25 Grad. Der Mittwoch ein trockener Mix aus Sonne und Wolken, 19 bis 25. Am Donnerstag wird es noch mal ein bisschen wärmer, 20 bis 26 Grad.
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2: Vorsicht auf der A4 Kirchheimer Dreieck Richtung Erfurt. Zwischen Kirchheimer Dreieck und Bad Hersfeld liegt im Baustellenbereich ein LKW-Kotflügel auf der Fahrbahn. Vorsicht auf der A66 Frankfurt-Wiesbaden. Zwischen Frankfurt-Miequel-Allee und Eschborner Dreieck befindet sich eine Person mit E-Scooter auf der Fahrbahn. Die A7 Kassel-Hannover ist zwischen Göttingen-Nord und Nörten-Hardenberg wegen Löscharbeiten an einem brennenden Fahrzeug in beiden Richtungen gesperrt. A45 Dortmund Richtung Gießen zwischen Dillenburg und Herborn-West. 2 Kilometer Stau wegen Bergungs- und Reinigungsarbeiten nach einem Unfall. Im weiteren Verlauf zwischen Herborn-Süd und Ehringshausen 4 Kilometer Stau. Die A60 Rüsselsheim Richtung Bingen zwischen Mainz-Hechtsheim-Ost und Mainz-Finden 4 Kilometer stockender Verkehr. Und die A67 Darmstadt Richtung Mannheim zwischen Darmstädter Kreuz und Funkstadt 4 Kilometer Stau nach einem Unfall. Der rechte Fahrstreifen ist gesperrt und die Ausfahrt Funkstadt, die ist aktuell blockiert.
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2: Schönen guten Tag, da bin ich. Ja, und die neue Woche, die startet mit dem letzten Tag im August. Heute Montag, der 31.8. Was auf jeden Fall auch in der neuen Woche so bleibt, dass ich wieder viel Musik für den Vormittag mitgebracht habe. 3 Songs am Stück. Laura und Marc, Stefan Remmler und wir starten jetzt mit Mouth and McNeil.
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2: Rengshausen im Knüll. Knapp 700 Einwohner und fast jeder Dritte ist Mitglied im FSV, dem Verein, der seit mehr als 100 Jahren das Ortsbild mitprägt. 210 Mitglieder von ganz jung bis ganz alt hat der Verein und auch für alle passende Angebote. Fußball, Yoga, Tanzen, Zumba oder Wandern, all das bietet der Verein und auch die Möglichkeit, das kannte ich gar nicht, zum Tabata, sagt Vereinsvorsitzender Wilfried Zülch und erklärt erstmal, was Tabata denn ist.
3: Tabata ist recht anstrengend. Also das müssen Sie sich vorstellen, das ist Tanzen, Turnen zusammen und da muss man schon richtig fit sein, um da wirklich das zu machen, was die Übungsleiterin dort anbietet. Die es ein bisschen schwächer haben wollen, die machen eben dann andere Module. Sie haben Yoga bereits angesprochen. Wir bieten aber auch neu Pilates an und wir sind gespannt, ob sich da genügend Leute anmelden werden.
2: Wilfried Zülch ist selbst Urgestein im Verein. Seit sage und schreibe 40 Jahren ist er Vorsitzender des FSV Rengshausen und will vor allem dafür sorgen, dass sich möglichst viele Mitmenschen bewegen.
3: Wir holen Bewegungsmuffel vom Sofa. Und wir überlegen jedes Jahr natürlich, was können wir neu anbieten. Wir haben hier eine schöne größere Turnhalle, wir haben im Kindergarten Bewegungsräume und jetzt auch im Nachbarort, die ein schönes Haus gebaut haben, wo wir ausweichen können und deswegen Fitness für alle.
2: Tja, seit 40 Jahren Vorsitzender, Respekt. Passen muss es bei einem so großen aktiven Verein wie dem FSV Rengshausen auch mit dem Drumherum, sprich Sportplatz, Turnhalle und Sportheim müssen ja auch in Schuss sein und bleiben. Und am Sportheim werkeln die FSVler derzeit fleißig, natürlich auch alles ehrenamtlich.
3: Wurde 66 gebaut, ist in die Jahre gekommen und da haben wir uns nochmal als Ziel gesetzt, da was richtig Schönes hinzubauen. Ist aber nur möglich, weil wir eigentlich auch hier einen größeren Sponsor gefunden haben, der uns hier unterstützt, weil die Gemeinde kann das alleine finanziell nicht stemmen. Und das ist eine Riesenaufgabe nochmal dieses Jahr, das muss ich sagen. Und wir sind hier gerade mittendrin.
2: Es gibt also viel zu tun. Sie haben es gehört, packen wir es an, sagen die Rengshauser. Und wir von HR4 wünschen Ihnen viel Spaß und Engagement für all die Dinge, die der FSV Rengshausen 1920 aktuell am Laufen hat und in Zukunft noch anstoßen will.
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Ich kann mich noch sehr gut daran erinnern, als damals der neue Titel von Howard Carpendale angekündigt wurde. Ende der 90er war das. Da hatte ich eine Pressemitteilung seiner Plattenfirma in der Hand und die habe ich nur so mit halber Aufmerksamkeit gelesen. Das ist ja immer gefährlich. Der neue Song von Howard Carpendale, mit dir verschwend ich meine Zeit. Da habe ich kurz gedacht, was ist denn das für ein Songtitel? Mit dir verschwend ich meine Zeit. Wie unromantisch. Dann habe ich kurz in die CD reingehört und dann waren da noch diese kleinen zwei Worte. Am liebsten. Mit dir verschwend ich meine Zeit am liebsten. Und dann war bei mir auf Wolke 7 wieder alles in Ordnung. Hier ist der Howard Carpendale.

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1: Und das schauen wir uns an. Vorsicht auf der A49, Gießen Richtung Kassel. Zwischen Neustadt und Schwalmstadt steht ein defekter LKW auf dem Standstreifen und es liegen Reifenteile auf der Fahrbahn. Die A7 Kassel-Hannover ist zwischen Göttingen-Nord und Nörten-Hardenberg wegen Löscharbeiten an einem brennenden Fahrzeug gesperrt, dadurch 4 Kilometer Stau. Die nächste Verkehrsmeldung, die A45 Dortmund Richtung Gießen, zwischen Dillenburg und Herborn-West, 2 Kilometer stockender Verkehr wegen Bergungs- und Reinigungsarbeiten nach einem Unfall. Im weiteren Verlauf zwischen Herborn-Süd und Ehringshausen nochmal 4 Kilometer Stau. A67 Darmstadt Richtung Mannheim, zwischen Darmstädter Kreuz und Funkstadt 5 Kilometer Stau wegen Bergungs- und Reinigungsarbeiten nach einem Unfall mit einem LKW. Der rechte Fahrstreifen ist gesperrt.
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1: Manchmal braucht man keine langen Liebeserklärungen, vor allem nicht im Italienischen. Manchmal langt es auch kurz und knackig, wie in diesem Fall mit Ti amo Umberto Tozzi.
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Wer einmal auf einem Konzert von Maite Kelly war, der weiß, da ist nichts mit einfach nur zurücklehnen, hinsetzen, Arme verschränken und zuhören. Nee, nee, nee, nee. Gegen ihre Power und Dynamik kann man sich eigentlich nicht wehren. Man wird mitgerissen von ihrer Energie, ihrer Ausstrahlung und auch von ihren Knaller-Songs. So wie diesen hier, ihren aktuellen, den haben wir jetzt in HR4 für Sie. Ein Kuss in Paris.

0: Ein schöner Abend ohne Smartphone, das ist für viele nicht mehr möglich. Handys sind irgendwie immer irgendwie dabei. Schließlich kann ja ein wichtiger Anruf kommen oder man könnte irgendwas verpassen. Man muss mal kurz drauf schauen oder seine E-Mails checken. Es gibt ja gefühlte 1347 Gründe, warum man sein Smartphone braucht oder glaubt es zu brauchen. Doch es geht auch ohne, wenn man es ganz bewusst macht, in der Event-Location Das Wolf in Bad Sodensalmünster. Denn da gibt es tatsächlich Offline-Abende, also ohne Smartphone. HR4-Reporterin Jutta Nieswand, die war mit dabei.
1: Am Abend, kurz vor 7, kommen die Gäste. 10 Euro Eintritt haben sie bezahlt und jetzt geben sie ihr Handy an der Tür ab.
2: Hallo.
3: Hallo.
2: So, einmal das Handy.
3: Ist der Ton aus? Der ist
2: okay. So, bitte, dann gib eine Nummer, damit wir dich auch wiederfinden.
3: Okay.
2: Sehr schön.
1: Gastgeberin Maike Owens stellt sämtliche Handys in eine Box und die wird dann auch abgeschlossen. Für 3 Stunden ist das Handy weg. Doch warum machen hier die Leute mit? Teilnehmerin Martina ist nicht zum ersten Mal dabei und erzählt.
4: Man lernt andere Menschen kennen und hat das Ding mal weggelegt, sag ich mal. Ne? Das Handy ist einfach mal weg. Und so wie früher, man hat es ja fast vergessen, wie es geht. Einfach nur mal sich zusammensetzen, was spielen, ohne mal schnell zu checken. Wer hat eine Nachricht geschickt oder so? Also das ist so richtig eine schöne Sache.
1: Insgesamt 16 Frauen und Männer sind gekommen, um einen Abend ohne Handy zu verbringen. Seit einem Jahr bieten Maike und ihr Mann Joachim Schmidt diesen Offline-Abend an, alle 3 Monate.
5: Wir haben da nicht den erhobenen Zeigefinger und sagen, wie böse das Smartphone ist, sondern wir sagen einfach nur, gebt es ab an Eingang, wir schließen es ein, habt einen schönen Abend, spielt was, trinkt was, unterhaltet euch und 3 Stunden einfach mal kein Gepiepse.
2: Und es ist einfach schön, einfach mal wirklich komplett offline zu sein. Einige bringen gar nicht ihr Handy mit, weil sie das gar nicht brauchen. Aber es ist einfach auch schön, mal wieder einen Abend mit entweder Freunden oder völlig Fremden. Haben wir auch viele, die kommen alleine und lernen dann einfach Leute auch hier kennen.
1: Das ist wie früher in der Kneipe, sagen beide. Und bieten auch ein kostenloses Begrüßungsgetränk an. Dieses Mal ist es ein Limoncello-Spritz alkoholfrei. Los geht's dann mit einer halben Stunde Stille, um erstmal anzukommen. Mit Lesen, Schreiben, Stricken oder still dasitzen. Doch danach wird munter gespielt. Zum Beispiel, Mensch, ärgere dich nicht.
6: Es ist auch mal schön, wirklich kein Handy in der Hand zu haben und nicht erreichbar zu sein.
7: Ich mache mit, weil es uns Spaß macht und man spielt wieder mal was zusammen wie früher, ja.
8: Tatsächlich einfach wieder mal in Gesellschaft sein, nicht ständig hier mit dem Handy, guck mal hier und mach mal da. Einfach eine Auszeit, genießen.
1: Der Spaß kommt also ohne Handy nicht zu kurz.
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Wenn der Papa mit der Tochter ein Lied zusammen singt, kommt solch ein Welthit raus, weltweiter Nummer 1 Hit 1967, Nancy and Frank Sinatra, hier in HR4.

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8: 11 Uhr. Inflationsrate in Hessen steigt auf 3%. POSEC reagiert auf HR-Recherchen zur Briefwahl. Feuerwehr in Hessen fordert bessere Vorbereitung auf Waldbrände. Das Wetter wechselhaft, teilweise Schauer und Gewitter, 19 bis 25 Grad. Die Nachrichten mit Dagmar Nuhn. Die Preise in Hessen steigen weiter. Das Statistische Landesamt in Wiesbaden meldet, im August lag die Inflationsrate bei 3%. Damit ist sie schon den zweiten Monat hintereinander gestiegen. HR-Reporterin Ursula Mayer.
9: Vor allem Heizöl, Diesel, Benzin und andere Energieprodukte verteuerten sich im Vergleich zum Vorjahr im Schnitt um fast 12%. Eine regelrechte Preisexplosion gab es beim Heizöl. Das wurde innerhalb eines Jahres sogar um mehr als die Hälfte teurer. Dagegen blieben die Preise für Nahrungsmittel nahezu gleich. Da registrierte die Statistikbehörde nur einen Anstieg von 0,5%. Und zum Beispiel Speisefette, Öle, Butter und andere Molkereiprodukte wurden sogar wieder deutlich günstiger.
8: Innenminister Poseck stellte Änderungen in Aussicht, um die Briefwahl in Hessen sicherer zu machen. Damit reagiert er auf HR-Berichte über mögliche Manipulation bei mehreren Wahlen. HR-Reporter Volker Siefert.
10: Innenminister Poseck will mögliche Fehlentwicklungen bei der Briefwahl analysieren und zeigt sich erstmals offen für eine Gesetzesänderung. Experten sehen zwei zentrale Punkte, die die Briefwahl in Hessen angreifbar machen. Wer Name, Geburtsdatum und Anschrift einer anderen Person kennt, kann online Briefwahlunterlagen für diese Person beantragen, ohne seine Identität nachweisen zu müssen. Außerdem können die Unterlagen auf Antrag an eine andere Adresse als die des Wahlberechtigten verschickt werden. Nach HR-Recherchen wurden diese Schwachstellen bei Kommunalwahlen für Manipulationen genutzt.
8: Die Finanzminister der größten Industrie- und Schwellenländer beraten ab heute über die Lage der Weltwirtschaft, und zwar im US-Bundesstaat North Carolina. Auch Bundesfinanzminister Klingbeil ist dabei. ARD-Korrespondent Philipp Eckstein.
11: Zu geringes Wirtschaftswachstum, brüchige Handelsketten, steigende Schulden und die Zinslast. Das sind Themen, über die die Finanzminister der G20 ab heute zwei Tage lang beraten wollen. Bundesfinanzminister Klingbeil forderte die USA erneut auf, den Krieg gegen den Iran zu beenden. Die USA wiederum wollen die übrigen G20-Staaten dazu drängen, alle Wirtschaftsbeziehungen mit dem Iran zu stoppen.
8: Nach den verheerenden Sturzfluten im Himalaya ist die offizielle Zahl der Todesopfer in Nepal auf über 900 gestiegen. Mehr als 4.200 Menschen werden noch vermisst. Unter ihnen sind hunderte Ausländer, auch 8 Deutsche. Es gibt kaum noch Hoffnung, im Katastrophengebiet Überlebende zu finden. Nach dem extrem heißen Sommer zieht der Deutsche Wetterdienst in Offenbach heute seine Bilanz. Klar ist schon jetzt, es war einer der wärmsten Sommer seit Beginn der Aufzeichnungen. Und auch in Hessen blickt die Feuerwehr auf viele Einsätze wegen Waldbränden zurück. Für die Zukunft fordert der Landesfeuerwehrverband mehr Unterstützung und Vorbereitung. HR-Reporterin Stefanie Küster. Oh, kleinen Moment. Da ist der Ton.
12: Eine gute Versorgung mit Löschwasser im Wald, das ist aus Sicht des Landesfeuerwehrverbands mit Sitz in Kassel ein wichtiger Faktor. Deshalb soll es mobile Speicher geben, aus denen die Einsatzkräfte ihr Wasser holen können. Außerdem braucht es Allradfahrzeuge, eine leichtere Technik und eine passende Schutzausrüstung für die Einsatzkräfte, so der Verband. Wichtig sei aber auch das Zusammenspiel mit Polizei, Forst und anderen Einsatzkräften. Alle müssen sich im Wald gut auskennen.
8: Das waren die Nachrichten.
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13: Das Tief, was heute über die Nordsee nach Südskandinavien zieht, ist dafür verantwortlich, dass es heute bei uns in Hessen ja ein wechselhafter, windiger Tag wird. Dichte Wolken, Wind, Schauer, Sonnenschein, Gewitter wechseln sich ab bei 19 bis 25 Grad. Morgen dann mal Sonne, mal dichte Wolken. Im Süden am häufigsten Sonnenschein und oft trocken, im Norden eher stärker bewölkt und Schauer bei 19 bis 25 Grad. Noch ein Blick auf den Mittwoch und den Donnerstag. Der Mittwoch ein trockener Mix aus Sonne und Wolken bei 19 bis 25 und der Donnerstag in Nordhessen stark bewölkt mit unter Regen. Im Süden Wolken und trocken. Ein bisschen wärmer, 20 bis 26 Grad.
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13: A5 Darmstadt Richtung Heidelberg. In Höhe Darmstädter Kreuz ein Unfall auf dem linken Fahrstreifen. Die A7 Kassel-Hannover ist zwischen Göttingen-Nord und Nörten-Hardenberg wegen Löscharbeiten an einem brennenden Fahrzeug gesperrt. Dadurch 4 Kilometer Stau ab Göttingen. A45 Dortmund Richtung Gießen zwischen Dillenburg und Herborn-West. 2 Kilometer stockender Verkehr wegen Bergungs- und Reinigungsarbeiten nach einem Unfall. Ein LKW hat sich bei dem Unfall den Tank aufgerissen und es ist Diesel ausgelaufen. Im weiteren Verlauf zwischen Herborn-Süd und Ehringshausen 4 Kilometer Stau wegen eines defekten LKWs. Die A49 Gießen Richtung Kassel. Zwischen Neustadt, Hessen und in Hessen und Schwalmstadt 1 Kilometer Stau nach einem Unfall auf dem linken Fahrstreifen. Die A67 Darmstadt Richtung Mannheim. Zwischen Darmstädter Kreuz und Funkstadt 6 Kilometer Stau wegen Bergungs- und Reinigungsarbeiten. Und zwar nach einem Unfall mit einem LKW. Der rechte Fahrstreifen ist gesperrt. Ein Wohnwagen war mit einem Autotransporter kollidiert. Der dauert circa noch 30 Minuten länger.
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13: Das ist korrekt. Ich grüße Sie, wünsche Ihnen einen schönen Vormittag hier in HR4. Wir geben jetzt Vollgas mit der Spider-Murphy-Gang und ihrem legendären Skandal im Sperrbezirk.
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0: Endlich Regen. Die Natur freut sich auf jeden Fall und zumindest der braune Rasen bei uns zu Hause wird langsam wieder ein bisschen grüner, aber immer noch zu wenig. Also Wassersparen, ein großes Thema. Das gilt auch für große Unternehmen. Die verbrauchen doppelt so viel Wasser wie wir Bürger und kleine Unternehmen zusammen. Wie große Unternehmen in Hessen mit weniger Wasser auskommen können, hr4-Reporterin Ursula Meyer mit praktischen Beispielen.
1: Der Industriepark Kalle Albert in Wiesbaden. Rund 75 Unternehmen haben hier ihren Sitz, viele aus wasserintensiven Branchen wie der Chemie- und Pharmaindustrie. Der Industriepark liegt direkt am Rhein. Der Betreiber ist Infrasurf Wiesbaden. Allein letztes Jahr hat man 23 Millionen Kubikmeter Flusswasser entnommen. Das kann bei einem Niedrigwasser wie dieses Jahr die Situation verschärfen. Allerdings betont Infrasurf-Sprecher Thomas Deichmann:
2: Es ist also in dem Sinn kein Verbrauch, dass wir Wasser entnehmen dem Rhein, der anschließend nicht mehr zur Verfügung steht, sondern Wasser nimmt eine Schleife bei uns im Industriepark, überwiegend als Kühlwasser, und wird dann eben auch bei Bedarf gereinigt wieder in den Rhein zurückgeführt.
1: Außerdem denkt man über Kreislaufsysteme nach. Im noch deutlich größeren Industriepark Höchst gibt es diese bereits, berichtet die Betreiberfirma Infrasurf Höchst. Geschäftsführer Joachim Kreising erklärt:
3: Wir saugen auch Flusswasser an, aber dieses Wasser wird dann ungefähr 50 Mal im Kreis gefahren. Produktionsanlage, Kühlturm und wieder zurück.
1: Seit den 90er Jahren habe der Industriepark den Wasserverbrauch mehr als halbiert auf immer noch jährlich 60 Millionen Kubikmeter Wasser. Die entnehme man hier hauptsächlich aus dem Main. Der Kali- und Salzhersteller K+S stellt extra seine Produktion um und investiert dafür 600 Millionen Euro. Um die für Düngemittel notwendigen Mineralien aus dem Gestein zu waschen, war bisher viel Wasser nötig. Ab 2028 will man teilweise darauf verzichten und setzt stattdessen auf trockene Verfahren zur Trennung. Um ihr Abwasser von Schadstoffen zu reinigen, haben viele Unternehmen eigene Kläranlagen. Die baut auch die Firma Enviro Chemie im südhessischen Roßdorf und sie betreibt sie für andere Unternehmen, Geschäftsführer Robert Lutze.
4: Wir sehen aber, dass die Anfragen stark zunehmen und wir gehen davon aus, dass in den nächsten 10 bis 20 Jahren fast jedes Unternehmen in irgendeiner Form Wasserrecycling betreibt.
0: Also Wassersparen auf jeden Fall ein ganz großes Thema bei Bürger und Bürgerinnen, bei kleinen Unternehmen, aber auch bei sehr großen Firmen vor allem.
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1: Das betrifft die A3 Frankfurt Richtung Würzburg. Zwischen Stockstadt und Aschaffenburg 2 Kilometer Stau. A45 Dortmund Richtung Gießen. Zwischen Dillenburg und Herborn-West 2 Kilometer stockender Verkehr wegen Bergungs- und Reinigungsarbeiten nach einem Unfall. Im weiteren Verlauf zwischen Herborn-Süd und Ehringshausen 4 Kilometer Stau wegen eines defekten LKWs. Die A49 Gießen Richtung Kassel. Zwischen Neustadt und Schwalmstadt 1 Kilometer Stau nach einem Unfall auf dem linken Fahrstreifen. Und die A67 Darmstadt Richtung Mannheim zwischen Darmstädter Kreuz und Funkstadt 7 Kilometer Stau wegen Bergungs- und Reinigungsarbeiten nach einem Unfall mit einem LKW. Der rechte Fahrstreifen ist gesperrt.
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1: Und es geht temperamentvoll weiter, und zwar mit den Los Bravos und Black is Black.
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0: Der Vormittag in HR4. Ja, die größte Hitze ist für diesen Sommer ja durch, aber Temperaturen um die 40 Grad werden höchstwahrscheinlich auch hier in Hessen in Zukunft eher die Regel statt die Ausnahme sein. Heiße Sommer, sie werden sich häufen und das wird sich dann auch im Stadtbild bemerkbar machen. Derzeit schon mit den Klimageräten, die an den Fenstern hängen, die durch dicke Schläuche kühle Luft ins Zimmer blasen, aber auch städtebaulich wird sich in Zukunft einiges verändern, sagt Peter Kaczola-Schmal, Leiter des Deutschen Architekturmuseums Frankfurt.
1: Na, die großen Alternativen sind bekannt, wie zum Beispiel Vergrünung, Begrünung der Stadt, mehr Schatten in der Stadt. Das sind bekannte Wege und Schwarmstadtprinzip für den Regen und Regenwasser unterzubringen. Vielleicht in der Nähe des Hauses durch begrünte Dächer etc. sind aber alles sehr langwierige Projekte.
0: Doch Begrünung, das dauert, bis so ein Baum gewachsen ist. Da vergehen ja teilweise Jahre, manchmal Jahrzehnte. Was aber macht man in der Zwischenzeit?
1: In der Zwischenzeit hilft es nur zu schauen, wenn man vor dem nächsten Sommer seinen Vermieter vielleicht überzeugen kann, außenliegende Sonnenschutz anzubringen, wie es früher an den alten Gebäuden gewesen ist. Im Vorgarten einen Baum zu pflanzen, ist ein sehr langwieriges Projekt. Und die Stadt macht es ja nun auch in begrenztem Maße, aber auch dort mit zu kleinen Bäumen. Wir bräuchten größere Bäume, wir bräuchten mehr davon, wir brauchen mehr Parks, wir brauchen mehr Verschattung.
0: Und wir sollten uns Tricks bei denen abschauen, die schon länger mit der Hitze zu kämpfen haben, etwa Städte in Südeuropa, sagt Schmal.
1: In vielen Städten im Süden wird natürlich Verschattung angebracht, ganze Gassen mit Sonnensegeln und Ähnlichem. Das sind gute Ideen, die von der Stadt angestoßen werden müsste und erlaubt werden müsste und geplant werden müsste.
0: Es gibt also verschiedene Möglichkeiten, der Hitze auch in der Stadt zu begegnen. Man müsse nur eben bald damit anfangen, denn gute Ansätze gäbe es ja schon.
1: Früher mit dem Grüngürtel war die Stadt tatsächlich sehr innovativ vorne dran. Das hat nachgelassen und das ist der Sinn der Ausstellung Too Hot derzeit im Architekturmuseum in Frankfurt, zu zeigen, welche Maßnahmen auf städtischer Ebene gemacht werden könnten und bereits gemacht werden in anderen europäischen Städten.
0: Sagt Peter Kaczola-Schmal, Leiter des Deutschen Architekturmuseums in Frankfurt.
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8: 12 Uhr. Krankenkassenverband warnt vor Finanzkollaps der Pflegeversicherung. Inflationsrate in Hessen steigt auf 3%. Weiter Suche nach Vermissten nach Fährunglück vor Zypern. Das Wetter wechselhaft mit Schauern und Gewittern bei 19 bis 25 Grad. Mein Name ist Stefan Schiebelhut. Der Pflegeversicherung könnte bald das Geld ausgehen. Das rechnet der Spitzenverband der gesetzlichen Krankenkassen GKV vor. Verbandschef Blatt sagte, schon im ersten Halbjahr fehlten 770 Millionen Euro. Die Politik müsse jetzt handeln. Aus der Nachrichtenredaktion Christine Schumann.
9: Blatt spricht von Alarmstufe Rot. Schon im Oktober könne die Pflegeversicherung wahrscheinlich nicht mehr alle Leistungen finanzieren. Die Ausgaben stiegen dreimal so stark wie die Einnahmen, unter anderem, weil immer mehr Leute pflegebedürftig seien. Die Regierung will die Reform der Pflegeversicherung im Herbst angehen, aber die GKV fordert Sofortmaßnahmen. Unter anderem müsse der Bund die Milliardenausgaben aus der Corona-Zeit zurückzahlen und auch die Rentenbeiträge für pflegende Angehörige übernehmen.
8: Die Inflation in Hessen zieht weiter an. Im August lag die Inflationsrate bei 3% und ist damit zum zweiten Mal hintereinander gestiegen. Das meldet das Statistische Landesamt in Wiesbaden. Besonders Energie wurde deutlich teurer. Heizöl zum Beispiel hat 56% mehr gekostet als im Vorjahr. Die Preise für Lebensmittel sind dagegen fast gleich geblieben. Butter und andere Milchprodukte wurden sogar günstiger. Die Feuerwehren in Hessen blicken auf einen harten Sommer zurück wegen der vielen Waldbrände. Der Präsident des Landesfeuerwehrverbandes Fischer hat dem HR gesagt, seine Kollegen hätten besonders viel zu tun gehabt.
10: Wir hatten in den letzten Jahren sehr große Waldbrände auch gehabt. Aber man muss sagen, durch die klimatischen Veränderungen, durch die lang anhaltende Trockenheit, ist die Vielzahl der Einsätze mit Sicherheit anders wie in den vergangenen Jahren. Aber eins muss man auch sagen, es liegt nicht am Klimawandel unbedingt, sondern das meiste ist wirklich von Menschenhand gemacht.
8: Auch der Deutsche Wetterdienst zieht gleich Bilanz. Klar ist schon jetzt, es war einer der wärmsten Sommer seit Beginn der Aufzeichnungen. Nach dem tödlichen Fährunglück vor der Küste Nordzyperns suchen Rettungskräfte weiter nach 18 Vermissten. Die Fähre mit 267 Menschen an Bord war gestern gesunken. Mindestens 8 Menschen kamen ums Leben. Überlebende berichten, es habe eine Explosion gegeben, dann sei Wasser ins Schiff eingedrungen. Die genaue Ursache soll der Fahrtenschreiber klären. Unter anderem gegen den Kapitän wurde Haftbefehl erlassen. Deutschland bleibt für ausländische Unternehmen attraktiv. Laut dem Institut der deutschen Wirtschaft investiert sie im vergangenen Jahr rund 86 Milliarden Euro. Das waren 50% mehr als im Jahr davor. Aus der ARD-Börsenredaktion Marie Hilscher.
11: Dabei geht es um direkte Beteiligungen, also zum Beispiel Übernahmen, Fusionen oder größere Firmenanteile. Mit dem Geld kommt oft auch Wissen und Technologie ins Land. Einzelne große Deals können die Statistik aber stark verzerren. Deshalb schwanken Investitionen von Jahr zu Jahr. Die Forscher haben die neuen Zahlen aus diesem Grund auch mit dem Median der Jahre 2015 bis 2024 verglichen. Auch dann bleibt ein klarer Anstieg um fast 11%.
8: Das waren die Nachrichten.
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12: Dichte Wolken, Wind, Schauer, Sonnenschein und Gewitter und das alles an einem Tag bei 19 bis 25 Grad. Maximale Temperatur in Niedenstein 21, in Hungen 23 und Weiterstadt 24 Grad. Morgen am Dienstag mal Sonne, mal dichte Wolken. Im Süden am häufigsten Sonne, oft trocken. Im Norden kann es eher Regen geben bei 19 bis 25 Grad. Der Mittwoch dann ein trockener Mix aus Sonne und Wolken bei 19 bis 25. Am Donnerstag wird es wieder ein bisschen wärmer, 20 bis 26. Stark bewölkt, mitunter Regen im Süden, Wolken und trocken.
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12: A3 Frankfurt Richtung Würzburg zwischen Stockstadt und Aschaffenburg Ost, 2 Kilometer Stau. A45 Dortmund Richtung Gießen zwischen Dillenburg und Herborn West, 2 Kilometer stockender Verkehr wegen Bergungs- und Reinigungsarbeiten nach einem Unfall. A67 Darmstadt Richtung Mannheim zwischen Darmstädter Kreuz und Funkstadt, 7 Kilometer Stau wegen Bergungs- und Reinigungsarbeiten nach einem Unfall mit einem LKW. Der rechte Fahrstreifen, der ist gesperrt.
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12: Und ich glaube, es gibt niemanden auf der Welt, der sich nicht mal mehr, mal weniger Sorgen um kleine und große Dinge macht. So sind wir, das ist Menschsein. Aber manchmal tut's ganz gut, sich an dieses Lied von Peter Alexander zu erinnern. Steck dir deine Sorgen an den Hut.
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0: Also so eine Aktion kann man sich eigentlich gar nicht vorstellen. Das ist ein besonders fieser und auch krasser Betrug. Eine Mutter aus Gießen soll ihren damals 5 Jahre alten Sohn angelogen haben. Du hast Krebs, habe sie ihm vorgemacht, du musst sterben. Und diese Lügengeschichte soll die Frau auch verschiedenen Medien und Spendenorganisationen aufgetischt haben. Dieses vermeintliche Schicksal hat viele Menschen nachvollziehbarerweise bewegt und viele haben auch gespendet. Die Frau soll so etwa 350.000 Euro an Spenden ergaunert haben. Und deshalb steht sie heute vor dem Landgericht Gießen. HR4-Reporter Marc Klug. Marc, wie hat die Frau denn auf dich heute im Gerichtssaal gewirkt?
1: Ja, sie war stylisch gekleidet und ganz schön unaufgeregt, fast schon abgeklärt. Gesagt hat sie nämlich gar nichts und auch keine Regung gezeigt, während die Staatsanwaltschaft sehr detailliert die Anklage vorgetragen hat. Ihr Verteidiger hat dafür aber ein Geständnis vorgelesen. Die Frau hat also auf diese Art und Weise 13 Fälle von Betrug zwischen 2021 und 2024 zugegeben. Dabei soll sie Krankenhausunterlagen gefälscht haben, Fotos und Videos von ihrem Sohn im Rollstuhl und an medizinischen Geräten gemacht haben und das eben Spendenorganisationen, Medien, Privatpersonen gezeigt haben. Durch diesen Betrug ist ein massiver Schaden entstanden.
0: Die Geschichte, die sich die Frau ausgedacht hat, ist ja wirklich abenteuerlich. Wie konnte die Frau fast 3 Jahre lang mit dieser Lügengeschichte durchkommen?
1: Offensichtlich durch gutes Schauspiel, kann man sagen. Die Frau hat mit allen, denen wir gesprochen haben, die sie getroffen haben, die Frau hat sehr überzeugend einfach gewirkt. Und so als wäre da sind die Leute nicht vom Termin weggegangen und hatten auf einmal Fragezeichen im Kopf, sondern es war eigentlich ziemlich klar immer. Außerdem hatte sie ja Unterlagen gefälscht, indem sie Termine bei Krankenhäusern tatsächlich gemacht hat, zum Beispiel in Gießen oder auch in der Schweiz. Dann allerdings die harmlose Diagnose mit der Diagnose, dass das Kind völlig gesund ist, gefälscht hat, indem sie den Briefkopf übernommen und eben neue Briefe geschrieben hat. Ein Opfer des Betrugs hat uns sogar gesagt, dass die Unterlagen dann nochmal von Ärzten überprüft wurden, aber keine Auffälligkeiten festgestellt werden konnten. Und dazu kommt, dass das Lügennetz so groß war, dass die Mutter eben auch ihre Familie, die Schule und Bekannte angelogen hat. Aufgeflogen ist es 2024. Die Kinderärztin hat nämlich als erste gemerkt, dass das Kind ja eigentlich gesund ist, aber eben gleichzeitig auch Spendenaufrufe im Internet laufen. Und das hat dann beim Jugendamt den Hinweis gegeben und eben auch die Ermittlungen ins Rollen gebracht.
0: Besonders dramatisch ist das doch alles auch für das Kind. Der Junge müsste heute 10 Jahre alt sein. Wie geht's dem Sohn?
1: Der wird vom Jugendamt betreut, also über Pflegefamilien zum Beispiel. Wo genau er untergebracht wird, möchte die Staatsanwaltschaft nicht sagen. Sie hat aber ganz deutlich gesagt, dass das Kind selbst geglaubt hat, dass es sterben würde. Im März 2024 gab es an der Uniklinik einen Termin in Gießen, wo er dann endlich mal richtig untersucht wurde. Und da ist ihm, da war er 9 Jahre alt, das erste Mal gesagt worden, dass er tatsächlich nicht sterben wird. Wie es mit der Familie weitergeht, muss übrigens sowieso noch parallel zum Prozess mit einem Familienverfahren geklärt werden.
0: Kannst du noch kurz sagen, was für eine Strafe der Angeklagten droht?
1: Klar, also es ist ein besonders schwerer Fall von Betrug und wenn es zu einem Urteil kommt, droht ihr eine Freiheitsstrafe von bis zu 10 Jahren. Und gleichzeitig muss natürlich geguckt werden, was mit dem Geld passiert, dass die Betrugsopfer das vielleicht irgendwie zurückbekommen, damit es dann bei den richtigen Menschen landet, also krebskranken Kindern und deren Familien, die wirklich von der Krankheit betroffen sind.
0: Seit heute steht eine Frau vor dem Landgericht Gießen. Sie soll ihren Sohn und die Öffentlichkeit angelogen haben, er habe Krebs und müsse sterben. Mit diesem erfundenen Schicksal soll sie um die 350.000 Euro ergaunert haben. Danke an HR4-Reporter Marc Klug, der den Prozess begleitet.
2: Aber

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2: Jeder Grundschüler soll schwimmen lernen. Das ist das Ziel der sogenannten Kasseler Welle. Mitte August ist das Projekt gestartet und jetzt gibt es schon die erste Bilanz. Und die ist laut Stadt positiv. Rund 1400 Kinder hätten mitgemacht. Sie hätten eine Woche lang täglich 90 Minuten im Wasser verbracht und ihre Fähigkeiten deutlich verbessert. Das sei auch wissenschaftlich belegt. Über 30% der Kinder können am Ende selbst in Bauch- und Rückenlage schwimmen. Zum Vergleich, bundesweit können laut einer Studie 22% der Grundschulkinder gar nicht schwimmen. Die Kasseler Welle soll daher weitergehen mit kostenlosem Schwimmunterricht in den Herbstferien. Marcel Ruge aus Kassel.
3: Freibadfans aus Reinhardshagen bekommen jetzt Geld zurück. Anfang der Saison hatte die Gemeinde die Eintrittspreise erhöht von 4 auf 5 Euro. Beschlossen hatte das der Gemeindevorstand. Doch die Kommunalaufsicht sagt, das geht nicht. Die Entscheidung liege bei den Gemeindevertretern. So erzählt es mir Bürgermeister Fred Detmar. Deshalb muss die Gemeinde das zu viel gezahlte Geld jetzt zurückerstatten. Im Fall einer Saisonkarte lohnt sich das richtig. Eine Familie hat dieses Jahr statt 65 110 Euro gezahlt. Wer von seinem Recht Gebrauch machen will, kann mit seiner Quittung ins Rathaus gehen. Der Bürgermeister entschuldigt sich und sagt, er habe sich nur am Prozedere der vergangenen Jahre orientiert. Daniela Möllenkamp, Reinhardshagen.
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0: Der August verabschiedet sich und damit der meteorologische Sommer. Ob der heute bei Ihnen nass von oben bringt, weiß Peter Schwarz.
4: Heute kommen wir in Nordhessen nicht trocken davon. Immer wieder gibt es Schauer, vor allem am Nachmittag. Dann sind auch kräftigere Regengüsse am Start. Auch Blitz, Donner und stürmische Böen können ab und an dabei sein. Die Sonne findet dazwischen nur ein paar Lücken. Dazu gibt es 19 bis 22 Grad. Der September startet dagegen morgen versöhnlich. Nur wenige Schauer ziehen über uns hinweg und die Sonne ist auch wieder etwas öfter dabei. Die Temperaturen fallen ganz ähnlich aus wie heute.
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0: Vorsicht auf der A3 Köln Richtung Frankfurt und zwar zwischen Rauenheim und Mönchhof-Dreieck. Eine ungesicherte Unfallstelle. Dann haben wir noch die A3 Frankfurt Richtung Würzburg zwischen Stockstadt und Aschaffenburg-Ost. 2 Kilometer Stau. A45 Dortmund Richtung Gießen zwischen Dillenburg und Herborn-West. 2 Kilometer stockender Verkehr wegen Bergungs- und Reinigungsarbeiten nach einem Unfall. Die A67 Darmstadt Richtung Mannheim zwischen Darmstädter Kreuz und Funkstadt. 7 Kilometer Stau wegen Bergungs- und Reinigungsarbeiten nach einem Unfall mit einem LKW. Der rechte Fahrstreifen ist gesperrt. Ein Wohnwagen war mit einem Autotransporter kollidiert.
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0: Und ich wünsche Ihnen eine schöne Mittagszeit. 4 Buchstaben, ein Sound, den wirklich jeder kennt, aber die Schweden haben mit ihren Hits wirklich Musikgeschichte geschrieben, jede Menge Ohrwurmgarantie. Und bei diesem Song, den ich jetzt für Sie habe, geht's ausnahmsweise mal nicht um die Liebe, sondern um die ganz große andere Leidenschaft, Geld, Money, Money, Money. 76 erschienen und gehört bis heute zu den absoluten Aber-Klassikern dazu. Hier sind sie.
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Wie sagte neulich Maite Kelly über die Musik von Roland Kaiser, es gäbe keinen deutschen Sänger, der so anrüchig und auch sexy singen und performen darf wie er hier, Roland Kaiser. Mein Geheimnis.

0: Dass Wälder brennen, das haben wir in diesem besonders heißen und trockenen Sommer in Hessen leider häufiger erleben müssen. Der Klimawandel führt dazu, dass ein Brand schneller entsteht und sich auch schneller ausbreitet. Das sagt der Hessische Landesfeuerwehrverband und fordert deshalb effektivere Maßnahmen. Norbert Fischer ist der Präsident des Landesfeuerverbandes.
1: Ja, zum einen mehr Löschwasserbevorratung, beispielsweise bei der Errichtung von Windkraftanlagen, entsprechende Ausstattung, heißt auch leichte Einsatzkleidung für alle. Und natürlich auch das Thema Kommunikation. Wir haben ein flächendeckendes Digitalfunknetz hier in Hessen, aber bei Wald- und Vegetationsbränden ist das manchmal sehr schwierig.
0: Und weil die Arbeit im Wald anstrengend ist, sollen auch die Einsatzkräfte besser ausgestattet werden, sagt Fischer.
1: Viele Feuerwehren haben noch nicht leichte Einsatzkleidung. Und da ist natürlich eine Forderung auch des Verbandes, dass die Kommunen als Aufgabenträger der Feuerwehren ihre Feuerwehren entsprechend ausrüsten.
0: Tja, was wir auch oft berichtet haben, Landwirte helfen der Feuerwehr, bringen zum Beispiel Wasser in den Wald. Das soll künftig besser organisiert werden oder noch besser organisiert werden. In Bayern gäbe es eine Plattform im Internet mit dem Namen Red Farmer. Das wünschen sich Fischer auch für Hessen.
1: Das ist eine Plattform, wo die Landwirtschaft registriert, welche Geräte sie für solche Einsätze zur Verfügung hat. Die sind bei der Leitstelle hinterlegt und werden dann bei solchen Einsätzen gleich mit alarmiert.
0: Tja, die Feuerwehr hat natürlich Forderungen und gibt sie auch kund, damit sie künftig bei Waldbränden noch besser helfen kann. Das sagt Norbert Fischer, er ist der Präsident des Landesfeuerwehrverbandes.

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8: 13 Uhr. Künftig strengere EU-Regeln für ChatGPT. Krankenkassenverband warnt vor Finanzkollaps der Pflegeversicherung. Iran verurteilt Angriffe der USA. Das Wetter wechselhaft mit Schauern und Gewittern bei 19 bis 25 Grad. Mein Name ist Stefan Schiebelhut. ChatGPT muss sich in der EU jetzt an strengere Regeln halten. Die EU-Kommission hat den KI-Chatbot als sehr große Online-Suchmaschine eingestuft. Damit gelten die Auflagen der europäischen Digitalgesetze auch für das Online-Forum Reddit und die Spieleplattform Roblox. Was das bedeutet, dazu ARD-Brüssel-Korrespondentin Katrin Schmidt.
9: Dazu gehört, dass die Plattformen oder jetzt auch ChatGPT die Risiken strenger bewerten und eingrenzen müssen, wenn es zum Beispiel um die Verbreitung illegaler Inhalte geht oder wenn es um die negativen Auswirkungen auf körperliche und mentale Gesundheit der Nutzer, vor allem Minderjähriger, geht. Gleichzeitig hat die EU-Kommission wiederum weitreichende Befugnisse, genau diese Sicherheitsmaßnahmen der Plattformen zu überprüfen und Verfahren einzuleiten, wenn sie nicht ausreichen.
8: Der Pflegeversicherung könnte bald das Geld ausgehen. Das rechnet der Spitzenverband der gesetzlichen Krankenkassen vor. GKV-Chef Blatt sagte, schon im ersten Halbjahr fehlten 770 Millionen Euro. Die Politik müsse jetzt handeln. Aus der Nachrichtenredaktion Christine Schumann.
10: Blatt spricht von Alarmstufe Rot. Schon im Oktober könne die Pflegeversicherung wahrscheinlich nicht mehr alle Leistungen finanzieren. Die Ausgaben stiegen dreimal so stark wie die Einnahmen, unter anderem, weil immer mehr Leute pflegebedürftig seien. Die Regierung will die Reform der Pflegeversicherung im Herbst angehen, aber die GKV fordert Sofortmaßnahmen. Unter anderem müsse der Bund die Milliardenausgaben aus der Corona-Zeit zurückzahlen und auch die Rentenbeiträge für pflegende Angehörige übernehmen.
8: Der Iran hat die Angriffe der USA auf die iranische Insel Larak in der Straße von Hormus verurteilt. Das Außenministerium teilte mit, die iranische Armee habe mit Gegenangriffen reagiert. ARD-Korrespondent Benjamin Weber.
11: Iran habe Raketen und Drohnen abgeschossen auf Stützpunkte der US-Armee in Jordanien und in den Vereinigten Arabischen Emiraten. Das erklärte die Islamische Revolutionsgarde. In Jordanien hätte sie Kampfjetstellungen und technische Infrastruktur ins Visier genommen und in den Vereinigten Arabischen Emiraten mit Drohnen US-Hubschrauber und Personal angegriffen. Aus den Emiraten wird die Darstellung zurückgewiesen. Auch aus Jordanien gibt es keine Angaben über Schäden. 8 iranische Raketen seien dort abgefangen worden.
8: Im Betrugsprozess gegen eine Mutter am Landgericht Gießen hat die Angeklagte ein Geständnis abgelegt. Die 42-Jährige soll vorgetäuscht haben, dass ihr Sohn an Krebs erkrankt ist. In 3 Jahren soll sie so fast 360.000 Euro an Spenden erschlichen haben. Ihr Verteidiger erklärte heute zum Prozessbeginn, die Angeklagte räume alle Taten ein. Immer mehr Menschen schauen sich Videos, Sendungen oder Filme über das Internet an. Nach einer Studie des Digitalverbands Bitkom waren es letztes Jahr 89%, nach 86% im Jahr davor. Immerhin 81% sehen wenigstens ab und zu Fernsehen über Kabel, Satellit oder Antenne. Im Audiobereich dagegen macht das Radiohören über einen klassischen Anschluss das Rennen. Es liegt mit 91% knapp vor dem Streaming. Das waren die Nachrichten.
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4: Ein wechselhafter Tag heute. Windig, dichte Wolken, Schauer, Sonnenschein und Gewitter. Von allem ist was möglich bei 19 bis 25 Grad. Morgen mal Sonne, dichte Wolken. Im Süden dann am häufigsten Sonne. Oft trocken im Norden kann es auch wieder Regen geben bei 19 bis 25 Grad. Der Mittwoch und der Donnerstag. Der Mittwoch ein trockener Mix aus Sonne und Wolken. 19 bis 25. Der Donnerstag in Nordhessen stark bewölkt. Mitunter auch regnerisch. Im Süden dann Wolken und trocken. Etwas wärmer am Donnerstag bei 20 bis 26 Grad.
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4: A3 Frankfurt Richtung Würzburg. Zwischen Stockstadt und Aschaffenburg Ost 2 Kilometer Stau. Die A5 Darmstadt Richtung Heidelberg. Zwischen Darmstadt Eberstadt und Seeheim-Jugendheim 2 Kilometer Stau. A7 Fulda Richtung Würzburg. Zwischen Fulda Dreieck und Bad Brückenau-Volkers 5 Kilometer Stau ab der Raststätte Utrichshausen, eine Verzögerung von 30 Minuten. Die A45 Dortmund Richtung Gießen, zwischen Dillenburg und Herborn-West 2 Kilometer stockender Verkehr wegen Reinigungsarbeiten nach einem Unfall. Und noch die A67, die beschäftigt uns weiterhin. Darmstadt Richtung Mannheim, zwischen Darmstädter Kreuz und Funkstadt 7 Kilometer Stau wegen Bergungs- und Reinigungsarbeiten nach einem Unfall mit einem LKW. Der rechte Fahrstreifen ist gesperrt.
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4: Das ist richtig. Ich begrüße Sie zu Ihren Wünschen, zu Ihren Grüßen. Und wir starten auch gleich mit dem ersten. Und zwar die Spezialbaugruppe des Hillwerks Darmstadt wünscht ihrem langjährigen, treuen, unfassbar lieben Kollegen Bernd Seidel alles erdenklich Gute zum Eintritt in die Pensionierung. Und der Wunschtitel, der für Bernd ausgesucht worden ist, ist von Udo Jürgens. Heute beginnt der Rest deines Lebens.
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Jäger aus Tinzell, guten Tag. Ich wünsche mir den Titel von Fernando Express, der rote Mond von Agadir. Und ich gehe mit Grüße an Angelika und Helmut, die ich im Jahre 2019 in Agadir kennenlernen durfte.

So, die ersten beiden Wünsche dürfen wir schon erfüllen. In HR4 wünscht ihr was in der heutigen Ausgabe. Und wenn Sie auch einen haben, dann rufen Sie jetzt an. Denn der Anrufbeantworter für die morgige Wünscht ihr was Sendung von 1 bis 2 ist jetzt bis 14 Uhr für Sie geschaltet. 0800 4 mal die 7 224. Wenn wir morgen für Sie grüßen dürfen, gratulieren, Ihren Musikwunsch erfüllen sollen, dann rufen Sie uns jetzt an. Bis um 2 geht das unter 0800 4 mal die 7 224. Der nächste Gruß, den ich jetzt habe, das ist ein ganz besonderer Tag. Und zwar unser guter Freund steht hier, langjähriger Kumpel Werner Heppner aus Steinbrücken, Diezhölztal. Das ist in der Gemeinde Mittelhessischen Land, Dillkreis. Der wird heute 70 Jahre alt. Lieber Werner, zu diesem besonderen Tag wünschen wir alles Gute, viel Gesundheit und dass alle Wünsche in Erfüllung gehen. Und der Musikwunsch, den wir schon mal erfüllen dürfen, ist von den Black Fös und es gratuliert Monika und Udo aus dem schönen Diezhölztal. Herzlichen Glückwunsch.

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Ja, hallo, hier ist die Manuela aus Reutlingen. Ich möchte meinen Mann Hans grüßen. Seit 43 Jahren liebe ich ihn und ich wünsche mir von den Kastelruther Spatzen, ich schwöre. Vielen Dank und einen schönen Tag.

Hier ist HR4 Wünscht dir was. Klaus Christ hat uns geschrieben, er arbeitet in der Bücherei der JVA Kassel. Er schreibt, wir sind hier zu dritt, mein Kollege Pitt, Thomas und ich. Und am 31.08., also heute, hat mein Mitgefangener Thomas seinen letzten Arbeitstag hier in der Bücherei, da er im Laufe der Woche entlassen wird. Wir hören den ganzen Tag HR4. Wir möchten unserem Kollegen am letzten Tag eine Freude machen. Der Pitt und der Klaus grüßen ihn und wünschen ihm alles Gute, dem Thomas für seine Zukunft, und haben den Wunschtitel John Denver, Take Me Home, Country Roads.

Hallo, die Inge aus Frankfurt wünscht sich seit langem mal wieder das Lied. Da oben steht immer noch dein Stern. Dankeschön.

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1: Vorsicht auf der A7 Kassel-Hannover. Zwischen Kassel-Ost und Kassel-Nord befindet sich eine Person mit einem Hund auf der Fahrbahn im Baustellenbereich. Und zwar zwischen Kassel-Ost und Kassel-Nord auf der A7. A3 Frankfurt Richtung Würzburg. Zwischen Stockstadt und Aschaffenburg-Ost 2 Kilometer Stau. A5 Darmstadt Richtung Heidelberg. Zwischen Darmstadt-Eberstadt und Seeheim-Jugenheim 4 Kilometer Stau. Die A5 Darmstadt Richtung Heidelberg ist zwischen Kreuz Weinheim und Hirschberg nach einem Unfall gesperrt, derzeit 3 Kilometer Stau. A7 Fulda Richtung Würzburg. Zwischen Fulda Dreieck und Bad Brückenau-Volkers 5 Kilometer Stau ab der Raststätte Otrichshausen. Dauert ca. 30 Minuten länger. A45 Dortmund Richtung Gießen. Zwischen Dillenburg und Herborn-West 2 Kilometer stockender Verkehr wegen Reinigungsarbeiten nach einem Unfall. Und im weiteren Verlauf zwischen Dillenburg und Herborn-West 2 Kilometer Stau. A67 Darmstadt Richtung Mannheim, zwischen Darmstädter Kreuz und Funkstadt 7 Kilometer Stau wegen Bergungs- und Reinigungsarbeiten nach einem Unfall. Der rechte Fahrstreifen ist gesperrt.
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1: Und ich darf Ihre Wünsche erfüllen und das werde ich jetzt auch direkt machen. Und zwar die Rodensteiner werden gewünscht, noch einmal zum Himmel. Geschrieben hat uns Irene Glock aus Berfurt im schönen Odenwald. Und sie schreibt, ich höre so gerne euren Sender. Er läuft zu Hause, im Büro, im Auto. Ich grüße alle lieben Hörer von HR4 und wünsche mir jetzt die Rodensteiner. Liebe Irene, ganz Grüße, liebe Grüße zurück.
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Hier ist Adelheid und Renate aus Frankfurt und wir würden uns wünschen von Richard Kleidermann und Claudia Jung, Chideme, Mon Amour.

Eine E-Mail hat auch Marlene Wenhardt geschickt aus Hungen in Heiden. Sie möchte auf diesem Weg über HR4 Wünsch dir was ihrer Schwester Marlies in Ruppertsburg zu ihrem Geburtstag wünschen. Das ist sogar ihre Zwillingsschwester, die sie grüßen möchte. Möchte ihr ganz gut zum Geburtstag gratulieren. Das bedeutet ja umgekehrt auch, dass Marlene heute auch Geburtstag hat, wenn die beiden Zwillingsschwestern sind. Also die Wahrscheinlichkeit besteht von 99,9%. Also hier ist Ingrid, Peters Schwester, und herzlichen Glückwunsch.

Hier ist Helga Ede aus Frankfurt. Ich würde so gerne mal wieder das Lied hören, Weiße Taube von Howard Carbondale und Eric Filippo.

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Wirklich ein sehr schönes Lied. Weiße Taube von Howard Carpendale und Erik Philippi hier in HF4. Niki Gasbrenner aus Stuttgart ist mit den Freunden Michael Giraud und Martin Höhnle eine Woche in Hessen unterwegs und auch zum Städtetrip nach Kassel. Und im Auto wird natürlich, wie kann es anders sein, HF4 gehört. Darum wünschen sie sich einen eher selten gespielten Song von Roy Orbison. Die Auswahl haben sie uns überlassen, I'm Hurtin'. Viel Freude damit.

Hallo, hier ist Elisabeth Weinreich aus Heringen und ich würde mich freuen, wenn Sie für meine Schwester Rosemarie Mötzing aus Wittershausen zu ihrem 83. Geburtstag das Lied von Franz Bauer "Einmal kommt auch für dich der Tag" spielen würden. Liebe Grüße auch nach Altenburg.

So, einen Gruß habe ich noch, bevor ich mich für heute von Ihnen verabschiede. Und zwar, der geht an Horst aus Gründau von einer alten Bekannten. Sie wünscht sich Katharina Valente. Uwe Becker macht weiter. Mein Name ist Britta Wiegand. Bis morgen.

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5: 14 Uhr. Hessen erlebt wärmsten Sommer seit Messbeginn. ChatGPT fällt künftig unter strengere EU-Regeln. Festnahme nach Schüssen in der Schweiz. Das Wetter wechselhaft mit Schauern und Gewittern bei 19 bis 25 Grad. Mein Name ist Katrin Rudolph. Der Sommer dieses Jahr war der zweitwärmste seit dem Beginn systematischer Wetteraufzeichnungen vor knapp 150 Jahren. Nach Berechnungen des Deutschen Wetterdienstes lag die Temperatur im Schnitt bei 19,6 Grad. Nur der Jahrhundertsommer 2003 war noch wärmer. HR-Reporter Wolfgang Hettfleisch.
6: In Hessen war es noch heißer als im Bundesdurchschnitt. Hier gab der Wetterdienst die berechnete Mitteltemperatur mit 19,9 Grad an. Die höchste je in Hessen gemessene Temperatur wurde in Bad Nauheim verzeichnet, wo das Thermometer am 27. Juni auf 41,3 Grad kletterte. Es war in Hessen in den vergangenen 3 Monaten auch sehr trocken. Es fiel nur gut die Hälfte der üblichen Regenmenge.
5: ChatGPT muss sich in der EU jetzt an strengere Regeln halten. Die EU-Kommission hat den KI-Chatbot als sehr große Online-Suchmaschine eingestuft. Damit gelten die Auflagen der europäischen Digitalgesetze, auch für das Online-Forum Reddit und die Spieleplattform Roblox. Was das bedeutet, dazu ARD-Brüssel-Korrespondentin Katrin Schmidt.
7: Dazu gehört, dass die Plattformen oder jetzt auch ChatGPT die Risiken strenger bewerten und eingrenzen müssen, wenn es zum Beispiel um die Verbreitung illegaler Inhalte geht oder wenn es um die negativen Auswirkungen auf körperliche und mentale Gesundheit der Nutzer, vor allem Minderjähriger, geht. Gleichzeitig hat die EU-Kommission wiederum weitreichende Befugnisse, genau diese Sicherheitsmaßnahmen der Plattformen zu überprüfen und Verfahren einzuleiten, wenn sie nicht ausreichen.
5: Der Pflegeversicherung könnte bald das Geld ausgehen. Das rechnet der Spitzenverband der gesetzlichen Krankenkassen GKV vor. Verbandschef Blatt sagte, schon im ersten Halbjahr fehlten 770 Millionen Euro. Die Politik müsse jetzt handeln. Aus der Nachrichtenredaktion Christine Schumann.
8: Blatt spricht von Alarmstufe Rot. Schon im Oktober könne die Pflegeversicherung wahrscheinlich nicht mehr alle Leistungen finanzieren. Die Ausgaben stiegen 3-mal so stark wie die Einnahmen, unter anderem, weil immer mehr Leute pflegebedürftig seien. Die Regierung will die Reform der Pflegeversicherung im Herbst angehen, aber die GKV fordert Sofortmaßnahmen. Unter anderem müsse der Bund die Milliardenausgaben aus der Corona-Zeit zurückzahlen und auch die Rentenbeiträge für pflegende Angehörige übernehmen.
5: Nach den Schüssen bei einem Techno-Festival in Aarau in der Schweiz hat die Polizei einen Verdächtigen festgenommen. Die Ermittler teilten mit, dass es sich um einen 43 Jahre alten Schweizer handelt. Man gehe davon aus, dass er allein gehandelt habe. Bei dem Vorfall war in der Nacht zu Sonntag eine 22-jährige Italienerin getötet worden. 5 weitere Menschen wurden verletzt, unter ihnen auch eine Deutsche. Laut Polizei schwebt aber niemand in Lebensgefahr. Immer mehr Menschen schauen sich Videos, Sendungen oder Filme über das Internet an. Nach einer Studie des Digitalverbands Bitkom waren es letztes Jahr 89%, nach 86% im Jahr davor. Immerhin 81% sehen wenigstens ab und zu Fernsehen über Kabel, Satellit oder Antenne. Im Audiobereich dagegen macht das Radiohören über einen klassischen Anschluss das Rennen. Es liegt mit 91% knapp vor dem Streaming. Das waren die Nachrichten.
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9: Graue Wolken am blauen Himmel, das zeigt unsere HR-Wetterkamera in Bad Soden-Allendorf oben auf dem Dachstuhl der St. Marienkirche. Schöner Blick auf das Werratal Kultur- und Kongresszentrum im Kurviertel. Und es ist gemischt heute, so ein Gemischtwarenhandel bei uns am Nachmittag. Wechselhaft, windig mit Böen. Die Sonne spielt eine Nebenrolle zwischen insgesamt dichten Wolken. Schauer und Gewitter sind auch noch drin. Höchstwerte 19 bis 25 Grad, höhere Werte im Süden. Schauen wir mal rein. In Siegbach 20 Grad, Burghaun 22, Weiterstadt 24 Grad. Morgen haben wir dann mal Sonnenschein, mal dichte Wolken. Im Süden mehr Sonne, oft bleibt es dann trocken. Im Norden vor allem ab Mittag einzelne Schauer. Höchstwerte 19 Grad im Upland, 25 an der Bergstraße. Und die Aussichten? Da haben wir dann den Mittwoch mit einer Mischung aus Sonne und Wolken, meistens trocken, 19 bis 25 Grad. Am Donnerstag vom Norden bis in die Mitte stark bewölkt, nur selten Regen. Im Süden Sonne, Wolken und trocken, 20 bis 26 Grad.
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9: Holla die Waldfee, da ist richtig was zusammengekommen. Heute Nachmittag 8 Meldungen. Vorsicht erstmal auf der A3 Würzburg Richtung Frankfurt. Zwischen Obertshausen und Offenbach liegen Reifenteile auf der Fahrbahn. A3 Frankfurt Richtung Würzburg zwischen Stockstadt und Aschaffenburg Ost. 2 Kilometer Stau. A5 Kassel Richtung Frankfurt zwischen Ohmtal-Dreieck und Grünberg. Streckenweise Stau und stockender Verkehr. Die A5 Darmstadt Richtung Heidelberg ist zwischen Kreuz Beinheim und Hirschberg nach einem Unfall gesperrt, im Moment 3 Kilometer Stau. Die letzte mögliche Abfahrt ist Hemsbach. Wer die Möglichkeit hat, also am besten nutzen. A7 Fulda Richtung Würzburg zwischen Fulda Dreieck und Bad Brückenau-Volkers 5 Kilometer Stau ab der Raststätte Udrichshausen. Da verzögert sich laut HR4 Staurechner alles um ungefähr 30 Minuten. A45 Dortmund Richtung Gießen zwischen Dillenburg und Herborn West. 2 Kilometer Stau wegen Reinigungsarbeiten nach einem Unfall. Die A45 Gießen Richtung Aschaffenburg zwischen Münzenberg und Wölfersheim. 1 Kilometer Stau wegen eines umgestürzten LKW. Da ist momentan nur ein Fahrstreifen frei. Die A67 Darmstadt Richtung Mannheim zwischen Darmstädter Kreuz und Pfungstadt. 3 Kilometer Stau. Auch da, die Unfallstelle ist geräumt, das ist zumindest die gute Nachricht. Und noch die A5 dazugekommen, Frankfurt Richtung Kassel in Höhe Bad Homburger Kreuz. Da steht ein defektes Fahrzeug auf dem Verzögerungsstreifen.
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9: Hallo zusammen, einen schönen Nachmittag. So, ich zaubere jetzt hier einen meiner absoluten Lieblings-Oldies aus der Kiste, bei dem jeder einfach gute Laune bekommen kann. 1973, da kam dieser irische Singer-Songwriter mit Schiebermütze und kurzer Hose um die Ecke und hat uns einen Ohrwurm verpasst, der wirklich bis heute sitzt.
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9: Gilbert O'Sullivan, Get Down.

0: Liebe für immer macht richtig Hoffnung und Mut. Nino De Angelo hier bei uns in HR4 am Nachmittag.
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0: Fußball, Wandern, Pilates und Yoga. Der FSV Rengshausen ist ein Sportverein, der viel zu bieten hat. Fast jeder dritte Rengshäuser ist da Mitglied. Wilfried Zülch ist stolz drauf. Er ist nämlich seit 40 Jahren der Kopf des FSV, der Vorsitzende und klar eine Institution im Verein. Fußball steht ganz weit vorne beim FSV. Die Spielgemeinschaft mit Oberweißheim, Malsfeld und Beisefahrt ist ganz schön erfolgreich.
2: Die SG Fulda Löwen Beisetal hört sich verrückt an, aber es ist so. Wir sind die Löwen. Wir besetzen alle Jugendmannschaften von den Bambinis bis zu den Senioren. Das ist schon eine richtig professionelle Einheit entstanden.
0: Tja, der Fußball spielt eine große Rolle beim FSV. Fitness für den Körper aber auch. Und auch die Fitness für den Geist kommt nicht zu kurz.
2: Wir wollen auch kulturelle Themen ansprechen. Und auch jedes Jahr versuchen wir Veranstaltungen einzubauen, die jenseits des Sportes sind. Das sind zum Beispiel Lesungen, es sind Vorträge, Gesundheitsthemen, Reisethemen. Wir unterstützen auch immer ein soziales Projekt in diesem Rahmen und es sind auch manchmal ganz verrückte Sachen dabei.
0: Tja, so hat der FSV also für alle was zu bieten, für junge Sportler und auch für die Senioren, sagt Zülch.
2: Da wird eben Volleyball gespielt, Basketball gespielt, Fußball, Tennis, also ein bisschen im kleineren Rahmen sich fit zu halten. Über 20 Leute, wo wirklich auch 80-Jährige noch dabei sind und sich dann hier nachmittags in der Sporthalle bewegen. Da mal ein Dankeschön an die Karin Liebelt, die von Anfang an als Übungsleiterin hier dabei ist.
0: Ja, und der könnte noch so weitermachen, der Wilfried Zülch. Der hat noch so viele Mitglieder im FSV Rengshausen 1920, denen er danken könnte und möchte. Einem tollen, vorbildlichen Sportverein mitten aus dem Knüll.
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1: Es ist jetzt 2:30.
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2: Er hat seine eigene Mutter getötet. Davon ist das Landgericht Kassel überzeugt und hat jetzt entschieden, dass ein 32-Jähriger aus Eschwege dauerhaft in einem psychiatrischen Krankenhaus untergebracht wird. Wie das Gericht heute mitgeteilt hat, ist das Urteil bereits rechtskräftig. Die Tat ereignet sich im Februar. Der 32-Jährige greift seine Mutter in ihrer Wohnung an, schlägt und tritt auf sie ein. So stark, dass sie trotz einer Notoperation an Hirnblutung und den Folgen eines Schädel-Hirntraumas stirbt. Schon vorher hatte der 32-Jährige seine Mutter und einen anderen Mann aus Eschwege angegriffen. Ein Gutachten bestätigt jetzt, er ist psychisch krank. Nicolas Frühling aus Kassel.
3: Der Wald brennt. Alltag auch dieses Jahr wieder für die Feuerwehr in Hessen. Der Landesfeuerwehrverband mit Sitz in Kassel fordert deshalb eine bessere Vorbereitung. Zum Beispiel an Windkraftanlagen, erklärt Verbandspräsident Norbert Fischer.
4: Wenn Windkraftanlagen errichtet werden, ist es wichtig, dass auch eine Löschwasserbevorratung mitgebaut wird.
3: Mit dem Wasser aus der Zisterne kann dann ein Brand an der Anlage selbst oder im Wald gelöscht werden. Außerdem brauche es beispielsweise leichtere Technik, Schulungen und eine passende Schutzausrüstung für die Einsatzkräfte. Die Trockenheit führt laut Feuerwehrverband dazu, dass ein Brand schneller entsteht und sich viel rascher ausbreitet. Stefanie Küster, Studio Nordhessen.
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1: Na, das ist nicht so ganz gemütlich heute, ne? Windig und da ist auch noch einiges unterwegs in Sachen Regen. Was da auf uns zukommt und ob es morgen besser wird, sagt uns Peter Schwarz.
5: Ein paar kräftige Schauergewitter kann es heute bis in den Abend hinein in Nordhessen noch geben. Dabei haut es auch mal ordentlich runter und auch stürmische Böen sind mit dabei. Morgen sieht das schon viel ruhiger aus. Zwar bleibt es auch dann nicht überall trocken, aber meistens sind es nur schwache Schauer und auch die Sonne kommt etwas häufiger raus. Dazu wird es mäßig warm, bis zu 22 Grad gibt es von Dreisa bis Bad Karlshafen und 19 Grad werden es rund um Willingen.
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1: A3, Frankfurt Richtung Würzburg zwischen Stockstadt und Aschaffenburg-Ost, 2 Kilometer Stau. A5, Kassel Richtung Frankfurt zwischen Ohmtal-Dreieck und Grünberg, streckenweise Stau und stockender Verkehr. Die A5 Darmstadt Richtung Heidelberg ist zwischen Kreuz Weinheim und Hirschberg nach einem Unfall gesperrt, momentan 3 Kilometer Stau. Die letzte mögliche Abfahrt ist Hemsbach. A7 Fulda Richtung Würzburg zwischen Fulda Dreieck und Bad Brückenau-Volkers, 5 Kilometer Stau ab der Raststätte Utrichshausen. Dauert 30 Minuten länger ungefähr. A45 Dortmund Richtung Gießen zwischen Dillenburg und Herborn West, 2 Kilometer Stau wegen Reinigungsarbeiten nach einem Unfall. Und noch die A45 Gießen Richtung Aschaffenburg zwischen Münzenberg und Wölfersheim. 1 Kilometer Stau wegen eines umgestürzten LKW. Da ist nur ein Fahrstreifen frei.
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1: Hallo zusammen, ich wünsche Ihnen eine gute Zeit.
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Ein Hauch von Frost ums Herz, das Verlangen nach einem Funken Echtheit in dieser so kalten Welt. Jennifer Rush, sicher eine der markantesten Stimmen in der Popmusik. Die haben wir jetzt und die fängt für uns das Gefühl bis heute wirklich ganz toll ein.

0: Tschüss, Hitze, hallo, Erinnerungen. Der Rekordsommer packt langsam seine Koffer, aber die besten Momente, die bleiben uns im Kopf. Lange Grillabende, eiskalte Drinks und einfach diese lauen Nächte. Wir wollten wissen, welche Bilder bei Ihnen hängen geblieben sind. Marc Reiche war in der Kasseler City unterwegs und hat mal nachgefragt, was war Ihr absolutes Sommerhighlight?
1: Urlaub war ein schöner Moment. Waren zwei Wochen am Bodensee gewesen. War sehr angenehm von Temperaturen.
2: Also ich finde es ehrlich gesagt ziemlich geil, hier im Bergpark zu sein. Das ist schon ein besonderer Moment für mich.
3: Das Schönste für mich war, dass ich hin und wieder mal radeln konnte. Und dann, wenn ich einfach mal ins lange Feld hochgefahren bin, auch eben am Tag der Sonnenfinsternis, dann waren da ganz viele Menschen. Und das habe ich dann einfach genossen, bei gutem Wetter zu radeln.
0: Tja, so schön kann es sein. Und wir haben den Sommer total genossen.
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5: 15 Uhr. Sommer war einer der wärmsten seit Messbeginn. Festnahme nach Schüssen bei Rave in der Schweiz. In Deutschland leben mehr Frauen als Männer. Das Wetter wechselhaft mit Schauern und Gewittern bei 19 bis 25 Grad. Mein Name ist Katrin Rudolph. Dieser Sommer war wohl der wärmste, der in Hessen jemals offiziell gemessen worden ist. Nach einer vorläufigen Bilanz des Deutschen Wetterdienstes war es im Schnitt 19,9 Grad warm, 0,1 Grad mehr als im bisherigen Rekordsommer 2003. Bundesweit war es mit 19,6 Grad der zweitwärmste Sommer. HR-Klimaredakteurin Katharina Wilhelm.
6: Der Sommer war zudem sehr trocken, besonders im Westen und Südwesten Deutschlands. Im Durchschnitt hat es 22 Hitzetage mit Temperaturen von über 30 Grad gegeben. Die Hitze und die Trockenheit hatten in diesem Jahr massive Auswirkungen auf die Ernten, die Schifffahrt und damit die deutsche Wirtschaft und nicht zuletzt auf die Gesundheit. Der Klimawandel hat dabei eine entscheidende Rolle gespielt. Eine Studie des Deutschen Wetterdienstes zur Hitzewelle Ende Juni ergab, dass eine Hitzewelle dieses Ausmaßes ohne den Klimawandel statistisch unmöglich gewesen wäre.
5: Hessen führt einen Medienführerschein für Grundschulkinder ein. Die Landesregierung hat mitgeteilt, dass das Angebot für Viertklässler in einem Jahr starten soll. Es gehe dabei unter anderem um den sicheren Umgang mit dem Internet und mit persönlichen Daten. Der Medienführerschein ist Teil eines neuen Bildungspakets. Geplant sind unter anderem auch mehr Deutschunterricht an Grundschulen und zusätzliche Förderung bei Matheproblemen. Nach den Schüssen bei einem Techno-Festival in Aarau in der Schweiz hat die Polizei einen Verdächtigen festgenommen. Die Ermittler teilten mit, dass es sich um einen 43 Jahre alten Schweizer handelt. ARD-Korrespondentin Patricia Wern.
7: Wo der Mann festgenommen wurde, schreibt die Polizei nicht. Auch die Hintergründe seiner Festnahme sind unklar. Die Ermittlungen zum genauen Hergang der Tat sowie zu den Hintergründen und dem möglichen Motiv liefen noch, heißt es. Details will die Polizei erst am Mittwoch bekannt geben. Eine 22-jährige Frau war in der Nacht zum Sonntag durch Schüsse getötet worden. 5 weitere Menschen wurden verletzt, darunter auch eine Deutsche, die ihren Wohnsitz in der Schweiz hat. Keiner der Verletzten schwebt laut Polizei in Lebensgefahr.
5: Zum ersten Mal muss sich ein KI-Chatbot an die europäischen Digitalgesetze halten. Die EU-Kommission stuft ChatGPT jetzt als sehr große Suchmaschine ein. Deshalb gelten ab sofort schärfere Regeln. Zum Beispiel muss ChatGPT die Risiken eingrenzen, dass illegale Inhalte verbreitet werden. Oder wenn sich etwas negativ auswirkt, vor allem auf Jugendliche. Auch für das Online-Forum Reddit und die Spieleplattform Roblox gelten diese Auflagen. Die EU-Kommission darf prüfen, ob sie sich daran halten und kann eventuell Verfahren einleiten. In Deutschland leben insgesamt etwas mehr Frauen als Männer. Das zeigen Daten des Statistischen Bundesamts. Je nach Alter und Region ist das aber unterschiedlich. Bei den 18- bis 29-Jährigen gibt es zum Beispiel deutlich mehr Männer als Frauen. Ein Grund dafür ist, dass etwa 5% mehr Jungen als Mädchen geboren werden. Außerdem kommen mehr Männer als Frauen nach Deutschland. Bei den über 50-Jährigen gibt es dagegen mehr Frauen als Männer. Der Grund dafür ist, dass Frauen im Durchschnitt länger leben als Männer. Das waren die Nachrichten.
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8: Tja, was soll man denn da anziehen, wenn man rausgeht? Eine Regenjacke? Ja, oder das T-Shirt? Alles könnte gerade passen. Also es ist so ein Mischmasch da draußen. Mal blauer Himmel, mal ist es dann wieder wechselhaft grau und es regnet. Kommen richtige Schauer runter und es wechselt bei 19 bis 25 Grad immer wieder. In Burghaun 22 Grad, Siegbach 20, Weiterstadt 24 Grad. Morgen haben wir erstmal Sonnenschein, dann wieder dichte Wolken. Im Süden mehr Sonne. Oft bleibt es insgesamt trocken. Im Norden vor allem ab Mittag dann eher noch einzelne Schauer. Die Höchstwerte 19 Grad im Upland, 25 an der Bergstraße. Die Aussichten für Mittwoch. Eine Mischung aus Sonne und Wolken, meistens trocken, 19 bis 25 Grad. Am Donnerstag vom Norden bis in die Mitte stark bewölkt, nur selten Regen. Im Süden Sonne, Wolken, trocken, 20 bis 26 Grad. Am Freitag geht's wechselhaft weiter.
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8: Die A3, Frankfurt Richtung Köln, zwischen Frankfurt Flughafen und Kelsterbach steht ein defekter LKW auf dem rechten Fahrstreifen. A3, Frankfurt Richtung Würzburg, zwischen Stockstadt und Aschaffenburg Ost, 2 Kilometer Stau. A5 Darmstadt Richtung Heidelberg, zwischen Hemsbach und Hirschberg, 6 Kilometer Stau nach einem Unfall. Der linke Fahrstreifen ist gesperrt. A7 Fulda Richtung Würzburg, zwischen Fulda Dreieck und Bad Brückenau-Volkers, 5 Kilometer Stau ab der Raststätte Utrichshausen. Dauert ungefähr 30 Minuten länger da. Die A45 Dortmund Richtung Gießen, zwischen Dillenburg und Herborn West, 2 Kilometer Stau wegen Reinigungsarbeiten nach einem Unfall. A45 Gießen Richtung Aschaffenburg, zwischen Münzenberg und Wölfersheim, 2 Kilometer Stau wegen eines ungestürzten LKW. Da ist nur ein Fahrstreifen frei. Und noch die A67 Darmstadt Richtung Mannheim, zwischen Gernsheim und Losch, 6 Kilometer Stau nach einem Unfall.
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8: Hallo zusammen. 1971, da hat sich ein junger Brite mit einer gewaltigen Stimme und einer dramatischen Wildwestgeschichte weltweit in die Herzen der Fans gesungen. Tony Christie war das und I Did What I Did for Maria.
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Okay, Werner, das Kribbeln im Bauch. Und wir schauen kurz auf die Straßen. Da ist ein bisschen was zusammengekommen auf der A3 Köln Richtung Frankfurt. Vorsicht, zwischen Itzstein und Niedernhausen liegt eine Holzlatte auf dem rechten Fahrstreifen. Auf der A66 Frankfurt Richtung Wiesbaden zwischen Frankfurt-Salzheim und Krifteler-Dreieck eine ungesicherte Unfallstelle auf dem rechten Fahrstreifen. Und noch Vorsicht auf der A485 Gießener Nordkreuz Richtung Langgöns zwischen Gießener Südkreuz und Langgöns. Da liegt eine Getränkekiste auf allen Fahrstreifen. Auch da bitte vorsichtig fahren. So, bei all dem Stress auf den Straßen lehnen wir uns mal wieder entspannt zurück mit der neuen Nummer von den Nockies. 1.

Oh, ganz schnell dazwischen gehen. Wichtige Meldung von der A66 Frankfurt-Wiesbaden. Vorsicht zwischen Frankfurt-Ludwig-Landmannstraße und Nordwestkreuz Frankfurt. Gefahr durch Steinewerfer auf einer Brücke. Da bitte, bitte vorsichtig fahren. Ich wiederhole die Meldung nochmal. Die A66 Frankfurt-Wiesbaden zwischen Frankfurt-Ludwig-Landmannstraße und Nordwestkreuz Frankfurt. Gefahr durch Steinewerfer auf einer Brücke.

0: Roy Orbison und Pretty Woman bei uns in HR4, mein Nachmittag. Und nochmal für alle die Gefahrenmeldung. Nach wie vor auf der A66 Frankfurt-Wiesbaden. Vorsicht zwischen Frankfurt-Ludwig-Landmannstraße und Nordwestkreuz Frankfurt. Gefahr durch Steinewerfer auf einer Brücke. Ganz vorsichtig sein zwischen Frankfurt-Ludwig-Landmannstraße und Nordwestkreuz Frankfurt. Gefahr durch Steinewerfer auf einer Brücke.
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0: Ja, und diese Lieblinge, die geben hier bald den Ton an. 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

0: Ach, Mensch, was für ein schönes Thema. What the world needs now is love. Was die Welt jetzt braucht, ist Liebe. Jackie DeShannon hier bei uns in HF4, mein Nachmittag. Wir schauen nochmal kurz auf die Straßen. Da ist nämlich immer noch aktiv die Gefahrenmeldung. Die A66 Frankfurt-Wiesbaden zwischen Frankfurt-Ludwig-Landmann-Straße und Nordwestkreuz Frankfurt. Immer noch Gefahr durch Steinewerfer auf einer Brücke. Fahren Sie da bitte ganz besonders vorsichtig. So, ich schaue mal auf die Uhr. Wir haben jetzt 3:30.
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2: Er soll so groß werden wie 160 Fußballfelder. Der geplante Solarpark an der A49 bei Gudensberg. Heute Abend um 19 Uhr soll es dazu eine Infoveranstaltung im Bürgerhaus geben. Ausgangspunkt für die Solarpläne ist ein Bundesgesetz, das seit 2023 den Bau von Freiflächenanlagen in einem Korridor von 200 Metern entlang von Autobahnen erleichtert. Aber der geplante Solarpark an der A49 ist umstritten. Der Magistrat spricht von einem massiven Eingriff in das Landschaftsbild. Wie groß dieser ist, soll heute bei der Infoveranstaltung gezeigt werden. Mit dabei Vertreter des Projektentwicklers und der Genehmigungsbehörde. Marcel Ruge, Gudensberg.
3: Auf den Sattel, fertig, los. Im Werra-Meißner-Kreis startet morgen das Stadtradeln. Mitmachen kann jeder, der dort mit dem Rad unterwegs ist. Und die erste Erfolgsmeldung gibt es schon vorneweg. Jede einzelne der Kommunen im Landkreis macht mit. Von Herleshausen bis Neu-Eichenberg, von Hessisch-Lichtenau bis Wanfried. Es geht darum, in 3 Wochen möglichst viele Kilometer zu erradeln. Die aktivsten Kommunen gewinnen Preise. Die Kilometer kann man per App melden oder online über das Stadtradelportal. In vielen anderen Landkreisen haben sich die Radler schon im Mai und Juni abgestrampelt. Aber der Werra-Meißner-Kreis startet eben erst jetzt. In der Stadt Kassel geht das Stadtradeln sogar noch eine Woche später los. Daniela Möllenkamp, Werra-Meißner.
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0: Na, fast schon herbstlich mit diesem Winter draußen. Dazu kräftige Schauer und morgen ist ja meteorologischer Herbstanfang. Wird's da vom Wetter noch herbstlicher? Er muss es auf jeden Fall wissen, unser Meteorologe Peter Schwarz.
4: Morgen wird es in Nordhessen deutlich ruhiger als heute. Der ruppige Wind lässt nach, auch die Schauer sind schwächer und seltener. So richtig sonnig wird es allerdings auch nicht. Und es wird mit 19 bis 22 Grad mäßig warm. Insgesamt bleibt es die Woche über eher wechselhaft. Der Mittwoch zeigt sich eher trocken. Ab Donnerstag gibt es dann aber immer mal wieder Regen oder ein paar Schauer und auch Böenwind. Richtig herbstlich fühlt sich das Ganze bei rund 20 bis 25 Grad aber trotzdem nicht an.
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0: Da ist immer noch viel los. Die Steinewerfer-Meldung hat sich inzwischen erledigt. Das ist gut. Zumindest jetzt noch Vorsichtsmeldung von der A7 Hannover Richtung Kassel. Zwischen Kassel-Ost und Kreuz-Kassel-Mitte liegen Fahrzeugteile auf dem linken Fahrstreifen. Die A66 Frankfurt Richtung Wiesbaden. Vorsicht zwischen Frankfurt-Zeilsheim und Griftler Dreieck. Da ist eine ungesicherte Unfallstelle auf dem rechten Fahrstreifen. Die A3 Frankfurt Richtung Würzburg. Zwischen Frankfurt Süd und Oberzhausen. 5 Kilometer Stau nach einem Unfall auf den beiden linken Fahrstreifen. A5 Darmstadt Richtung Heidelberg. Die ist zwischen Kreuz Weinheim und Hirschberg nach einem Unfall gesperrt. Momentan 4 Kilometer Stau. Die A7 Fulda Richtung Würzburg zwischen Fulda Dreieck und Bad Brückenau-Volkers. 6 Kilometer Stau ab der Raststätte Utrichshausen, da ein Plus von ungefähr 30 Minuten. Die A45 Gießen Richtung Aschaffenburg zwischen Münzenberg und Wölfersheim. 2 Kilometer Stau wegen eines umgestürzten LKW. Nur ein Fahrstreifen ist da frei. A67 Darmstadt Richtung Mannheim zwischen Gernsheim und Losch. 6 Kilometer Stau nach einem Unfall. Und zum Schluss noch die A643 Wiesbaden Richtung Mainz zwischen Schiersteiner Kreuz und Mainz-Gonsenheim. 4 Kilometer stockender Verkehr.
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0: Tja, wir hören gerade, morgen ist meteorologischer Herbstbeginn und das hier, finde ich, fühlt sich eher an wie ein perfekter Sommermorgen. Also voller Energie, so gut gelaunt. Sunflower, gesungen hat ihn Country-Legende Glen Campbell, aber was ich interessant finde, geschrieben hat ihn kein geringerer als Neil Diamond.
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0: Udo Jürgens, die Sonne und du und das Wochenende, also zum Wochenende hin auf jeden Fall, wird uns das ja mit der Sonne nochmal so ein bisschen versüßt. Das heißt, die kommt zurück und es wird nochmal echt so ein kleines bisschen Sommer, Anfang Herbst. Auch schön.
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0: Klimaanlage läuft auf Anschlag, der Ventilator pustet auf höchster Stufe und trotzdem klebt das T-Shirt am Rücken. Kennen wir. Gegen die Sommerhitze in der Wohnung hilft nur oft die schnelle Notlösung. Aber wie bleibt das zu Hause auch in Zukunft dauerhaft kühl, wenn die Sommer durch den Klimawandel immer heißer werden? Katharina Wilhelm aus unserer Klimaredaktion zeigt, welche langfristigen Lösungen es für uns gibt.
2: Guter Hitzeschutz muss erstmal nichts mit einer Klimaanlage zu tun haben. Denn er beginnt damit, die Sonne und damit also die Hitze von draußen effektiv aus Haus oder Wohnung abzublocken. Man spricht auch von
3: passivem Hitzeschutz.
2: Bauingenieurin Lamia Missari-Becker, Leiterin des Lehrstuhls für energieeffiziente Gebäudetechnik am Karlsruher Institut für Technologie, sagt, das betreffe beispielsweise die Fenster.
4: Rollläden einbauen oder Rollladenkasten, Holzblenden, also das lässt sich im Nachhinein gut einbauen. Und auch im Bereich Balkone dran denken, ob man Außenjalousien einbauen kann, die man dann bei heißen Tagen rausfahren kann.
2: Auch die Gebäudefarbe spiele eine Rolle. Weiße Häuser blocken Hitze besser ab als dunkle. Begrünung an der Fassade, auf dem Dach und auch ein großer Baum vom Haus helfen natürlich auch, dass sich Gebäude weniger aufheizen. Genauso wichtig:
3: gute Dämmung.
2: Denn so wie man im Winter die Wohnung warm halten will, so möchte man im Sommer die kühlere Luft drinnen halten. Mehrfach verglaste Fenster und eine gute Dämmung der Wände und des Dachs sind deswegen von Vorteil. Diese Dämmung hilft auch, dass Kühlungsgeräte, wenn man sie denn nutzen will, besser und vor allem energiesparend arbeiten können, sagt Missari-Becker.
4: 1 Grad Celsius zu kühlen ist teilweise vielfach aufwendiger als 1 Grad Celsius zu heizen.
2: Bei der aktiven Kühlung gibt es verschiedene Ansätze. In Neubauten wird zum Beispiel immer öfter auch eine Wand- oder Bodenkühlung eingesetzt. Das Prinzip ist ähnlich wie bei einer Fußbodenheizung. Statt warmes Wasser wird kühles Wasser, manchmal auch Luft, durch Schläuche geleitet. Diese Methode ist klimafreundlich und energieeffizient. Allerdings ist die Kühlwirkung insgesamt geringer. Und es gibt noch mehr Methoden, beispielsweise
3: Erdkühlung und Wärmepumpensysteme.
2: Gebäude könnten nämlich die vergleichsweise kühlen Temperaturen des Erdreichs nutzen. Über Erdsonden oder Erdwärmekollektoren wird dabei Wärme aus dem Gebäude in den Boden abgeführt. Aber selbst die fest verbauten Klimageräte, sogenannte Split-Geräte, seien umwelttechnisch durchaus vertretbar. Klimageräte pauschal abzulehnen, weil sie Strom verbrauchen, findet die Bauingenieure nicht klug. Denn Hitzeschutz sei gerade bei älteren Menschen, chronisch Kranken, Schwangeren und Kindern auch ein wichtiger Gesundheitsschutz.
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1: 16 Uhr. Schulen in Hessen führen Medienführerschein ein. Iranische Führung verurteilt neue US-Angriffe. Hessen erlebt wärmsten Sommer seit Messbeginn. Das Wetter wechselhaft mit Schauern und Gewittern bei 19 bis 25 Grad. Mein Name ist Katrin Rudolph. In Hessen müssen künftig alle Schulkinder der 4. Klassen einen Medienführerschein machen. Die Landesregierung hat mitgeteilt, dass die Schülerinnen und Schüler so unter anderem den sicheren Umgang mit dem Internet lernen sollen. Das Angebot ist Teil des neuen Bildungspakets, das heute vorgestellt wurde. HR-Landtagskorrespondent Luca Kissel.
2: Besonders an den Grundschulen soll sich einiges ändern. Für Erstklässler gibt es eine zusätzliche Deutschstunde und in der 3. und 4. Klasse soll künftig jeden Tag gelesen werden. Kinder mit Schwierigkeiten in Mathe sollen außerdem stärker in kleinen Gruppen gefördert werden. Neu ist ein Pflichtfach zu KI und digitaler Welt. Es soll einen Fokus auf Medienbildung setzen und ist vorerst für die 5. und 6. Klassen vorgesehen. Für das gesamte Paket will das Land in den kommenden Jahren zusätzlich 50 Millionen Euro bereitstellen.
1: Das Leben in Deutschland hat sich im August weiter verteuert. Nach Angaben des Statistischen Bundesamts lag die Inflationsrate bei 2,9%. Das ist der zweite Anstieg in Folge. Die größten Preissprünge gab es demnach bei der Energie. Fürs Heizen und Tanken mussten die Verbraucher im Schnitt fast 11% mehr zahlen als vor einem Jahr. Hintergrund sind der Iran-Krieg und das Niedrigwasser auf dem Rhein, das den Transport von Kraftstoffen schwieriger macht. Der Sommer dieses Jahr war der zweitwärmste seit dem Beginn systematischer Wetteraufzeichnungen vor knapp 150 Jahren. Nach Berechnungen des Deutschen Wetterdienstes lag die Temperatur im Schnitt bei 19,6 Grad. Nur der Jahrhundertsommer 2003 war noch wärmer. HR-Reporter Wolfgang Hettfleisch.
3: In Hessen war es noch heißer als im Bundesdurchschnitt. Hier gab der Wetterdienst die berechnete Mitteltemperatur mit 19,9 Grad an. Die höchste je in Hessen gemessene Temperatur wurde in Bad Nauheim verzeichnet, wo das Thermometer am 27. Juni auf 41,3 Grad kletterte. Es war in Hessen in den vergangenen 3 Monaten auch sehr trocken. Es fiel nur gut die Hälfte der üblichen Regenmenge.
1: Der Iran hat die Angriffe der USA auf die iranische Insel Larak in der Straße von Hormus verurteilt. Das Außenministerium teilte mit, die iranische Armee habe mit Gegenangriffen reagiert. ARD-Korrespondent Benjamin Weber.
4: Iran habe Raketen und Drohnen abgeschossen auf Stützpunkte der US-Armee in Jordanien und in den Vereinigten Arabischen Emiraten. Das erklärte die Islamische Revolutionsgarde. In Jordanien hätte sie Kampfjetstellungen und technische Infrastruktur ins Visier genommen und in den Vereinigten Arabischen Emiraten mit Drohnen US-Hubschrauber und Personal angegriffen. Aus den Emiraten wird die Darstellung zurückgewiesen. Auch aus Jordanien gibt es keine Angaben über Schäden. 8 iranische Raketen seien dort abgefangen worden.
1: Ein Wurstwarenhersteller aus Niedersachsen ruft Streichmettwurst zurück, auch in Hessen. Grund sind Bakterien, die Durchfall und Fieber auslösen können. Betroffen sind 3 Sorten der Wurst des Herstellers Wulf mit verschiedenen Haltbarkeitsdaten bis Anfang September. Kunden, die das Produkt gekauft haben, können es im Laden zurückgeben und bekommen das Geld zurück. Das waren die Nachrichten.
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5: Jetzt am Nachmittag wechselhaft windig mit Böen. Die Sonne spielt eine kleine Nebenrolle zwischen insgesamt dichten Wolken. Schauer und Gewitter sind auch drin. Die Höchstwerte 19 bis 25 Grad. Höhere Werte haben wir im Süden. In Weiterstadt sind es 24, in Burghauen 22 Grad, in Siegbach 20 Grad. In der Nacht einzelne Schauer oder Gewitter, dann trocken. Im Süden zeigen sich die Sterne. Die Luft kühlt auf 14 bis 11 Grad ab. Morgen dann mal Sonnenschein, mal dichte Wolken. Im Süden mehr Sonne. Im Norden, vor allem ab Mittag, kann es mal ein bisschen schauern. Die Höchstwerte 19 Grad im Upland, 25 an der Bergstraße. Und die Aussichten dann für Mittwoch, eine Mischung aus Sonne, Wolken, meistens trocken. Am Donnerstag vom Norden dann wieder starke Bewölkung, selten allerdings Regen. Im Süden mehr Sonne, Wolken, aber insgesamt auch trocken bei 20 bis 26 Grad.
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5: Und da haben wir sie. 8 Meldungen. Wir gehen auf die A3 Frankfurt Richtung Köln. Vorsicht, zwischen Raunheim und Wiesbadener Kreuz ragt im Baustellenbereich ein Verkehrsschild in den linken Fahrstreifen rein. Also da bitte große Vorsicht. Dann haben wir die A49 Kassel Richtung Gießen. Vorsicht zwischen Felsberg und Gudensberg. Da liegen mehrere Planen auf der Fahrbahn. Die A3, Köln Richtung Würzburg, zwischen Frankfurter Kreuz und Obertshausen. 10 Kilometer Stau inzwischen nach einem Unfall auf dem linken Fahrstreifen. A7, Fulda Richtung Würzburg, zwischen Fulda Dreieck und Bad Brückenau-Volkers. 6 Kilometer Stau ab der Raststätte Utrichshausen. Da ein Plus von etwa 30 Minuten. A45 Gießen Richtung Aschaffenburg zwischen Münzenberg und Wölfersheim. 3 Kilometer Stau wegen eines umgestürzten Lkw. Da ist nur ein Fahrstreifen frei. Die A67 Darmstadt Richtung Mannheim zwischen Gernsheim und Lorsch. 7 Kilometer Stau. A3 Frankfurt Richtung Köln zwischen Kelsterbach und Mönchhofdreieck. 3 Kilometer stockender Verkehr. Im weiteren Verlauf zwischen Limburg Nord und Diez. Stau nach einem Unfall auf den beiden linken Fahrstreifen. A643 Wiesbaden Richtung Mainz zwischen Wiesbaden-Dotzheim und Dreieck Mainz. Streckenweise Stau und stockender Verkehr. Dadurch auch 3 Kilometer stockender Verkehr auf der A66 zwischen Wiesbaden-Mainzer Straße und dem Schiersteiner Kreuz.
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5: Hallihallo, schönen Nachmittag. Und jetzt gehen wir zurück in die 50er. Die Jugend war da außer Rand und Band. Rock around the clock. Das war sowas wie der Urknall des Rock'n'Roll von Bill Haley. Liebe Leute, drehen wir auch heute mal wieder die Boxen auf. Also ich bin dabei.
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0: Oh, das ist wirklich ein Meisterwerk. Eric Carmen, All by Myself, HR4, mein Nachmittag. Der Hessentag in Fulda, ja, das war wirklich eine tolle Zeit. Ich war mal dort und ich hab's genossen. Also wir hatten alle unseren Spaß. Allerdings, der eine oder andere Besucher oder Besucherin könnte vielleicht was vermissen. 400 Pfund Sachen sind nämlich noch da, sagt Juliane Messerschmidt vom Bürgerbüro.
1: Schlüssel, wertige Sachen, Geldbörsen, Schirme in Massen, aber auch Kinderspielsachen oder wir hatten tatsächlich Instrumente dabei. Also es war schon auch skurril, ja.
0: Juliane Messerschmidt findet, das ist schon ganz schön viel, was da noch so rumliegt. Dabei ging es am Ende des Hessentags richtig gut los.
1: Also die ersten Tage war es eine sehr gute Resonanz und wir konnten auch wirklich innerhalb von einem Tag Dinge sofort zurückgeben, gerade Autoschlüssel, sehr wichtig. Und das war auch schön, dass wir da natürlich helfen konnten. Aber jetzt ist es erschreckend ruhig geworden. Wir haben noch sehr, sehr viel da und es wundert mich, dass niemand kann natürlich sein, dass jetzt jemand nur zu Gast in Fulda war. Aber trotz allem, die Sachen sind da, die können auch nachgeschickt werden. Also da nicht scheuen und jederzeit nochmal nachfragen.
0: Ja, erschreckend ruhig geworden, sagt sie. Also nix wie hin, wer noch was vermisst. Vielleicht liegt es ja da, was sie die ganze Zeit schon nicht finden. Juliane Messerschmidt vom Bürgerbüro der Stadt Fulda. Gut 400 Pfund Sachen vom Hessentag sind tatsächlich immer noch übrig. Wer was vermisst, bitte einfach dort melden.
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1: So, es ist wieder soweit. Wir haben 16:30 und schauen mal, was ist los bei uns in den Regionen.
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2: Er hat seine eigene Mutter getötet. Davon ist das Landgericht Kassel überzeugt und hat jetzt entschieden, dass ein 32-Jähriger aus Eschwege dauerhaft in einem psychiatrischen Krankenhaus untergebracht wird. Wie das Gericht heute mitgeteilt hat, ist das Urteil bereits rechtskräftig. Die Tat ereignet sich im Februar. Der 32-Jährige greift seine Mutter in ihrer Wohnung an, schlägt und tritt auf sie ein. So stark, dass sie trotz einer Notoperation an Hirnblutung und den Folgen eines Schädel-Hirntraumas stirbt. Schon vorher hatte der 32-Jährige seine Mutter und einen anderen Mann aus Eschwege angegriffen. Ein Gutachten bestätigt jetzt, er ist psychisch krank. Nikolas Frühling aus Kassel.
3: Jeder Grundschüler soll schwimmen lernen. Das ist das Ziel der sogenannten Kasseler Welle. Mitte August ist das Projekt gestartet und jetzt gibt es schon die erste Bilanz. Und die ist laut Stadt positiv. Rund 1400 Kinder hätten mitgemacht. Sie hätten eine Woche lang täglich 90 Minuten im Wasser verbracht und ihre Fähigkeiten deutlich verbessert. Das sei auch wissenschaftlich belegt. Über 30% der Kinder können am Ende selbst in Bauch- und Rückenlage schwimmen. Zum Vergleich, bundesweit können laut einer Studie 22% der Grundschulkinder gar nicht schwimmen. Die

0: Kasseler Welle soll daher weitergehen mit kostenlosem Schwimmunterricht in den Herbstferien. Marcel Ruge aus Kassel.
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2: Ist nicht so ganz gemütlich heute, windig und da ist auch noch einiges unterwegs in Sachen Regen. Was da auf uns zukommt und ob es morgen vielleicht doch ein bisschen besser wird, sagt uns der Peter Schwarz.
3: Ein paar kräftige Schauergewitter kann es heute bis in den Abend hinein in Nordhessen noch geben. Dabei haut es auch mal ordentlich runter und auch stürmische Böen sind mit dabei. Morgen sieht das schon viel ruhiger aus. Zwar bleibt es auch da nicht überall trocken, aber meistens sind es nur schwache Schauer und auch die Sonne kommt etwas häufiger raus. Dazu wird es mäßig warm, bis zu 22 Grad gibt es von Dreisa bis Bad Karlshafen und 19 Grad werden es rund um Willingen.
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2: Vorsicht auf der A3 Frankfurt Richtung Köln zwischen Raunheim und Wiesbadener Kreuz. Da liegt ein Baustellenschild auf der Fahrbahn. A3 Frankfurt Richtung Köln zwischen Limburg Nord und Dietz. Stau nach einem Unfall auf den beiden linken Fahrstreifen und dem Standstreifen. A3 Köln Richtung Würzburg zwischen Frankfurter Kreuz und Obertshausen. 11 Kilometer Stau nach einem Unfall auf dem linken Fahrstreifen. A7 Hannover Richtung Kassel zwischen Hahnmünden-Lutterberg und Kassel-Ost. 5 Kilometer Stau. A7 Fulda Richtung Würzburg zwischen Fulda-Dreieck und Bad Brückenau-Volkers. 6 Kilometer Stau ab der Raststätte Udrichshausen. Da verzögert sich alles um etwa 30 Minuten, so unser hr4-Staurechner. Dann die A45 Gießen Richtung Aschaffenburg. Zwischen Münzenberg und Wölfersheim 3 Kilometer Stau wegen eines umgestürzten LKW. Dort ist nur ein Fahrstreifen frei. A67 Darmstadt Richtung Mannheim. Zwischen Punktstadt und Gernsheim 6 Kilometer Stau. Die A643 Wiesbaden Richtung Mainz. Zwischen Wiesbaden-Dotzheim und Dreieck Mainz. Streckenweise Stau und stockender Verkehr. Dadurch auch 3 Kilometer stockender Verkehr auf der A66 zwischen Wiesbaden-Mainzer Straße und dem Schiersteiner Kreuz.
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2: Hallo zusammen, ich wünsche Ihnen allen einen schönen letzten Sommertag.
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ganz leise Herzstapfen. Beatrice Egli bei uns in H4, mein Nachmittag. Und die Straßen, da ist was los auf der A3, Frankfurt Richtung Köln. Vorsicht zwischen Raunheim und Wiesbadener Kreuz. Da liegt ein Baustellenschild auf der Fahrbahn. Und die A671, Mainz Richtung Wiesbaden, zwischen Mainz-Kastell und Mainz am Möhneburg. Da liegt eine Holzpalette auf der Fahrbahn. Auch da bitte vorsichtig fahren. So. Wir reisen jetzt zurück ins London der wilden 60er. Damals, da haben sich die coolsten Girls und Boys in einer ganz bestimmten Straße getroffen, um den neuesten Beat zu hören. Peggy March hat dieser Modemeile 1969 ein musikalisches Denkmal gesetzt in der Carnaby Street.

Ich finde, bei dem Stück, da driftet man immer so richtig mit. Gazebo mit I Like Chopin. Hier bei uns in HF4, mein Nachmittag. Zwei Meldungen sind da. Die A49 Gießen Richtung Kassel. Vorsicht zwischen Neuental und Borken. Eine ungesicherte Unfallstelle. Und Vorsicht auf der A66 Frankfurt Richtung Wiesbaden. Zwischen Hofheim und Diedenbergen eine ungesicherte Unfallstelle. Und da sind auch noch Personen auf der Fahrbahn. Deswegen da bitte sehr vorsichtig fahren. So, und jetzt kommen wir zu einem Geburtstagskind. In diesem Monat hatte er Geburtstag. Rocco Granata. 88 ist er geworden. Und wir haben natürlich auch seinen größten Hit, Marina.

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5: 17 Uhr. Verbraucherpreise steigen im August weiter an. Mutter gesteht Spendenbetrug mit vorgetäuschter Krebserkrankung ihres Sohnes. Festnahme nach Schüssen bei Techno-Festival in der Schweiz. Das Wetter am Abend und in der Nacht noch einzelne Schauer und Gewitter. Morgen wechselhaft bei 19 bis 25 Grad. Mein Name ist Katrin Rudolph. Die Inflation in Deutschland zieht weiter an. Das Statistische Bundesamt in Wiesbaden meldet auf Basis vorläufiger Schätzungen, dass die Inflationsrate im August bei 2,9% lag. Das war der zweite Anstieg in Folge. HR-Reporterin Ursula Mayer.
6: Zentraler Preistreiber war, wie im Monat zuvor, schon Energie. Fürs Heizen und Tanken mussten Verbraucher im Schnitt fast 11% mehr zahlen als vor einem Jahr. Vor allem beim Heizöl, Diesel und Benzin gab es in vielen Bundesländern regelrechte Preissprünge. Hintergrund ist, dass der Iran-Krieg auch die Preise für Rohöl wieder in die Höhe getrieben hat. Dazu erschwerte das Niedrigwasser auf dem Rhein den Transport von Kraftstoffen. Dagegen blieben die Preise für Nahrungsmittel nahezu gleich. Öle, Fett, Butter und andere Molkereiprodukte wurden etwa in Hessen sogar deutlich günstiger.
5: Hessen führt einen Medienführerschein für Grundschulkinder ein. Die Landesregierung hat mitgeteilt, dass das Angebot für Viertklässler in einem Jahr starten soll. Es gehe dabei unter anderem um den sicheren Umgang mit dem Internet und mit persönlichen Daten. Der Medienführerschein ist Teil eines neuen Bildungspakets. Geplant sind unter anderem auch mehr Deutschunterricht an Grundschulen und zusätzliche Förderung bei Matheproblemen. Eine Mutter hat vor dem Landgericht Gießen zugegeben, jahrelang die Krebserkrankung ihres Sohnes vorgetäuscht zu haben. Mit der erfundenen Erkrankung sammelte sie Spenden in Höhe von fast 360.000 Euro. HR-Reporter Marc Klug.
7: Vor Gericht hat ihr Verteidiger heute ein kurzes Geständnis vorgelesen. Die Frau gibt darin insgesamt 13 Fälle von Betrug zu. Laut der Staatsanwaltschaft hat sie diverse Medien und Spendenorganisationen, aber auch ihre eigene Familie angelogen. Fast 3 Jahre lang hat ihr Sohn demnach gedacht, er würde sterben. Aufgeflogen ist es über die Kinderärztin. Sie hat vor 2 Jahren das Jugendamt alarmiert.
5: Nach den Schüssen bei einem Techno-Festival in Aarau in der Schweiz hat die Polizei einen Verdächtigen festgenommen. Die Ermittler teilten mit, dass es sich um einen 43 Jahre alten Schweizer handelt. ARD-Korrespondentin Patricia Wern.
8: Wo der Mann festgenommen wurde, schreibt die Polizei nicht. Auch die Hintergründe seiner Festnahme sind unklar. Die Ermittlungen zum genauen Hergang der Tat sowie zu den Hintergründen und dem möglichen Motiv liefen noch, heißt es. Details will die Polizei erst am Mittwoch bekannt geben. Eine 22-jährige Frau war in der Nacht zum Sonntag durch Schüsse getötet worden. 5 weitere Menschen wurden verletzt, darunter auch eine Deutsche, die ihren Wohnsitz in der Schweiz hat. Keiner der Verletzten schwebt laut Polizei in Lebensgefahr.
5: In der Nordsee hat einer der größten Offshore-Windparks Deutschlands seinen Betrieb aufgenommen. Borkum Riffgrund 3 wird von einem dänischen Konzern betrieben und liegt ca. 70 Kilometer vor der Küste. 83 Windräder produzieren etwa so viel Strom wie ein größeres Gas- oder Kohlekraftwerk. Abnehmer sind vor allem Großkunden wie Amazon, BASF, Rewe oder Google. Das waren die Nachrichten.
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9: Jetzt am Nachmittag wechselhaft, windig, Böen. Die Sonne, die hat sich inzwischen schon weitestgehend verzogen, wenn sie dann überhaupt mal so durch die Wolken gelugt hat. Schauer und Gewitter haben wir auch erlebt. Die sind auch immer wieder mal drin. Höchstwerte 19 bis 25 Grad, höhere Werte im Süden. In Burghaun 22 Grad, in Weiterstadt 24 Grad. In der Nacht einzelne Schauer oder Gewitter, meistens trocken. Im Süden zeigen sich sogar die Sterne. Die Luft kühlt runter auf 14 bis 11 Grad. Morgen dann mal Sonnenschein, mal dichte Wolken, im Süden mehr Sonne. Im Norden vor allem ab Mittag einzelne Schauer. Die Höchstwerte 19 Grad im Oppland, 25 an der Bergstraße. Die Aussichten dann für Mittwoch. Eine Mischung aus Sonne und Wolken, 19 bis 25 Grad. Donnerstag vom Norden bis in die Mitte stark bewölkt. Selten allerdings Regen, im Süden Sonne, Wolken und trocken bei 20 bis 26 Grad.
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9: Vorsicht auf der A7, Kassel Richtung Fulda zwischen Malsfeld und Homberg-Efze, eine ungesicherte Unfallstelle. Vorsicht auf der A49, Gießen Richtung Kassel zwischen Neuental und Borken, eine ungesicherte Unfallstelle. Dann die A3, Frankfurt Richtung Köln zwischen Limburg Süd und Dietz, 5 Kilometer Stau nach einem Unfall auf dem linken Fahrstreifen und dem Standstreifen. A3, Köln Richtung Würzburg zwischen Frankfurter Kreuz und Obertshausen, 11 Kilometer Stau. Die Unfallstelle ist allerdings inzwischen geräumt, das ist die gute Nachricht. A7, Hannover Richtung Kassel zwischen Hahnmünden, Lutherberg und Kassel Ost, 9 Kilometer Stau nach einem Unfall. A7, Fulda Richtung Würzburg zwischen Fulda Dreieck und Bad Brückenau-Volkers, 6 Kilometer Stau ab der Raststätte Udrichshausen, plus von 30 Minuten da am besten einrechnen. Die A66 Frankfurt Richtung Wiesbaden zwischen Hattersheim und Diedenbergen, 4 Kilometer Stau nach einem Unfall. A67 Darmstadt Richtung Mannheim zwischen Funkstadt und Gernsheim, 6 Kilometer Stau. Und das war's.
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9: Hallo und wie schön, dass wir den zusammen verbringen. Here Comes the Sun. Für mich einer der schönsten Beatles-Titel. Ich stehe ja eher auf die Beatles und es wundert mich auch nicht, dass es der meistgestreamte Song der Band ist. Übrigens von George Harrison geschrieben. Und den wollen wir jetzt mal alle zusammen total genießen. Hier sind die Beatles mit Here Comes the Sun.
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0: Starker Titel, ne? Peter Maffay und Johannes Oerding. Ein Leben lang ist nicht lang. Und den Johannes habe ich in Kassel gehört bei seinem Konzert. Da hat er das ohne Peter Maffay gespielt. Geht total ins Ohr. Und mal davon abgesehen, ein großartiger Live-Musiker. Das sowieso, der Johannes Oerding.
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0: Tja, das haben wir alles mitbekommen heute. Viele im Schweiß ihres Angesichts haben es auf schwarz und weiß gesehen. Der Deutsche Wetterdienst meldet, dass der Sommer 2026 wohl der heißeste jemals in Hessen war. Das heißt, ein Hitzerekord nach dem nächsten wurde gebrochen. Am heißesten war es am 27. Juni in Bad Nauheim. 41,3 Grad. Also so ein Wert wurde in Hessen vorher noch nie gemessen. Besonders schwer getroffen hat es die älteren und geschwächten Menschen. Dr. Bernd Thöming vom Ketteler Krankenhaus in Offenbach berichtet von dramatischen Zuständen.
2: Die erste Hitzewelle hat hier Patienten hergespült in ungeahntem Ausmaß. Also es war wirklich das letzte Bett im internistischen Bereich belegt. Das habe ich so noch nicht erlebt, solange ich hier bin. Und das war extrem dieses Jahr.
0: 2190 Tote hat die Hitze laut der offiziellen Statistik bis Mitte August in Hessen gefordert. Bessere Kühlung in Pflegeheimen, Krankenhäusern und Kitas, all das hat die Politik auf dem Zettel, sagt Ingmar Jung, Minister für Landwirtschaft und Umwelt von der CDU. Konkrete Ergebnisse bisher aber Fehlanzeige.
3: Da sind wir gerade in der Verhandlung mit verschiedenen Ministerien. Wir wollen da ein Programm aufstellen, um da an der Stelle helfen zu können. Die Verhandlungen sind aber leider noch nicht abgeschlossen.
0: Gute Ideen, wie man sich an die Hitze anpassen kann, kommen aber auch aus Hessen. Zum Beispiel von Obstbauer Nils Christian, der jetzt in Eschborn auf Wassermelonen umgestiegen ist. Im Gegensatz zu Weizen, Mais oder Kirschen war die Melonenernte diesen Sommer wirklich top.
4: Die Wassermelonen sind relativ hitzeunempfindlich. Das heißt, auch wenn es heiß ist, passiert denen nicht viel. Und wenn man sie bewässern kann, dann wachsen die bei den Temperaturen gerade wirklich gut, bilden große Früchte aus und werden super süß.
0: Tja, super süß. Wetterexperte Carsten Schwanke fasst zusammen. Dieser Sommer, das war nicht einfach nur extremes Wetter.
5: Ohne den Klimawandel hätten wir den Sommer 2026 so nicht erlebt. Diese Tendenz zu nicht nur neuen Höchstwerten, sondern auch Anzahl der Tage einer Hitzewelle, also Länge von Hitzewelle, Anzahl der Hitzewellen als solche. All diese Werte zusammengenommen wären so nicht möglich ohne diesen menschgemachten Klimawandel, ohne diese globale Erwärmung.
0: Wie wir uns an diese neue Realität anpassen, also diese neue Realität, dazu gibt es aus Hessen viele weitere gute Ideen. Kühlende Hausfassaden, hitzeresistente Wälder oder sogar ganze Stadtviertel mit natürlicher Kühlung. All das können Sie jetzt in Hessenschau extra zum Thema Hitze sehen. Heute 20.15 Uhr direkt nach der Tagesschau bei uns im HR-Fernsehen.
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2: Es ist jetzt 17:30.
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3: Der Wald brennt. Alltag auch dieses Jahr wieder.

0: Für die Feuerwehr in Hessen. Der Landesfeuerwehrverband mit Sitz in Kassel fordert deshalb eine bessere Vorbereitung. Zum Beispiel an Windkraftanlagen, erklärt Verbandspräsident Norbert Fischer.
1: Wenn Windkraftanlagen errichtet werden, ist es wichtig, dass auch eine Löschwasserbevorratung mitgebaut wird.
0: Mit dem Wasser aus der Zisterne kann dann ein Brand an der Anlage selbst oder im Wald gelöscht werden. Außerdem brauche es beispielsweise passende Schutzausrüstung für die Einsatzkräfte. Die Trockenheit führt laut Feuerwehrverband dazu, dass ein Brand schneller entsteht und sich viel rascher ausbreitet. Stefanie Küster, Studio Nordhessen.
2: Er soll so groß werden wie 160 Fußballfelder, der geplante Solarpark an der A49 bei Gudensberg. Heute Abend um 19 Uhr soll es dazu eine Infoveranstaltung im Bürgerhaus geben. Ausgangspunkt für die Solarpläne ist ein Bundesgesetz, das seit 2023 den Bau von Freiflächenanlagen in einem Korridor von 200 Metern entlang von Autobahnen erleichtert. Aber der geplante Solarpark an der A49 ist umstritten. Der Magistrat spricht von einem massiven Eingriff in das Landschaftsbild. Wie groß dieser ist, soll heute bei der Infoveranstaltung gezeigt werden. Mit dabei Vertreter des Projektentwicklers und der Genehmigungsbehörde. Marcel Ruge, Gudensberg.
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4: Fast schon herbstlich mit diesem Winter draußen, dazu kräftige Schauer und morgen ist ja meteorologischer Herbstanfang. Wird's da vom Wetter her noch herbstlicher? Ja, also er muss es wissen, unser Meteorologe Peter Schwarz, bitteschön.
5: Morgen wird's in Nordhessen deutlich ruhiger als heute. Der ruppige Wind lässt nach, auch die Schauer sind schwächer und seltener. So richtig sonnig wird's allerdings auch nicht und es wird mit 19 bis 22 Grad mäßig warm. Insgesamt bleibt's die Woche über eher wechselhaft, der Mittwoch zeigt sich eher trocken. Ab Donnerstag gibt's dann aber immer mal wieder Regen oder ein paar Schauer und auch Böigenwind. Richtig herbstlich fühlt sich das Ganze bei rund 20 bis 25 Grad aber trotzdem nicht an.
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4: Vorsicht auf der A7, Kassel Richtung Fulda zwischen Malsfeld und Homberg-Efze, eine ungesicherte Unfallstelle. Vorsicht auf der A49, Gießen Richtung Kassel zwischen Neuental und Borken, auch da eine ungesicherte Unfallstelle. Die A3, Frankfurt Richtung Köln zwischen Limburg Süd und Dietz, 5 Kilometer Stau nach einem Unfall auf dem linken Fahrstreifen und dem Standstreifen. A7 Hannover Richtung Kassel zwischen Hahnmünden-Lutherberg und Kassel-Ost, 3 Kilometer Stau. A7 Fulda Richtung Würzburg zwischen Fulda-Dreieck und Bad Brückenau-Volkers, 3 Kilometer Stau ab der Raststätte Utrichshausen. Die A45 Gießen Richtung Aschaffenburg ist zwischen Münzenberg und Wölfersheim wegen der Bergung eines LKW gesperrt. Eine Umleitung ist eingerichtet. A66 Frankfurt Richtung Wiesbaden zwischen Griftler-Dreieck und Diedenbergen, 5 Kilometer Stau wegen Bergungsarbeiten nach einem Unfall. Die A661 Egelsbach Richtung Oberursel zwischen Preungesheimer Dreieck und Frankfurt-Niedereschbach, 5 Kilometer Stau. Im weiteren Verlauf zwischen Kassel-Nord und Kreuz-Kassel-Mitte, 2 Kilometer Stau. Die gute Nachricht von da aber, die Unfallstelle ist inzwischen geräumt.
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4: Hallo zusammen. Ich finde, es ist eine wirklich gute Zeit für einen Superstar.
6: Hallo, hier ist Helene Fischer. Ich grüße ganz herzlich alle Zuhörer von HR4 und ich hoffe, ihr habt genauso viel Spaß beim Hören, wie ich es beim Singen hatte.

Ja, ich finde das immer total süß zu Hause. Meine jüngste Tochter, die liebt ja alle Tiere auf dieser Welt. Auch Insekten gehören natürlich dazu. Und wenn dann mal so eine Wespe bei uns im Haus unterwegs ist, dann guckt sie schon alle immer genau an, damit auch die bloß eingefangen wird und nicht irgendwas abkriegt. Denn Wespen sind ja auch gut für uns. Und ich wusste zum Beispiel auch nicht, dass Wespen sogar Bestäuber sind. Ich dachte immer, das wäre die Sache der Bienen. Aber denkst du, die sind tatsächlich auch für die Pollenübertragung da. Das heißt, der Blütenstaub an den Körpern bleibt haften und wird dann auch von den Wespen zur nächsten Pflanze getragen. Also die sind sogar spezialisiert auf ganz bestimmte Pflanzen. Einige Pflanzenarten wie Efeu, Feigen oder ganz bestimmte Orchideen und so, die sind durch die Wespen bestäubt. Also ganz, ganz wichtig. Und die können das tatsächlich mit sich tragen. Also der Körper ist zwar glatter als der von Bienen, weshalb die Pollen dann aber nicht so zielgerichtet gesammelt werden, aber die werden effektiv übertragen. All das habe ich von meiner Tochter gelernt. Die weiß total Bescheid und rettet jedes Tierchen.

0: HR4 übrigens heute an diesem Montag, dem 31. August, mit Stefan Lechtenböhmer, Pastoralreferent in Wiesbaden.
1: Ich wohne in der Nähe des Frankfurter Flughafens. Manchmal bin ich dort, um selbst zu verreisen oder auch um meinen Kollegen von der Flughafenseelsorge zu besuchen. Dann suche ich mir einen Platz in der Halle und beobachte die Menschen um mich herum. Mit mehr oder weniger Gepäck sind sie auf dem Weg irgendwohin. In den Urlaub, auf Geschäftsreise oder zu einem Verwandtschaftsbesuch. Manche haben nur einen kurzen Weg, andere fliegen um die halbe Welt. Wenn ich da so sitze, kommen mir die Orte in den Sinn, an denen ich schon sein durfte. Urlaube in Spanien und Italien, ein Studienaufenthalt in Irland oder regelmäßige Besuche bei einer Tante in England. Ich denke aber auch darüber nach, wo ich noch nicht gewesen bin. Orte, die mich interessieren würden. Teile der Welt, die ich noch nicht gesehen habe. Ich hätte da schon ein paar Ideen. Die Frage, wo will ich eigentlich hin, hat für mich aber auch immer wieder eine tiefere Bedeutung. Wo will ich eigentlich hin, nicht nur auf der Weltkarte, sondern in meinem Leben? Was sind meine Ziele? Wo war ich schon? Und wie geht's weiter? Was gibt meinem Leben Sinn? Diese Fragen begegnen mir auch in der Bibel. Oft sind es Jesu Jünger, die sie stellen. Was sollen wir tun? Wie sollen wir mit bestimmten Situationen umgehen? Was ist wichtig? Wohin führt uns unser Weg? Jesus antwortet ihnen meistens: Habt Vertrauen, fürchtet euch nicht. Egal, wo der Weg hinführt, ihr dürft sicher sein, dass ihr dabei nicht allein seid. Gott geht mit und ist da. Mir machen diese Aussagen Mut. Wohin mich mein Weg genau führen wird? Ich weiß es nicht. Aber ich bin gespannt.
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Ja, schalt dein Radio ein. Ist ein guter Plan. Oder einfach eingeschaltet lassen. Das ist noch der bessere Plan. Dann können Sie sich nämlich freuen auf das, was jetzt in der nächsten Stunde kommt. Ich freue mich zum Beispiel auf Lee Hazlewood und Nancy Sinatra. Was für ein schönes Duett. Ich wünsche Ihnen viel Spaß dabei mit Musik, die glücklich macht. Ich bin Uwe Becker. Ciao.

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3: 18 Uhr. Unterschiedliche Reaktionen auf hessisches Bildungspaket. Spanien macht Russland und Israel Vorwürfe wegen Ceuta. Lionel Messi tritt aus der Nationalmannschaft zurück. Das Wetter am Abend und in der Nacht noch einzelne Schauer und Gewitter, morgen wechselhaft bei 19 bis 25 Grad. Mein Name ist Frank Wornert. Mehr Deutschstunden, mehr Matheförderung und ein Medienführerschein für Grundschulkinder. Die hessische Landesregierung hat heute ein neues Bildungspaket vorgestellt. Die Reaktionen darauf sind unterschiedlich. Aus Wiesbaden HR-Reporter Luca Kissel.
4: Die Bildungsgewerkschaft GEW lobt vor allem die zusätzlichen Unterrichtsstunden in Deutsch und Mathe und die Pläne für mehr Medienbildung. Gleichzeitig kritisiert die Gewerkschaft die Kürzungen bei Schulen in sozial benachteiligter Lage. Dort hat die Landesregierung 300 Lehrerstellen gestrichen. 200 davon sollen jetzt wieder eingeführt werden. Auch Grüne und FDP finden, das reicht nicht aus. Die AfD stört sich daran, dass viele Punkte aus dem Bildungspaket erst im nächsten oder übernächsten Schuljahr starten.
3: Das Leben in Deutschland hat sich im August weiter verteuert. Nach Angaben des Statistischen Bundesamtes lag die Inflationsrate bei 2,9%. Das ist der zweite Anstieg in Folge. Die größten Preissprünge gab es demnach bei der Energie. Fürs Heizen und Tanken mussten die Verbraucher im Schnitt fast 11% mehr zahlen als vor einem Jahr. Hintergrund sind der Iran-Krieg und das Niedrigwasser auf dem Rhein, das den Transport von Kraftstoffen schwierig macht. Nach dem Massenandrang von Migranten in die spanische Exklave Ceuta gibt Spaniens Ministerpräsident Sanchez Russland und Israel eine Mitschuld. Er sagte in einem Radiointerview, soziale Netzwerke mit Verbindungen zu Russland und Israel hätten die Lage befeuert. Grund sei, dass Spanien den russischen Angriffskrieg gegen die Ukraine und den so wörtlich Völkermord im Gazastreifen verurteilt habe. Der israelische Außenminister Saar sprach von einer dreisten Lüge. Nach dem Fährunglück vor der Küste Nordzyperns mit mindestens 8 Toten sind mehrere Menschen festgenommen worden. Die Behörden ermitteln wegen fahrlässiger Tötung. ARD-Korrespondent Oliver Bemelmann.
5: Im Fokus stehen laut türkischen und zyprischen Medien zurzeit 9 Verdächtige, darunter der Kapitän, mehrere Besatzungsmitglieder und der Chef des zuständigen Fährunternehmens. Das Schiff mit 259 Passagieren an Bord war gestern von der Hafenstadt Kyrenia im Norden Zyperns aus in Richtung Türkei gestartet und wenige Kilometer vor der Küste gekentert und gesunken, nachdem Wasser eingedrungen war. 20 Menschen werden immer noch vermisst.
3: In der Stadt Fulda und den Gemeinden Petersberg, Eichenzell und Ebersburg gilt ab morgen kein Wassernotstand mehr. Der Versorger Rhön Energie teilte mit, die Lage bei der Trinkwasserversorgung habe sich entspannt. Es ist damit wieder erlaubt, den Garten zu gießen oder Pools zu befüllen. In anderen hessischen Kommunen gilt teils immer noch Trinkwassernotstand. Fußball-Superstar Lionel Messi beendet seine Karriere als argentinischer Nationalspieler. Der 39-Jährige gab seine Entscheidung in den sozialen Medien bekannt. Messi hat insgesamt 207 Länderspiele absolviert und dabei 125 Tore geschossen. Seinen größten Erfolg feierte er 2022 in Katar. Dort führte er Argentinien zum 3. WM-Titel. Bei der WM in diesem Jahr verloren die Argentinier im Endspiel gegen Spanien. Das waren die Nachrichten. Das Wetter. Am Nachmittag ist es wechselnd bewölkt. Am Abend ist es wechselnd bewölkt und windig. Ab und zu gibt es Schauer und Gewitter. In der Nacht lassen die Schauer nach und die Temperaturen gehen zurück auf 14 bis 11 Grad. Morgen mal sonnig, mal bewölkt. Im Norden ab dem Mittag einzelne Schauer bis 25 Grad. Die weiteren Aussichten: am Mittwoch Sonne und Wolken bei ähnlichen Temperaturen. Am Donnerstag im Norden meist stark bewölkt, aber selten Regen. Im Süden Sonne und Wolken bis 26 Grad. Die Zeit 18.04 Uhr.
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3: Vorsicht auf der A45 Aschaffenburg-Gießen. Zwischen Langenselbold-West und Hammersbach sind Menschen auf der Fahrbahn. Vorsicht auf der A45 Gießen Richtung Dortmund. Zwischen Dillenburg und Heiger-Burbach steht ein defekter PKW auf dem rechten Fahrstreifen. A3 Frankfurt Richtung Köln. Zwischen Limburg Süd und Dietz 5 Kilometer Stau wegen Bergungsarbeiten auf dem linken Fahrstreifen. A3 Köln Richtung Würzburg. Zwischen Frankfurter Kreuz und Obertshausen streckenweise stockend. Die A5 Darmstadt Richtung Heidelberg ist zwischen Kreuz Weinheim und Hirschberg nach einem Unfall gesperrt. Dann die A7 Fulda Richtung Würzburg zwischen Fulda Dreieck und Bad Brückenau-Volkers 5 Kilometer stockender Verkehr. Die A45 Gießen Richtung Aschaffenburg ist zwischen Münzenberg und Wölfersheim wegen der Bergung eines LKW gesperrt. Eine Umleitung ist eingerichtet. Und A661 Igelsbach Richtung Oberursel zwischen Preungesheimer Dreieck und Frankfurt Niedereschbach 5 Kilometer Stau.
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1: 19 Uhr. Unterschiedliche Reaktionen auf hessisches Bildungspaket. Polizei in der Schweiz geht bei Schüssen in Aarau von Einzeltäter aus. Lionel Messi tritt aus der Nationalmannschaft zurück. Das Wetter in der Nacht: einzelne Schauer und Gewitter, 14 bis 11 Grad, morgen wechselhaft bis 25 Grad. Mein Name ist Frank Wornert. Hessens Landesregierung hat heute ein neues Bildungspaket vorgestellt. Die Reaktionen darauf sind unterschiedlich. Die Bildungsgewerkschaft GEW lobt, dass an den Schulen zusätzliche Förderung für Deutsch und Mathematik geplant ist, genau wie mehr Medienbildung. Aus Wiesbaden HR-Reporter Luca Kissel.
2: Gleichzeitig kritisiert die Gewerkschaft die Kürzungen bei Schulen in sozial benachteiligter Lage. Dort hat die Landesregierung 300 Lehrerstellen gestrichen. 200 davon sollen jetzt wieder eingeführt werden. Auch Grüne und FDP finden, das reicht nicht aus. Die AfD stört sich daran, dass viele Punkte aus dem Bildungspaket erst im nächsten oder übernächsten Schuljahr starten.
1: Das Leben in Deutschland hat sich im August weiter verteuert. Nach Angaben des Statistischen Bundesamtes lag die Inflationsrate bei 2,9%. Das ist der zweite Anstieg in Folge. Die größten Preissprünge gab es demnach bei der Energie. Fürs Heizen und Tanken mussten die Verbraucher im Schnitt fast 11% mehr zahlen als vor einem Jahr. Hintergrund sind der Iran-Krieg und das Niedrigwasser auf dem Rhein, das den Transport von Kraftstoffen schwierig macht. Nach den tödlichen Schüssen auf eine Frau bei einem Techno-Festival in der Schweiz geht die Polizei von einem Einzeltäter aus. Die Kantonspolizei teilte mit, man habe einen Tatverdächtigen festgenommen, einen 43-jährigen Schweizer. Aus dem ARD-Studio Schweiz, Patricia Wern.
3: Die Ermittler schließen weder einen möglichen Anschlag noch einen Amoklauf oder eine Abrechnung im kriminellen Milieu aus. Mittlerweile sind 2 der 5 Verletzten aus dem Krankenhaus entlassen worden. 2 italienisch-schweizer Doppelbürger, die bei den Schüssen in der Nacht zum Sonntag leicht verletzt worden waren. Über den Gesundheitszustand der Frau aus Deutschland, die zu den 3 weiteren Verletzten gehört, ist derzeit nichts bekannt.
1: Nach dem Fährunglück vor der Küste Nordzyperns mit mindestens 8 Toten sind mehrere Menschen festgenommen worden. Die Behörden ermitteln wegen fahrlässiger Tötung. ARD-Korrespondent Oliver Bemelmann.
4: Im Fokus stehen laut türkischen und zyprischen Medien zurzeit 9 Verdächtige, darunter der Kapitän, mehrere Besatzungsmitglieder und der Chef des zuständigen Fährunternehmens. Das Schiff mit 259 Passagieren an Bord war gestern von der Hafenstadt Kyrenia im Norden Zyperns aus in Richtung Türkei gestartet und wenige Kilometer vor der Küste gekentert und gesunken, nachdem Wasser eingedrungen war. 20 Menschen werden immer noch vermisst.
1: Fußball-Superstar Lionel Messi beendet seine Karriere als argentinischer Nationalspieler. Der 39-Jährige gab seine Entscheidung in den sozialen Medien bekannt. Messi hat insgesamt 207 Länderspiele absolviert und dabei 125 Tore geschossen. Seinen größten Erfolg feierte er 2022 in Katar. Dort führte er Argentinien zum 3. WM-Titel. Bei der WM in diesem Jahr verloren die Argentinier im Endspiel gegen Spanien. Das waren die Nachrichten. Das Wetter: am Abend ist es wechselnd bewölkt und windig. Ab und zu gibt es Schauer und Gewitter. In der Nacht lassen die Schauer nach und die Temperaturen gehen zurück auf 14 bis 11 Grad. Morgen mal sonnig, mal bewölkt. Im Norden ab dem Mittag einzelne Schauer bis 25 Grad. Die weiteren Aussichten: am Mittwoch Sonne und Wolken bei ähnlichen Temperaturen, am Donnerstag im Norden meist stark bewölkt, aber selten Regen, im Süden Sonne und Wolken bis 26 Grad. Die Zeit, es ist 19.04 Uhr.
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1: Vorsicht auf der A648 Frankfurt Richtung Eschborn zwischen Frankfurt-Rödelheim und Abfahrt Eschborn steht ein defekter PKW auf dem Verzögerungsstreifen. Vorsicht auch auf der A661 Egelsbach Richtung Oberursel zwischen Frankfurt-Heddernheim und Frankfurt-Niedereschbach. Hier steht ein defekter PKW auf dem rechten Fahrstreifen. Die A3 Frankfurt Richtung Würzburg ist zwischen Rohrbrunn und Marktheidenfeld nach einem Unfall gesperrt. Dadurch 5 Kilometer Stau, die empfohlene Umleitung ab Rohrbrunn über die U85. Die A4 Kirchheimer Dreieck Erfurt ist zwischen Friedewald und Wildeck-Hönebach in beiden Richtungen nach einem LKW-Unfall gesperrt. An der Unfallstelle ist Kraftstoff ausgelaufen. A5 Basel Richtung Karlsruhe zwischen Rastatt Nord und Karlsruhe Süd. 2 Kilometer Stau wegen Bergungsarbeiten auf dem linken Fahrstreifen. Die A5 Darmstadt Richtung Heidelberg ist zwischen Kreuz Weinheim und Hirschberg nach einem LKW-Unfall gesperrt. Die A45 Gießen Richtung Aschaffenburg ist zwischen Münzenberg und Wölfersheim wegen der Bergung eines LKW gesperrt. Die empfohlene Umleitung ab Münzenberg über die U54. Und A661 Igelsbach Richtung Oberursel zwischen Preungesheimer Dreieck und Frankfurt-Niedereschbach 4 Kilometer Stau.
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Hallo, hier ist Diane Steffens. Eins meiner absoluten Lieblingslieder hier in HF4, das ist America Horse with No Name. Dieses Lied ist so schön, ja so leicht, so beschwingt. Da höre ich so die ersten Takte und habe sofort gute Laune. Und ich kann mich an diesem Lied auch einfach nicht satt hören. Das lief schon auf den Partys, als ich noch ein Teenie war. Und egal, wie oft ich es höre, es macht einfach immer Spaß.

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1: Um 20 Uhr mit Frank Wornert. Auf das neue Bildungspaket der hessischen Landesregierung gibt es unterschiedliche Reaktionen. Die Bildungsgewerkschaft GEW lobt, dass zusätzliche Förderung für Deutsch und Mathematik geplant ist. Streit gibt es aber weiter über die Pläne für Schulen in sozial benachteiligten Lagen. Die Landesregierung hatte dort 300 Lehrerstellen gestrichen. 200 davon sollen wieder eingeführt werden. Die GEW und auch die Oppositionsparteien FDP und Grüne finden, das reiche nicht aus. Nach den tödlichen Schüssen auf eine Frau bei einem Techno-Festival in der Schweiz geht die Polizei von einem Einzeltäter aus. Die Kantonspolizei teilte mit, man habe einen Tatverdächtigen festgenommen, einen 43-jährigen Schweizer. Aus dem ARD-Studio Schweiz, Patricia Wern.
2: Die Ermittler schließen weder einen möglichen Anschlag noch einen Amoklauf oder eine Abrechnung im kriminellen Milieu aus. Mittlerweile sind 2 der 5 Verletzten aus dem Krankenhaus entlassen worden. 2 italienisch-schweizerische Doppelbürger, die bei den Schüssen in der Nacht zum Sonntag leicht verletzt worden waren. Über den Gesundheitszustand der Frau aus Deutschland, die zu den 3 weiteren Verletzten gehört, ist derzeit nichts bekannt.
1: Das Leben in Deutschland hat sich im August weiter verteuert. Nach Angaben des Statistischen Bundesamtes lag die Inflationsrate bei 2,9%. Das ist der 2. Anstieg in Folge. Die größten Preissprünge gab es demnach jeweils mit 11% beim Heizen und Tanken. Eine Mutter hat vor dem Landgericht Gießen zugegeben, jahrelang die Krebserkrankung ihres Sohnes vorgetäuscht zu haben. Mit der erfundenen Erkrankung sammelte sie Spenden in Höhe von fast 360.000 Euro. HR-Reporter Marc Klug.
3: Vor Gericht hat ihr Verteidiger heute ein kurzes Geständnis vorgelesen. Die Frau gibt darin insgesamt 13 Fälle von Betrug zu. Laut der Staatsanwaltschaft hat sie diverse Medien und Spendenorganisationen, aber auch ihre eigene Familie angelogen. Fast 3 Jahre lang hat ihr Sohn demnach gedacht, er würde sterben. Aufgeflogen ist es über die Kinderärztin. Sie hat vor 2 Jahren das Jugendamt alarmiert.
1: In der Stadt Fulda und den Gemeinden Petersberg, Eichenzell und Ebersburg gilt ab morgen kein Wassernotstand mehr. Der Versorger Rhön Energie teilte mit, die Lage bei der Trinkwasserversorgung habe sich entspannt. Es ist damit wieder erlaubt, den Garten zu gießen oder Pools zu befüllen. In anderen hessischen Kommunen gilt teils immer noch Trinkwassernotstand. Das waren die Nachrichten. Das Wetter: am Abend ist es wechselnd bewölkt und windig. Ab und zu gibt es Schauer und Gewitter. In der Nacht lassen die Schauer nach und die Temperaturen gehen zurück auf 14 bis 11 Grad. Morgen mal sonnig, mal bewölkt. Im Norden ab dem Mittag einzelne Schauer bis 25 Grad und die weiteren Aussichten. Am Mittwoch Sonne und Wolken bei ähnlichen Temperaturen. Die Zeit: es ist jetzt 20.03 Uhr.
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1: Vorsicht auf der A66 Wiesbaden Richtung Frankfurt. Zwischen Wiesbadener Kreuz und Diedenbergen liegt eine Gießkanne auf dem Verzögerungsstreifen. Vorsicht auch auf der A67 Mönchhof-Dreieck Darmstadt zwischen Rüsselsheimer Dreieck und Groß-Gerau. In beiden Richtungen Gefahr durch Kinder mit einem E-Scooter. Vorsicht auf der A7 Kassel Richtung Fulda zwischen Guxhagen und Melsungen. Ein Unfall im Baustellenbereich. Mehrere Leitbarken liegen auf der Fahrbahn. A3 Frankfurt Richtung Würzburg zwischen Rohrbrunn und Markt Heidenfeld. 7 Kilometer Stau wegen Bergungsarbeiten. Ein Fahrstreifen ist frei. Die empfohlene Umleitung ab Rohrbrunn über die U85. Die A4 Kirchheimer Dreieck Erfurt ist zwischen Friedewald und Wilde-Könebach in beiden Richtungen nach einem LKW-Unfall gesperrt. An der Unfallstelle ist Kraftstoff ausgelaufen. Die A5 Darmstadt Richtung Heidelberg ist zwischen Kreuz-Weinheim und Hirschberg nach einem LKW-Unfall gesperrt. Und die A45 Gießen Richtung Aschaffenburg ist zwischen Münzenberg und Wölfersheim wegen der Bergung eines LKW gesperrt. Die empfohlene Umleitung ab Münzenberg über die U54.
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1: Um 21 Uhr mit Frank Wornert. Die Finanzminister der größten Industrie- und Schwellenländer beraten in den USA über die Lage der Weltwirtschaft. Zu dem Treffen der G20 haben die USA auch Russlands Finanzminister Siluanov eingeladen. Die europäischen Staaten reagierten verärgert und verweigerten ein gemeinsames Gruppenfoto. Aus den USA, ARD-Korrespondent Philipp Eckstein.
2: Das sogenannte Familienfoto wurde dann ohne Russlands Finanzminister aufgenommen. Bundesfinanzminister Klingbeil betonte, er habe darauf gedrängt. Bei den gemeinsamen Sitzungen vor Ort habe er Russlands Finanzminister direkt ins Gesicht gesagt, dass die russische Regierung den Krieg gegen die Ukraine beenden müsse.
1: Das Leben in Deutschland hat sich im August weiter verteuert. Nach Angaben des Statistischen Bundesamtes lag die Inflationsrate bei 2,9%. Das ist der zweite Anstieg in Folge. Die größten Preissprünge gab es demnach jeweils mit 11% beim Heizen und Tanken. Hessens Landesregierung hat heute ein neues Bildungspaket vorgestellt. Die Reaktionen darauf sind unterschiedlich. Die Bildungsgewerkschaft GEW lobt, dass an den Schulen zusätzliche Förderung für Deutsch und Mathematik geplant ist, genau wie mehr Medienbildung. Aus Wiesbaden HR-Reporter Luca Kissel.
3: Gleichzeitig kritisiert die Gewerkschaft die Kürzungen bei Schulen in sozial benachteiligter Lage. Dort hat die Landesregierung 300 Lehrerstellen gestrichen. 200 davon sollen jetzt wieder eingeführt werden. Auch Grüne und FDP finden, das reicht nicht aus. Die AfD stört sich daran, dass viele Punkte aus dem Bildungspaket erst im nächsten oder übernächsten Schuljahr starten.
1: In der Stadt Fulda und den Gemeinden Petersberg, Eichenzell und Ebersburg gilt ab morgen kein Wassernotstand mehr. Der Versorger Rhön Energie teilte mit, die Lage bei der Trinkwasserversorgung habe sich entspannt. Es ist damit wieder erlaubt, den Garten zu gießen oder Pools zu befüllen. In anderen hessischen Kommunen gilt teils immer noch Trinkwassernotstand. Fußball-Superstar Lionel Messi beendet seine Karriere als argentinischer Nationalspieler. Der 39-Jährige gab seine Entscheidung in den sozialen Medien bekannt. Messi hat insgesamt 207 Länderspiele absolviert und dabei 125 Tore geschossen. Seinen größten Erfolg feierte er 2022 in Katar. Dort führte er Argentinien zum dritten WM-Titel. Das waren die Nachrichten. Das Wetter: am Abend ist es wechselnd bewölkt und windig. Ab und zu gibt es Schauer und Gewitter. In der Nacht lassen die Schauer nach und die Temperaturen gehen zurück auf 14 bis 11 Grad. Morgen mal sonnig, mal bewölkt. Im Norden ab dem Mittag einzelne Schauer bis 25 Grad. Am Mittwoch Sonne und Wolken bei ähnlichen Temperaturen. Die Zeit: es ist 21.03 Uhr.
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1: Vorsicht auf der A661 Oberursel-Egelsbach. In Höhe Preungesheimer Dreieck sind Personen auf der Fahrbahn. Vorsicht auch auf der B42 Wiesbaden-Rüdesheim zwischen Martinstal und Eltville. Aquaplaning-Gefahr im Kurvenbereich. A3 Frankfurt Richtung Würzburg zwischen Rohrbrunn und Marktheidenfeld. 5 Kilometer Stau. Die Unfallstelle ist geräumt. A4 Kirchheimer Dreieck Erfurt zwischen Friedewald und Wildeköhnebach ein Lkw-Unfall. Der Verkehr wird an der Unfallstelle vorbeigeführt. Vorsicht, an der Unfallstelle ist Kraftstoff ausgelaufen. Und die A45 Dortmund Richtung Gießen ist zwischen Dillenburg und Herborn-West wegen Reinigungsarbeiten auf einen Fahrstreifen verengt.
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1: Um 22 Uhr mit Frank Wornath. Die Finanzminister der größten Industrie- und Schwellenländer beraten in den USA über die Lage der Weltwirtschaft. Zu dem Treffen der G20 haben die USA auch Russlands Finanzminister Siluanov eingeladen. Die europäischen Staaten reagierten verärgert und verweigerten ein gemeinsames Gruppenfoto. Aus den USA ARD-Korrespondent Philipp Eckstein.
2: Das sogenannte Familienfoto wurde dann ohne Russlands Finanzminister aufgenommen. Bundesfinanzminister Klingbeil betonte, er habe darauf gedrängt. Bei den gemeinsamen Sitzungen vor Ort habe er Russlands Finanzminister direkt ins Gesicht gesagt, dass die russische Regierung den Krieg gegen die Ukraine beenden müsse.
1: Das Leben in Deutschland hat sich im August weiter verteuert. Nach Angaben des Statistischen Bundesamtes lag die Inflationsrate bei 2,9%. Das ist der zweite Anstieg in Folge. Die größten Preissprünge gab es demnach jeweils mit 11% beim Heizen und Tanken. Auf das neue Bildungspaket der hessischen Landesregierung gibt es unterschiedliche Reaktionen. Die Bildungsgewerkschaft GEW lobt, dass zusätzliche Förderung für Deutsch und Mathematik geplant ist. Streit gibt es aber weiter über die Pläne für Schulen in sozial benachteiligten Lagen. Die Landesregierung hatte dort 300 Lehrerstellen gestrichen. 200 davon sollen wieder eingeführt werden. Die GEW und auch die Oppositionsparteien FDP und Grüne finden, das reiche nicht aus. Eine Mutter hat vor dem Landgericht Gießen zugegeben, jahrelang die Krebserkrankung ihres Sohnes vorgetäuscht zu haben. Mit der erfundenen Erkrankung sammelte sie Spenden in Höhe von fast 360.000 Euro. HR-Reporter Marc Klug.
3: Vor Gericht hat ihr Verteidiger heute ein kurzes Geständnis vorgelesen. Die Frau gibt darin insgesamt 13 Fälle von Betrug zu. Laut der Staatsanwaltschaft hat sie diverse Medien und Spendenorganisationen, aber auch ihre eigene Familie angelogen. Fast 3 Jahre lang hat ihr Sohn demnach gedacht, er würde sterben. Aufgeflogen ist es über die Kinderärztin. Sie hat vor 2 Jahren das Jugendamt alarmiert.
1: Beim E-Mail-Dienst von Microsoft gibt es seit dem frühen Abend eine Störung. Viele Nutzerinnen und Nutzer der Online-Anwendung von Outlook berichten, dass sie sich nicht anmelden oder keine Mails abrufen können. Microsoft teilte auf der Plattform X mit, dass daran gearbeitet werde, den Fehler einzugrenzen. Die Störung kann sich demnach auch auf andere Cloud-Dienste von Microsoft auswirken. Das waren die Nachrichten. Das Wetter, es ist wechselnd bewölkt, ab und zu gibt es Schauer und Gewitter, in der Nacht lassen die Schauer nach und die Temperaturen gehen zurück auf 14 bis 11 Grad. Morgen mal sonnig, mal bewölkt, im Norden ab dem Mittag einzelne Schauer bis 25 Grad. Die Zeit 22.03 Uhr.
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1: Vorsicht auf der B486 Eppertshausen-Rüsselsheim. Zwischen der Verbindung Eppertshausener Dreieck und Urberach sind Personen auf der Fahrbahn. A3 Köln Richtung Frankfurt zwischen Niedernhausen und Wiesbadener Kreuz 2 Kilometer Stau. A4 Kirchheimer Dreieck Richtung Erfurt zwischen Friedewald und Wilder-Könebach. Bergungsarbeiten nach einem LKW-Unfall. Der Verkehr wird an der Unfallstelle vorbeigeführt. Und die A45 Dortmund Richtung Gießen ist zwischen Dillenburg und Herborn West wegen Reinigungsarbeiten auf einen Fahrstreifen verengt.
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1: Um 23 Uhr mit Frank Vornat. G20-Treffen im US-Bundesstaat North Carolina. Dort beraten die Finanzminister der größten Industrie- und Schwellenländer über die Lage der Weltwirtschaft. Dabei gibt es Kritik an der Anwesenheit des russischen Finanzministers Siljanow, der von den USA eingeladen worden war. Das traditionelle Teilnehmerfoto wurde nach Protesten der Europäer ohne ihn aufgenommen. Nach den tödlichen Schüssen auf eine Frau bei einem Techno-Festival in der Schweiz geht die Polizei von einem Einzeltäter aus. Die Kantonspolizei teilte mit, man habe einen Tatverdächtigen festgenommen, einen 43-jährigen Schweizer. Aus dem ARD-Studio Schweiz, Patricia Wern.
2: Die Ermittler schließen weder einen möglichen Anschlag noch einen Amoklauf oder eine Abrechnung im kriminellen Milieu aus. Mittlerweile sind 2 der 5 Verletzten aus dem Krankenhaus entlassen worden. 2 italienisch-schweizerische Doppelbürger, die bei den Schüssen in der Nacht zum Sonntag leicht verletzt worden waren. Über den Gesundheitszustand der Frau aus Deutschland, die zu den 3 weiteren Verletzten gehört, ist derzeit nichts bekannt.
1: Beim E-Mail-Dienst von Microsoft gibt es seit dem frühen Abend eine Störung. Viele Nutzerinnen und Nutzer der Online-Anwendung von Outlook berichten, dass sie sich nicht anmelden oder keine Mails abrufen können. Microsoft teilte auf der Plattform X mit, dass daran gearbeitet werde, den Fehler einzugrenzen. Die Störung kann sich demnach auch auf andere Cloud-Dienste von Microsoft auswirken. Eine Mutter hat vor dem Landgericht Gießen zugegeben, jahrelang die Krebserkrankung ihres Sohnes vorgetäuscht zu haben. Mit der erfundenen Erkrankung sammelte sie Spenden in Höhe von fast 360.000 Euro. HR-Reporter Marc Klug.
3: Vor Gericht hat ihr Verteidiger heute ein kurzes Geständnis vorgelesen. Die Frau gibt darin insgesamt 13 Fälle von Betrug zu. Laut der Staatsanwaltschaft hat sie diverse Medien und Spendenorganisationen, aber auch ihre eigene Familie angelogen. Fast 3 Jahre lang hat ihr Sohn demnach gedacht, er würde sterben. Aufgeflogen ist es über die Kinderärztin. Sie hat vor 2 Jahren das Jugendamt alarmiert.
1: Fußball-Bundesligist Eintracht Frankfurt hat den französischen Abwehrspieler Lilian Brassier verpflichtet. Wie der Verein mitteilte, hat der 26-Jährige einen Vertrag für die nächsten 5 Jahre unterschrieben. Brassier kommt vom französischen Erstligisten Stade Rennes nach Frankfurt. Nach Medienberichten für eine Ablösesumme von etwa 8,5 Millionen Euro. Das waren die Nachrichten. Das Wetter, es ist wechselnd bewölkt, ab und zu gibt es Schauer und Gewitter, in der Nacht lassen die Schauer nach und die Temperaturen gehen zurück auf 14 bis 11 Grad. Morgen wird es mal sonnig, mal bewölkt sein, im Norden ab dem Mittag einzelne Schauer bei Temperaturen bis 25 Grad. Die Zeit 23.03 Uhr.
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1: Vorsicht bitte auf der A5 Frankfurt Richtung Karlsruhe, im Kreuz Walldorf in der Überleitung zur A6 Richtung Heilbronn liegt eine Baustellenabsperrung. A3 Köln Richtung Frankfurt zwischen Niedernhausen und Wiesbadener Kreuz 2 Kilometer Stau. A4 Kirchheimer Dreieck Richtung Erfurt zwischen Friedewald und Wilde Könebach Bergungsarbeiten nach einem LKW-Unfall. Der Verkehr wird an der Unfallstelle vorbeigeführt. Und die A45 Dortmund Richtung Gießen ist zwischen Dillenburg und Herborn West wegen Reinigungsarbeiten auf einen Fahrstreifen verengt.
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Es ist 20:10 Uhr.

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1: Um 0 Uhr mit Frank Wornath. G20-Treffen im US-Bundesstaat North Carolina. Dort beraten die Finanzminister der größten Industrie- und Schwellenländer über die Lage der Weltwirtschaft. Dabei gibt es Kritik an der Anwesenheit des russischen Finanzministers Siljanow, der von den USA eingeladen worden war. Das traditionelle Teilnehmerfoto wurde nach Protesten der Europäer ohne ihn aufgenommen. Die Inflation in Deutschland zieht weiter an. Das Statistische Bundesamt in Wiesbaden meldet auf Basis vorläufiger Schätzungen, dass die Inflationsrate im August bei 2,9% lag. Das war der zweite Anstieg in Folge. HR-Reporterin Ursula Mayer.
2: Zentraler Preistreiber war, wie im Monat zuvor, schon Energie. Fürs Heizen und Tanken mussten Verbraucher im Schnitt fast 11% mehr zahlen als vor einem Jahr. Vor allem beim Heizöl, Diesel und Benzin gab es in vielen Bundesländern regelrechte Preissprünge. Hintergrund ist, dass der Iran-Krieg auch die Preise für Rohöl wieder in die Höhe getrieben hat. Dagegen blieben die Preise für Nahrungsmittel nahezu gleich.
1: Reaktionen auf neues Bildungspaket der hessischen Landesregierung. Die Bildungsgewerkschaft GEW lobt, dass an den Schulen zusätzliche Förderung für Deutsch und Mathematik geplant ist, genau wie mehr Medienbildung. Aus Wiesbaden HR-Reporter Luca Kissel.
3: Gleichzeitig kritisiert die Gewerkschaft die Kürzungen bei Schulen in sozial benachteiligter Lage. Dort hat die Landesregierung 300 Lehrerstellen gestrichen. 200 davon sollen jetzt wieder eingeführt werden. Auch Grüne und FDP finden, das reicht nicht aus. Die AfD stört sich daran, dass viele Punkte aus dem Bildungspaket erst im nächsten oder übernächsten Schuljahr starten.
1: Wassernotstand aufgehoben. In der Stadt Fulda und den Gemeinden Petersberg, Eichenzell und Ebersburg hat sich nach Angaben des Versorgers Rhön-Energie die Lage bei der Trinkwasserversorgung entspannt. Es ist damit wieder erlaubt, den Garten zu gießen oder Pools zu befüllen. In anderen hessischen Kommunen gilt dagegen immer noch Trinkwassernotstand. Fußball-Bundesligist Eintracht Frankfurt hat den französischen Abwehrspieler Lilian Brassier verpflichtet. Wie der Verein mitteilte, hat der 26-Jährige einen Vertrag für die nächsten 5 Jahre unterschrieben. Brassier kommt vom französischen Erstligisten Stade Rennes nach Frankfurt. Nach Medienberichten für eine Ablösesumme von etwa 8,5 Millionen Euro. Das waren die Nachrichten. Das Wetter: in der Nacht lassen die Schauer nach und die Temperaturen gehen zurück auf 14 bis 11 Grad. Am Tag mal sonnig, mal bewölkt, im Norden ab dem Mittag einzelne Schauer bis 25 Grad. Am Mittwoch dann Sonne und Wolken bei ähnlichen Temperaturen. Die Zeit: es ist gleich 0.03 Uhr.
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1: Um 1 Uhr mit Milat Kupay. Die massive Finanzlücke in der Pflegeversicherung sorgt für Diskussionen. Der zuständige Spitzenverband hatte davor gewarnt, dass schon im Oktober nicht mehr alle Leistungen bezahlt werden könnten. Die Pflegebevollmächtigte der Bundesregierung Staffler sieht die Gefahr nicht. Aus der Nachrichtenredaktion Jonas Valentin Weber.
2: Staffler verwies im Gespräch mit dem Bayerischen Rundfunk auf die Pflegereform, die die Regierung im Herbst vorlegen will und die dann Anfang des kommenden Jahres in Kraft treten soll. Da gehe es genau darum, die Pflegereform langfristig tragfähig zu machen. Sollte das Geld bis dahin ausgehen, werde der Bund mit Darlehen einspringen. Pleite gehen lassen werde man die Pflegekassen nicht, so die CSU-Politikerin.
1: Immer mehr Eltern in Deutschland haben finanzielle Sorgen. Zu diesem Ergebnis kommt eine Umfrage des Hilfswerks Save the Children. Mehr als ein Viertel der Familien sorgt sich demnach, Heizkosten, Kleidung oder Nahrung nicht mehr zahlen zu können. Das sind 2% mehr als noch im Vorjahr. Betroffen sind laut Umfrage insbesondere Eltern mit geringem Einkommen und Alleinerziehende. Mehr als 80% sind der Meinung, dass die Bundesregierung nicht genug gegen Kinderarmut tue. Die Finanzminister der größten Industrie- und Schwellenländer beraten in den USA über die Lage der Weltwirtschaft. An dem Treffen in Asheville nimmt überraschend auch der russische Finanzminister Siluanov teil. Das sorgt unter den G20-Staaten für Unstimmigkeiten. Auch Bundesfinanzminister Klingbeil äußerte sich. Aus Asheville Philipp Eckstein.
3: Die USA haben aktuell den Vorsitz der G20 und sie haben Anton Siluanov zu dem Treffen eingeladen. Die europäischen G20-Staaten reagierten darauf verärgert und verweigerten ein gemeinsames Gruppenfoto. Das sogenannte Familienfoto wurde dann ohne Russlands Finanzminister aufgenommen. Dass die US-Seite Russlands Finanzminister eingeladen hat, bezeichnete Klingbeil als irritierend. Er hätte sich mehr Klarheit gewünscht, dass man ihn nicht wie einen normalen Gast empfange.
1: Ein großflächiger Ausfall bei Microsoft beeinträchtigt den E-Mail-Verkehr von Millionen Nutzern weltweit. Betroffen sind sowohl Unternehmenskunden von Microsoft 365 als auch private Nutzer des E-Mail-Dienstes Outlook. Demnach kommt es zu Problemen beim Login sowie beim Empfang und Versand von E-Mails. Viele Nutzer melden zudem, dass Postfächer nicht mehr synchronisiert werden und die Anwendung einfriert. Microsoft führt die Probleme auf einen Fehler in der eigenen Cloud zurück. Das waren die Nachrichten. Das Wetter in Deutschland: oft trocken, an den Küsten und im Osten noch Schauer, Tiefstwerte 17 bis 8 Grad. Tagsüber im Süden trocken, sonst einige Schauer und vereinzelt Gewitter, Höchstwerte 18 bis 27 Grad. Es ist 1.03 Uhr.
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1: Um 2 Uhr mit Milat Kupay. Die massive Finanzlücke in der Pflegeversicherung sorgt für Diskussionen. Der zuständige Spitzenverband hatte davor gewarnt, dass schon im Oktober nicht mehr alle Leistungen bezahlt werden könnten. Die Pflegebevollmächtigte der Bundesregierung Staffler sieht die Gefahr nicht. Aus der Nachrichtenredaktion Jonas Valentin Weber.
2: Staffler verwies im Gespräch mit dem Bayerischen Rundfunk auf die Pflegereform, die die Regierung im Herbst vorlegen will und die dann Anfang des kommenden Jahres in Kraft treten soll. Da gehe es genau darum, die Pflegereform langfristig tragfähig zu machen. Sollte das Geld bis dahin ausgehen, werde der Bund mit Darlehen einspringen. Pleite gehen lassen werde man die Pflegekassen nicht, so die CSU-Politikerin.
1: Immer mehr Eltern in Deutschland haben finanzielle Sorgen. Zu diesem Ergebnis kommt eine Umfrage des Hilfswerks Save the Children. Mehr als ein Viertel der Familien sorgt sich demnach, Heizkosten, Kleidung oder Nahrung nicht mehr zahlen zu können. Das sind 2% mehr als noch im Vorjahr. Betroffen sind laut Umfrage insbesondere Eltern mit geringem Einkommen und Alleinerziehende. Mehr als 80% sind der Meinung, dass die Bundesregierung nicht genug gegen Kinderarmut tue. Die Finanzminister der größten Industrie- und Schwellenländer beraten in den USA über die Weltwirtschaft. An dem Treffen nimmt überraschend auch Russlands Finanzminister Siluanow teil. Das sorgt für Unstimmigkeiten. Auch Bundesfinanzminister Klingbeil äußerte sich. Aus Asheville, Philipp Eckstein.
3: Die USA haben aktuell den Vorsitz der G20 und sie haben Anton Siluanow zu dem Treffen eingeladen. Die europäischen G20-Staaten reagierten darauf verärgert und verweigerten ein gemeinsames